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1: Ja, das war auch irgendwie ein Lehrplatz für mich gewesen, so, wenn ich nur arbeite und nur noch eigentlich einfach schaue, dass das Projekt vorantrieben wird, dann geht mir irgendwann das Leben aus. Und dann habe ich irgendwann gar nicht mehr zu erzählen, als das, was in diesem Projekt läuft. Und das frisst sich selber auf. Und das war eine mega wichtige Erkenntnis gewesen, auch wieder mehr das Leben zu leben und nicht nur zu arbeiten. Wenn es mir nicht mal für einen Hamster reicht, dann wird es mir auch nicht für ein Kind reicht, blöd gesagt. Und das sind halt Fragen, die jetzt wie aufkommen, weil es ist nicht das grosse Geld zu holen. Und die Währung vom Lohn ist halt nicht Geld, sondern mega eine andere. Also ich liebe meinen Job mega fest, aber ich weiß auch nicht, ob ich das für immer machen kann, wenn es wie, ja, wenn es nicht irgendwann ein bisschen Früchte trägt. Eigentlich seit dem Anfang von dem Projekt, von dem ganzen Kuchen rund um die Athena, war für mich eigentlich das Ziel gewesen, das zu machen mit mehr Ressourcen und ohne Burnout. Und das klingt mal mehr, mal weniger, aber eigentlich ist mein Ziel, wie, ja, so lang wie möglich diesen Elan zu haben und diesen Job so auszuüben wie jetzt.
0: Willkommen bei Helvetica, der Sendung über Musik aus der Schweiz. Ich bin Adrian Hünicke und in jeder Ausgabe rede ich mit einem Gast aus der Musikszene von hier. Musikerinnen, Veranstalterinnen, Labelleute, Journalistinnen, Menschen, die etwas zu sagen haben. Was uns verbindet, ist eine Frage, die uns durch die nächste Stunde begleitet. Kein klassisches Interview, sondern ein Gespräch auf Augenhöhe. Direkt, ehrlich und neugierig. Schön, bist du dabei. Mein heutiger Gast hier bei mir ist Tho Athena. Sie hat 2020 hat sie angefangen Musik zu machen, oder dann hat sie ihr erstes Album rausgebracht namens Aquatic Ballad, und dann hat sie 2023, glaube ich, das Album The Movie rausgebracht und hat inzwischen auch schon einen Swiss Music Award gewonnen. Ihre Musik ist irgendwo zwischen Kammerpop und 80s Glamour, 80s Glamour anzusiedeln, oder zumindest sagt sie das, oder liest man irgendwie bei PR-Text. Und ihre Musik ist oft recht melancholisch, aber ich glaube, sie hat auch recht eine komödiantische Seite, wie ich irgendwie schon gehört habe. Das finden wir vielleicht jetzt in der nächsten Stunde raus. Zuerst würde ich aber, glaube ich, mal ein bisschen so über ihre Stimme und über Vocals und Singer reden mit ihr. Aber herzlich willkommen hier bei Helvetica. Hoi.
1: Hoi, es freut mich, dass ich da sein.
0: Und eben, wie gesagt, vielleicht jetzt zuerst mal über Stimme und Vocals und so reden, weil das ist ja bei deiner Musik schon extrem wichtig. Und was ich so auch schon über dich gelesen oder gesehen habe, ist das etwas Zentrales für dich, oder das Singen?
1: Ja, auf jeden Fall. Es ist wie einfach auch halt mega fest mit der Sprache verbunden, und irgendwie Texte sind mir mega wichtig, und darum ist das auch irgendwie, darum ist Gesang auch irgendwie wichtig für mich.
0: Und wie hast du das herausgefunden, dass du gerne und gut singst?
1: Hey, am Anfang war es so ein Qual gewesen. Da bin ich in den Chor gegangen worden, wenn man es so sagen will. Irgendwie mit 5 oder so habe ich gesungen, und dann hat es einfach geheißen, es gibt nur Klassik. Und das habe ich natürlich nicht so cool gefunden. Habe aber trotzdem angefangen und habe es dann gar nicht so toll gefunden, zu singen. Und irgendwann bin ich dann aber wie so übers Theater, auch so ein bisschen Sparte Musical gekommen und habe dann gemerkt, ah, es gibt ja wie noch etwas anderes als Klassik. Und bin dann aber auch zum Glück wieder weg vom Musical gekommen. Und habe dann wie gemerkt, hey, eigentlich, ist es etwas, was mir mega gefällt, singen, und etwas, wo mir wie noch eine neue Welt auftun in Sachen Gefühl, wo irgendwie wie noch eine andere Sprache dazu kommt zu einer Sprache. Es ist wie noch so, Stimme hat für mich etwas mega Natürliches, so etwas, wo alle Menschen können. Jeder und jede hat eine Stimme, und darum, ja, habe ich mir dann das Instrument so ein bisschen ausgesucht, das Hauptinstrument.
0: Das ist logisch das menschlichste Instrument und glaubst du das, was am meisten berührt, oder?
1: Ja, also ich glaube, es gibt auch Instrumente, wo so etwas in einem auslösen können. Und meistens ist es aber auch dann mega ein mega schönen, warmen, natürlichen Klang, den das bei mir auslöst. Und ja, das ist Stimme sicher ein Seifen wert, glaube ich.
0: Aber welches Instrument hat zum Beispiel löst bei dir ähnliche Gefühle aus?
1: Hey, zum Beispiel so ein mega warmes Cello. Finde ich etwas mega Schönes. Oder ein Flügelhorn. Oder ein dämpftes Klavier. Alles ist ein bisschen.
0: Aber es ist schon so, also bei mir ist es definitiv so, dass Stimme, die menschliche Stimme meiste Gefühle auslöst. Also ich bin einmal vor ein paar Jahren ein Film über Aretha Franklin, also es war so ein Konzertmitschnitt gewesen, wo sie so einen Gospel-Auftritt hatte in Los Angeles ins Kino schauen und dann dachte ich, das könnte ein bisschen langweilig werden. Aber ich habe dann wirklich fast anderthalb Stunden lang brüllt, bin dort völlig aufgelöst dort gesehen und dachte, was geht da mit mir ab? Aber das schafft das Instrument nicht. Anders gesagt, es ist ganz krass, was eine extrem gute Stimme bei einem kann auslösen kann und dann so ein Gesang.
1: Ja, mega. Und auch für die Person, die singt. Also das ist auch wie, es hilft mega bei allem eigentlich singen. Also ich kann es nur allen Menschen draussen raten, singen. Und es muss auch nicht gut tönen oder schlecht tönen oder irgendetwas, sondern wertfrei einfach das Zeug rauslassen. Und es ist schon irgendwie etwas vom Flashigsten, wenn du irgendwie merkst, hey, keine Ahnung, es geht dir gerade mega gut oder es geht dir gerade nicht so gut und du singst, das gibt wie nochmal so ein anderes Ventil.
0: Also du singst also demnach oft privat einfach so ein bisschen.
1: Also wenn ich glücklich bin, dann bin ich eigentlich nur noch singen. Das ist ein Indiz, also, ah, mal, doch, jetzt läuft's. Und was ich aber auch schon gemerkt habe, wenn ich wirklich irgendwie, also das ist jetzt sehr, sehr ein plakatives Beispiel, aber ich weiss noch, wo mein Grosspapi gestorben ist, habe ich wie für ihn ein Lied singen, einfach so für mich irgendwo in einem Stegenhaus, um ihm das schicken, wo auch immer er dann war. Und ich habe es nicht geschafft. Es war so überwältigend gewesen, dann irgendwie die Emotionen, die einfach mit dem, ja, mit der Stimme, die in einem drin ist, einfach nochmal so richtig wie ein Wasserfall unkontrolliert irgendwie kommen. Und das finde ich etwas mega Schönes, dass das so ein Ventil ist.
0: Und dann würdest du den Leuten empfehlen, ein bisschen mehr zu singen? Und,
1: unbedingt. Unbedingt. Und unbedingt auch wertfrei. Es muss nicht immer alles einen Wert haben. Wir sind, ja.
0: Und das hast du für Erfahrungen gemacht im Chor? Gut, hast du jetzt gesagt, dann hast du mal vielleicht das, so ein bisschen, das nicht so gern gemacht, aber hast du nicht vielleicht dann einmal so ein bisschen die Erfahrung gemacht, dass wenn man zusammen singt, dass das auch so ein recht...
1: Doch, auf jeden Fall. Das ist etwas mega Schönes. Und es macht auch wirklich etwas. Also es passiert etwas in unserem Hirn, wenn wir zusammen Musik machen und zusammen singen. Es gibt mega viele Glückshormone, die freigesetzt werden. Und das ist ja ein Träumchen. Das ist mega cool. Damals habe ich das tatsächlich noch nicht so gespürt, aber es ist auch wirklich, also eben, ich bin 5-6 und wir haben irgendwie irgendwelche Kirchenmessen gesungen und das hat jetzt bei mir noch nicht das höchste der Gefühle rausgekitzelt. Aber wenn ich heute so mehrstimmige Sachen singe, dann ist das etwas, was mich wahnsinnig flasht. So.
0: Ich habe irgendwo gelesen, dass für dich so ein Schlüsselmoment war, wo du Queen Bohemian Rhapsody gehört hast.
1: Ja, das ist glaube ich wirklich so ein bisschen der Moment gewesen, wo ich wie so gecheckt habe, was alles darf Musik sein. Und ich bin, also ja, irgendwie früher bin ich, wie so, meine Eltern haben mega viel so 80s gelassen und wirklich so ein bisschen Italo-Pop, die Schiene. Und mein Grossvater mega viel Klassik. Und als ich dann wie Queen gehört habe zum ersten Mal, bin ich so gewesen, oh mein Gott, das, also wir dürfen ja das alles machen. Es ist ja alles möglich. Und es hat mich so geflasht und mir den Ärmel dermassen reingenommen. Auch einfach das ganze Projekt und der Freddie Mercury, wo ich, also einfach als Figur und alles. Und ich glaube, das war schon so ein Punkt gewesen, auch wenn ich dort irgendwie vielleicht 6 oder so gewesen bin. Nicht mega alt, wenn ich so gemerkt habe, wow, das ist vielleicht etwas.
0: Und eben dann hat es vor allem der Freddie Mercury angetan. Gibt es noch andere Sänger oder Sängerinnen während deiner Laufbahn oder ja, während dein Grosswerden, die dich begleitet haben oder inspiriert haben?
1: Ja, ich glaube, wahrscheinlich gar nicht mal so stimmtechnisch, sondern vielmehr so vom Wesen. Ich habe Kate Bush mega inspirierend gefunden oder finde sie immer noch mega inspirierend. Auch wie sie geschafft hat und hat zu checken, die hat gar nicht so viele Alben gemacht, aber sie hat sich immer schön Zeit geladen dazwischen und es sind einfach Meisterwerke. Und auch ihre Art, wie sie singt, ist ultra eigen und vielleicht nicht gerade jedermanns, jeder Frau Sache. Und das habe ich aber gerade super cool gefunden, weil sie einfach ihr Ding gemacht hat. Und jemand, der mich sicher auch noch mega beeinflusst oder auch inspiriert hat, ist sicher der David Bowie, weil er einfach immer so verschieden und facettenreich sich weiterentwickelt hat und trotzdem immer er war. Und ja, das hat sicher auch, bei diesen beiden hat das sicher auch mit der Stimme zu tun. So. Aber auch wirklich mit der Person, die halt nicht von der Stimme wegzudenken ist. Ich glaube, so die Kombi finde ich mega spannend.
0: Und was sind denn so mit Soul-Sängern? Ich habe vorhin Aretha Franklin erwähnt. Weiss ich auch nicht, Marvin Gaye oder Luther Vandross, fällt mir jetzt gerade so ein bisschen ein, wo ich natürlich finde, schon nochmal eine andere Liga, halt vom Technischen und vom Volumen vielleicht her. Also wenn man Aretha Franklin hört, singen, sehr wahrscheinlich eine von der besten Sängerinnen aller Zeiten, dann merkt man, die kann einfach alles, oder? Und,
1: ja.
0: Und das ist dann so etwas, wo einem so krass dann einfährt.
1: Ja, mega.
0: Also gut, Freddie Mercury würde ich vielleicht auch dazu erzählen.
1: Ja, vielleicht schon. Aber wahrscheinlich, also nein, sicher beides mega cool gewesen, wenn man das hätte hören können. Aber wenn man so eine Aretha irgendwie ohne Mikrofon hört, singen, dann muss das wahrscheinlich etwas vom krassesten gewesen sein. Und die Art von Gesang habe ich auch immer mega toll gefunden. Ich glaube, aber es hat mich weniger berührt als ein bisschen, das darf man jetzt nicht falsch verstehen, ein bisschen kaputtere Sachen. Sachen, die wie ein bisschen fragiler und ein bisschen weniger gut gewesen sind, berühren mich nach wie vor eigentlich mehr, lustigerweise. Auch wenn ich so heftige Sängerinnen und Sänger auch wahnsinnig bewundere, aber es sind so die feineren Sachen, die ich meistens noch mehr Zugang finde.
0: Ja, aber es gibt auch so Sänger wie einen Lou Reed, wo man vielleicht auf den ersten Blick oder das erste hören würde, man findet, er kann ja gar nicht singen, aber er kann es eben doch, oder? Und das Zerbrechliche ist natürlich dann auch sehr spannend, oder?
1: Ja, mega.
0: Und dass dann so Personality natürlich ja überkommt über das Singen, oder?
1: Ja, auf jeden Fall.
0: Und aber Duett hast du bisher noch nicht gemacht, oder? Oder nicht das noch nicht so?
1: Also ich kann, aber es ist okay, dass du das nicht mitgeschnitten hast, weil es sind so Featurings gewesen, wo ich gar nicht so viel dazu beigetragen habe, außer dass ich sie gesungen habe und so ganz wenig mitgeschrieben. Weil bei Duett ist es einfach immer ein ganz dünnes Kitsch-Eis, finde ich. Und also ich habe gerne Kitsch in gewürzter, dosierter Sache, aber es ist wie eben ein bisschen gefährlich, dass das Eis nicht einbricht. Aber ich finde Duett eigentlich etwas mega Schönes. Vor allem mal ein Duett habe ich gemacht, das ich mega gerne habe, mit einer Sängerin. Habe ich irgendwie spannender gefunden, auch wie sich die Stimmen von zwei Frauen mischen. Und das finde ich eigentlich etwas mega Spannendes.
0: Mit wem ist das gewesen?
1: Das war mit der Malina Kete, eine deutsche Sängerin aus Berlin.
0: Und Kitsch bringt mich gerade ein bisschen zu dem Themenbereich oder einfach ein bisschen zu der Frage, du machst so recht filmische Musik, eben das letzte Album heisst sogar The Movie.
1: Mhm.
0: Und das bewegt sich dann schon so ein bisschen das cinematische, theatralische, theatralisch jetzt im positiven Sinn, schon irgendwo so zwischen Kitsch und Dramatik und so, oder?
1: Ja, mega. Also es spielt mega oft mit Extremen auch ein bisschen. Und es ist, glaube ich, zwischen munzig und pompös bewegt sich das Ganze sehr oft im Ping-Pong. und ich glaube auch, dass das wie

0: Und es, also ja, ich kein Musical-Bashing, aber ich bin irgendwie doch froh, dass ich nicht irgendwie einfach alles muss machen, was man mir von außen sagt, sondern dass ich auch darf kreieren, weil mir das mega viel bedeutet. Und im Pop ist ja eigentlich einfach alles möglich. Darum ist,
1: was wäre denn selber ein Musical zu kreieren?
0: Ich glaube, das da hättest du mich jetzt nicht. Auch wenn gewisse Songs manchmal so, wenn ich Songs schreibe, denke ich so, ui, das könnte jetzt fast ein Musical sein, die verwirf ich dann manchmal wieder. aber ja, sag niemals nie, habe ich müssen lernen. Aber im Moment sieht es jetzt nicht so aus, als ob das sich mal auf meine To-Do-Liste würde schleichen.

0: Und wie sieht denn der kreative Prozess aus bei dir, eben, wenn du sagst, es ist manchmal so ein bisschen Gratwanderung, wie tust du dich selber, weil du ja Solokünstlerin bist, wie tust du dich selber kontrollieren oder hast du andere Leute, die dann manchmal noch ein bisschen Einfluss nehmen?
1: Ja, also ich arbeite mega, mega viel mit Leuten zusammen. Das Projekt gibt es eigentlich auch nur wegen Leuten. Also es ist ein Ding von grossem Teamwork und ich glaube, das ist auch ein bisschen das Benzin von mir, mit Leuten Sachen kreieren, die man alleine nicht hinbringt. Ja, und ich glaube, dort ist halt die Grenze auch, vielleicht sagen auch Leute von außen, ah ja, das ist mir zu musicalhaft oder zu theatral und für mich ist es aber noch im grünen Bereich. Also ich glaube, dort fahre ich einfach so ein bisschen mit dem, wo ich das Gefühl habe, ist okay und mache einfach wie so als Credo nur das, wo ich wirklich dahinter stehe. Und das hat sich bis jetzt in diesem Projekt super gut angefühlt. Auch im Gegensatz zu anderen Sachen, die ich früher gemacht habe, wo ich mir immer so gemerkt habe, schon nicht ganz so, da traue ich schon nicht so ganz davon zu erzählen. Und ich glaube, das ist wirklich so ein bisschen das Hauptding, dass man sich treu bleibt und aber auch immer wieder eincheckt, was heisst das überhaupt.
0: Aber wie muss man sich denn das vorstellen, wenn du schreibst selber Lieder, komponierst die auch und nimmst die dann auf und eben wo hast du dann Leute, die dir sagen, hey, das finde ich cool oder mach doch ein bisschen mehr in die Richtung?
1: Ja, also meistens ist es so, dass ich wie den Song schreibe, also Text und Melodie und Akkord und dann quasi das Demo selber aufnehme. Und nachher gehe ich mit dem Linus Gmünder ins Studio und wir machen eigentlich das Zweite, tun wir das dann...
0: Das ist dein Produzent.
1: Genau, Sinn, ja. Und er ist auch Bassist von der Band. Tun wir das eigentlich... Ja, in die Welt holen, die Hirngespinst, die wir uns zusammen ausspinnen. Und wir arbeiten auch schon wirklich mega lang zusammen. Also auch schon bevor ich als Tuatina unterwegs war, habe ich mit ihm in meiner Funkband gespielt. Das war schon eine andere Station gewesen. Aber durch das kennt man sich halt musikalisch auch schon mega lang und hat wie, redet auch so ein bisschen vom gleichen Namen. Und das ist mega cool. Also ich glaube, dort ist so der erste Punkt, wo jemand dazukommt und mit mir die Idee weiterbringt. Und dann natürlich, wenn die Band dazukommt, dann bringen die auch alle noch ihres Extra dazu. Und wenn es darum geht, jetzt eben irgendwie eine ganze Geschichte, irgendwie ein Album oder ein Musikvideo, dann habe ich wie meistens zwei Ideen, wo dann meistens jemand muss sagen, Moment, das geht nicht. Oder meistens ist es auch das Konto, das sagt, das geht nicht. Und dort ist es aber wie so, dass ich einfach ein Team habe von Leuten, die irgendwie ja, Bescheid wissen, was irgendwie drin liegt und was nicht. Und wir versuchen eigentlich, all die Ideen möglichst umzusetzen in einer Budget-DIY-freundlichen Version. Ja, und es war so ein bisschen, ja, ich glaube, wie ein Herausfinden gewesen von, was für Leute braucht es, um quasi die Ideen, die ich im Kopf habe, wenn ich einen Song schreibe, dann in die Realität zu holen. Und das sind länger sind mehr so ein bisschen die ähnlichen Leute oder die gleichen Leute, wo man so ein bisschen miteinander gross wird.
0: Und gut, die eine Frage wäre natürlich in die Richtung, ich fange jetzt gerade noch schnell ein. Die Leute, die jetzt um dich herum gruppiert hast,

0: die machen natürlich sonst auch noch andere Sachen, oder? Die können natürlich nicht nur in der Schweiz, kann man sich das nicht leisten, dass das jetzt deine fixe Band ist oder so. Die sind natürlich auch noch andersweitig unterwegs, oder?
1: Ja, und wir spielen eben auch gar nicht so viel in der Schweiz. Also wir sind, in der Schweiz sind wir so ein bisschen sporadisch unterwegs, und wenn wir im Ausland spielen, sind es aber immer wie so eine Woche, wo man dann geblockt ist. Und sonst sind die Leute noch bei ganz, ganz vielen anderen Projekten, zum Beispiel Strings spielen dann auch noch bei Plexi Dahu und bei Faber, oder der Drummer noch bei Linda Ellis und EDB, der Gitarre. Also überall noch ein bisschen, so überall, wo man kann spielen kann, spielt man.
0: Ja, in der Schweiz hast du einen Film, wo dann wirklich verschiedene Bands spielen.
1: Das macht es auch super einfach, Probedaten zu finden. Aber wir haben jetzt ein Datum gefunden, an nächstes Ostern gehen wir proben, haben wir jetzt... Weißt du, man muss so vorausdenken.
0: Du hast aber jetzt, glaube ich, gerade übermorgen, oder? Hast du das Zürich Open Air, oder? Was
1: ja, genau, ja. Ja, da freuen wir uns.
0: Da haben wir geprobt.
1: Da haben wir geprobt.
0: Gut, gut.
1: Keine Angst.
0: Bin ich froh. Und die andere Frage wäre jetzt aber noch, wie denn eben, wenn du das alles alleine machst, die Ideen und so weiter hast, die du im Kopf hast, wo holst du denn die Inspiration? Und eben gerade, weil der cinematische Sound, den du machst, so... Hast du denn so Filme, auch Bilder von Filmen und so weiter, wo dann abgehen oder dich dann auch inspirieren?
1: Ich glaube, beim letzten Album mega fest, das ist wirklich so das goldene Hollywood-Zeitalter ist eigentlich so ein bisschen über allem geschreppt und dass die Scheinwelt von alles ist gut und alles ist schön gemacht für die Kamera, haben wir auch versucht, musikalisch so ein bisschen in das reinzunehmen.
0: Hast du denn gerne so Filme?
1: Ich habe früher recht viele so Filme geschaut.
0: Also und was denn zum Beispiel jetzt für unsere Hörer?
1: Ja, zum Beispiel wirklich so halt so Marilyn Monroe Sachen wie Sam Liger hat oder ja, es sind auch so Filme gewesen. Einfach wirklich so alte, schöne Filme, wo man heute halt sicher nicht mehr so macht. Man tut heute nicht irgendwie ein Wasserballett in eine Szene, einfach weil es gerade noch cool wäre. Und der riesen pompöse Ding, da haben wir schon auch so ein bisschen versucht, ironischerweise in das Album zu nehmen, um ein bisschen unsere Zeit von der Welt versuchen, dort wieder aufzugreifen, dass alles geht ums Schein und gar nicht so fest ums Sein, wie man manchmal denkt. Und alles ist so ein bisschen maskiert. Das ist dann so das Thema gewesen. Und ich funktioniere eigentlich recht fest so, dass es immer so ein Überthema braucht. Und beim letzten Album war das sicher so das gewesen. So die Scheinwelt und ja, der komische Film, wo sich unsere Welt gerade drin befindet, der einfach wirklich so schlecht geschrieben ist, dass man aus dem Kino laufen möchte. Und beim neuen Album bin ich jetzt am herausfinden, was da der Aufhänger wird sein. Aber es wird sicher so ein bisschen eine andere Ästhetik haben. Wo man, vielleicht hört man es von außen gar nicht, dass es so anders ist, aber für uns wird es sich sicher ein bisschen anders anfühlen. Es mehr auch so um innere Sachen geht und auch um Beziehungsarbeit insgesamt, glaube ich.
0: Generell die Inspiration, wo holst du denn dir?
1: Ich glaube schon aus dem Leben. Also ich schreibe eigentlich meine Songs immer so, dass sie mir im besten Fall irgendwie etwas aufzeigen, wo ich etwas daraus lernen kann oder dass sie mich weiterbringen. Das ist mega ähnlich wie, ja, eigentlich Tagebuch schreiben, Songs schreiben. Es ist oft auch so, dass die Songs eigentlich ein bisschen mehr über dich wissen, dass du dir selber schon eingestehst. Und darum ist das, glaube ich, mega divers, aber die grösste Inspiration ist wirklich einfach das Leben. Und ich habe auch gemerkt, ich muss am zwischendrin ein bisschen leben, um wieder etwas, etwas schreiben, weil sonst fange ich einfach an, etwas aus dem Ärmel zu ziehen, das eigentlich gar nicht rum ist. Und das fühlt sich dann wie nicht mega echt an.
0: Also dann möchtest du gerade so ein bisschen Liebeskummer provozieren?
1: Ja, da gehe ich rein. Nein, das auf jeden Fall nicht. Aber das ist auch irgendwie ein Lehrplatz für mich gewesen. So, wenn ich nur arbeite und nur noch eigentlich einfach schaue, dass das Projekt vorantrieben wird, dann geht mir irgendwann das Leben aus. Und dann habe ich irgendwann gar nichts mehr zu erzählen, als das, was in diesem Projekt läuft. Und das frisst sich selber auf. Und das ist mega wichtige Erkenntnis gewesen, auch wieder mehr das Leben und nicht nur zu arbeiten.
0: Und mit Ups und Downs natürlich.
1: Ganz oder? Genau. Und auch zu schauen, wenn es weh tut, aber auch zu schauen, wenn es ein Fest ist.
0: Und andere Musik, also ich meine, Musik kommt ja nicht einfach, oder selten einfach aus dem Nichts, oder? Man muss vielleicht schon mal auch noch andere Musik hören. Gut, es gibt viele Artists, die behaupten, sie hören keine andere Musik, kann man sich nicht ganz so vorstellen.
1: Also ich finde Musik hören etwas vom Inspirierendsten. Gar nicht irgendwie im Sinn von, ich schaue mir das ab, sondern einfach so sich treiben mit Musik. Habe ich aber auch wieder müssen entdecken für mich. Ich habe wirklich ein Zeitchen eigentlich gar keine Musik mehr gelassen, vor allem nach dem Studium, weil ich glaube einfach so satt gewesen bin, dass ich einfach nicht mehr hören wollte. Und jetzt bin ich aber mega viel am Musik wieder hören. Und auch Musik, die ich eigentlich gar, also ich glaube nicht, dass man würde denken, also man hört glaube nicht so fest, was ich für Musik höre in der Musik, die ich mache. Ich höre viel, ich höre mega viel Folk und so ein bisschen ruhigere Sachen. Also ich mache auch ruhige Musik, aber aber glaube noch ein bisschen Musik mit noch ein bisschen mehr einem komischen Ding als einfach feinen Folk.
0: Ja, aber das hört man ab und zu, dass zum Beispiel vielleicht jemand wie du Hip-Hop hörst oder so weiter und wirklich komplett etwas anderes macht, aber trotzdem das inspirierend ist. Und wie gehst du das Songwriting an? Eben, Lyrics sind bei dir enorm wichtig. Viele sagen, dass es irgendeine Mühe, also die Mühe ist das Schwierigste, dann wirklich Text zu schreiben. Sie dürfen zuerst Melodie machen und dann erst dann ein bisschen geknorrt, bis dann mit den Lyrics irgendwo sind. Ich habe bei dir fast das Gefühl, dass es für dich meist fast umgekehrt ist.
1: Es ist immer ein bisschen anders. Es ist, also ich glaube, die Songs, die ich wie am besten finde, sind tatsächlich die, wo Melodie und Text gerade wie so einem Fetzen einem zufliegen und dann nimmt man es kurz auf und dann ist das irgendwie eine Stimmung in sich. Es gibt aber auch so Momente, wo ich einfach hinhocke ans Klavier und dann mal irgendwie mir ein Akkordgerüst zurechtlege und dann lieber das jammen und dann wie noch dies noch irgendwelche Wortfetzen dazu nehmen mit Melodie und dann entsteht dann der Song. Und das braucht dann ein bisschen mehr Zeit und Energie, dass bis dann der Text und die Melodie genau so sitzt, wie man will. Als wenn einem so ein Lied zufliegt. Aber das passiert ganz selten mit dem Zufliegen. Und ich habe auch noch nicht herausgefunden, wie man es provozieren kann. Aber ich glaube, das, was ich am spannendsten finde, ist, wie immer wieder neue Arten ausprobieren von Songs schreiben. Sei das irgendwie auch, dass man sich einschränkt und sagt, hey, ich Challenge. Ich muss über 2 Akkorde einen Chorus schreiben, der mega Sinn macht. Das ist nämlich dann noch schwierig, so, dass man sich wie so ein bisschen Fallen stellt und in dem Sinn Kreativität übt mit dem Credo, dass nichts muss funktionieren.
0: Und wo erfasst du das? Hast du das zum Beispiel an der Schule gelernt? Oder ist das etwas,
1: das haben wir leider nicht gelernt an der Schule. Wir haben noch ganz wenig von dem, was ich jetzt mache, habe ich an der Schule gelernt.
0: Also hätte ich jetzt auch fast gefunden, wäre ein bisschen komisch. Ich komme vielleicht ein bisschen eher von dort, dass ich finde, Musik kann man jetzt nicht wirklich lernen oder lernen,
1: ja,
0: sondern es meistens entsteht, das hat wirklich ein bisschen so von alleine.
1: Ja, und da stimme ich dir auch mega zu. Ich glaube, man kann sich wie zwingen zu kreieren und sich durch das, oder so ist es mir gegangen, sich durch das auch ein bisschen den Druck nehmen, dass dann, wenn man hinhockt, etwas Geniales muss rauskommen, weil das ist einfach nicht, oder ganz, ganz selten der Fall, dass das einfach gerade von Anfang bis Schluss alles rum ist. Und man kann aber mega trainieren, okay damit zu sein, dass etwas rauskommt, was niemand auf keine Platte schafft und es hat trotzdem eine Berechtigung und es hat trotzdem vor allem Spass gemacht zu schreiben. Und ich glaube, da gibt es mega viele verschiedene Möglichkeiten, die ich über die Jahre auch einfach ein bisschen ausprobiert habe und sicher auch durch Austausch mit Kollegen und Kolleginnen oder so Songwriting-Wochen, die man manchmal macht. Man könnte dann irgendwie bergen und haben so das Ziel, hey, jede schreibt pro Tag eine Songskizze und am Abend zeigt man sich die. Und das tut mega gut, um so ein bisschen lernen. Also man hat ja wahnsinnig Angst, das diesen Leuten zu zeigen, wenn man ja so vulnerabel ist in dem Moment. Und es tut so gut, weil es ja eigentlich am Ende des Tages einfach nur mehr Musik ist. Also eigentlich etwas mega Schönes, wo aber mega, mega druckbelastet ist heute. Also ich weiß nicht, ob das immer so war, aber heute ist schon mega, also mega leistungsorientiert alles. Und Kunst in eine leistungsorientierte Umgebung zu packen, ist per se, finde ich, eigentlich etwas Falsches. Oder, also, man muss wie, ich habe ein bisschen müssen lernen, mich gegen das zu stellen. Ich bin keine Songfabrik, wo alles einfach funktioniert und trotzdem liebe ich es zu schreiben.
0: Aber ich finde, das könnte aber schon noch etwas an den Druck und das miteinander messen. Also da fällt mir jetzt eben auch der Hip-Hop ein, wo das so, aus dem ist eigentlich der Hip-Hop raus entstanden, ein bisschen, sondern das Messen, wärst du bessere Rapper oder so. Oder auch im Reggae oder so, ist das auch so ein bisschen extrem kompetitiv gewesen, dass man einfach, ich mache jetzt noch den besseren Rhythm wie du. Oder, also da hat man immer sich so miteinander gemessen und gerade diese Szenen sind extrem kreativ gewesen, oder? Und ich glaube, wenn man es zu locker nimmt, dann ist es ein schwieriger, wirklich sehr kreativ zu sein.
1: Ich glaube, also in diesen Bubbles, wo ich mich so ein bisschen bewege, ist niemand zu locker. Da sind alle eher zu verbissen. Mit sich selber, das muss man noch sagen. Also es ist voll nicht, ich finde nicht, man spürt, oh mein Gott, jetzt hätte ich wieder einen Song rausgebracht. Sondern es ist so, ui, ich muss mehr machen. Ui, ich muss produktiver sein. Ui, ich muss viel grösser sein. Und ich glaube, es geht mehr jetzt mehr darum, dem entgegenzuwirken und wieder zu merken, wieso macht man das, was man macht. Weil man macht es ja obviously nicht wegen Geld, sonst würde man etwas anderes machen, sondern man macht es ja, weil es einem irgendwie etwas gibt und weil man etwas drin findet. Und das, ja, finde ich, geht manchmal ein bisschen verloren. Und ich glaube, mehr auf den Druck, den man sich selber macht, den ein kleiner machen, hätte ich jetzt gesagt. Und gar nicht mal, also ja, gar nicht eigentlich den Ansporn, sondern wirklich so Selbstkritikerin ein bisschen trösten und nicht Steuer übernehmen.
0: Ja, dass man sich nicht irgendwie selbst fertig macht irgendwie und ja, zu fest. Ja,
1: ja, es gibt immer jemanden, der mehr macht und besser ist und eine krassere Technik hat und mehr Visuals und mehr das. Und es, ja.
0: Es gibt eher den positiven Druck. Wir haben im letzten Podcast, da war Okusho zu Gast gewesen. Die sind da zwei Brüder, die Jazz machen. Und der eine, Georg, hat erzählt, dass für ihn ist, dass wenn er sieht, wenn andere irgendetwas machen, dass dann er, wo er noch gut findet, er kommt so eine innere Nervosität über, dass er findet, ich muss jetzt da sofort auch etwas machen, wo dann vielleicht gerade so gut oder besser ist. Und dann können fast gar nicht mehr einander das ins Studio müssen jetzt gehen und aufnehmen. Also das ist so ein Konkurrenzdenken, aber etwas extrem Positives.
1: Ja, und also das kann auch mega inspirierend sein. Ich bin auch schon oft an Konzerte gegangen, die mich so geflasht haben, dass ich gemerkt habe, ui, ich will wieder schreiben. Ich gehe jetzt einen Song schreiben. Und dann gar nicht, ich muss besser schreiben als die, die an diesem Konzert waren, sondern wirklich einfach mehr mega motivierend. Und das muss bei mir jetzt gar nicht unbedingt Musik sein. Es kann auch irgendwie eine Ausstellung sein. Was ich mega spannend finde, sind so moderne Kunstmuseen, wo einfach mal kannst schauen, was mit dir passiert. Das finde ich auch mega inspirierend, um irgendwie so ein bisschen das Denkrad im Kopf anzukurbeln. Und das kann, ja, das kann sich in allem irgendwie wiederfinden, die Inspiration, habe ich das Gefühl.
0: Also was passiert denn, wenn du zu einer Ausstellung gehst und irgendwie Kunst siehst, die dich anspricht oder etwas mit dir macht?
1: Hey, es ist mega verschieden. Es ist auf jeden Fall so, dass in einer Welt, in der ich sehr viel Zeit am Handy und in Bildschirm hineinschaue, ist es sicher, bei mir bringt wie Ruhe und mich aus so einem Setting nehmen und mal einfach, keine Ahnung, letztes Mal bin ich in einem Museum gewesen und habe einfach mega lang ein Bild angeschaut mit zwei Strichen drauf und dann passiert etwas. Ich kann dir jetzt nicht sagen, nachher habe ich eine Idee gehabt, einen Song über die zwei Striche zu schreiben, sondern es ist wie, es gibt einfach Luft im Kopf und das ist, wenn Luft im Kopf hast und Platz hast, dann ist es auch der Ort, wo Ideen wieder sprießen können. Bei mir zumindest. Und es ist mehr eine Challenge, sich manchmal wieder die Luft zu geben. Oder eben, es geht ein bisschen das Gleiche, wie ich vorhin gesagt habe, mit dem Leben reinlassen in das Ganze. Dass man auch irgendwie etwas erzählen kann. Geht ein bisschen da sein.
0: Und für deine Live-Gigs, wie kommst du dort auf die Idee und die Umsetzung von deiner Musik? Denn live sind ja meistens eben recht viele, bis zu 9 Leute auf der Bühne.
1: Genau, ja.
0: Dort musst du dir auch irgendwie überlegen, wie das umgesetzt wird.
1: Ja. Ja, also dort ist meistens so, dass wir wie vom Arrangement ausgehen, wo der Linus und ich gemacht haben. Und der Linus macht wie dann so ein bisschen musikalische Leitung. Und dann gehen wir wie so, also es ist eigentlich pro Album machen wir dann nämlich so ein Probelager, wo wir dann wie das ganze Album erarbeitet für live. Und das ist jetzt eben auch Ostern für das nächste Album. wo wir einfach mal ausprobieren. Wo wir uns schon an den Produktionen orientieren, aber auch mega ein Ausprobieren zulassen. Und dann tun wir meistens zuerst so ein bisschen die Rhythm Section alleine oder einfach halt wie so die Grundband mit Bass, Keys, Gitti, Drums, Gesang und Harfe, genau. Das ist so ein bisschen, dort können wir am meisten so ein bisschen in eine Richtung gehen und dann die String-Section ist meistens dann ausgeschrieben oder die String-Section dort improvisieren zu dem, was wir gemacht haben oder es ist eh schon voraus ein Arrangement geschrieben worden von der String-Section, wo irgendwie zum Song passt und dann kommt das dann so ein bisschen zusammen.
0: Und hast du dann auch so ein bisschen die Erfahrung, die wir jetzt schon gemacht haben von Konzerten, dass sie merken, okay, das funktioniert und das können wir vielleicht noch besser machen oder das bauen wir aus und das will das Publikum ein bisschen jetzt von Tuatena?
1: Ich glaube, es ist mega abhängig vom Konzert oder von der Konzertart. Also jetzt, wenn wir Festivals spielen, funktioniert ja eigentlich 80% nicht von dem Zeug, das ich irgendwie auf meinem Album habe, weil es viel zu ruhig ist und man sich eigentlich wie muss Zeit nehmen, um die Musik zu hören, weil sonst ist sie einfach nervig unter Umständen. Wenn du jetzt einfach irgendwie an einem Festival bist und es sauselt irgendetwas da vorne rum, willst du eigentlich vielleicht lieber einen Polka-Stampfen hören als das. Und dort merke ich, macht es mega Spass, halt wie die Songs ein bisschen fetziger zu machen und trotzdem aber im Set immer wieder die Punkte reinzunehmen, wo es maximal leisig und fein ist und mit diesen Kontrast zu spielen und auch im Publikum irgendwie etwas zuzutrauen, das finde ich eigentlich mega cool. Also dort habe ich mega positive Erfahrungen, dass wenn man das Publikum ein bisschen daran führt, dass unter Umständen etwas gut kann funktionieren, was eigentlich nicht funktioniert. Und dann auf der anderen Seite irgendwie halt wirklich Konzerte spielen, wo die Leute für dich kommen und nicht per Zufall an dem Festival sind, dort kannst du eigentlich alles machen. Das ist richtig cool. Dort ist wie eine riesige Spielweise. Und musst schon schauen, dass du irgendwie die Setliste gut verpackst, dass es irgendwie Sinn macht und nicht irgendwie die ganze Zeit rumhüpft. Aber das finde ich eigentlich richtig, richtig toll.
0: Also dort hast du schon ein bisschen so dedicated Followers oder das Publikum, das halt immer wieder mal gern zu Konzerten von dir kommt.
1: Ja, dort habe ich langsam so, also ja, jetzt schon nicht so eine mega Fan gemeint, aber schon so, ich freue mich wie so. Ich weiss, wie wenn wir irgendwie jetzt, haben wir nächsten Mai, haben wir Plattentreff im Käfleuten und dann habe ich wie ein gutes Gefühl, dass dort wahrscheinlich Leute werden sein, die Lust haben, das zu hören. Und dann kann man sich wie auch viel mehr Freiheiten erlauben und spielerischer an die ganzen, ja, an die ganzen Arrangements gehen für live.
0: Aber du hast eben auch schon so eine Community, du tust das auch ein bisschen aktiv, wie soll ich sagen, bewirtschaften, hast du das ein bisschen hergesagt. Aber doch wirklich wird bewirtschaftet in dem ja auch so eine patronmäßige Seite, hast du, glaube ich, Fanclub heisst das.
1: Genau, das haben wir ganz gar nicht gekannt,
0: was das ist. Aber eben für die Leute, die Patreon kennen, das ist, glaube ich, etwas Ähnliches.
1: Mhm, mega. Also man kann wie, es geht eigentlich darum, dass man so ein bisschen seine liebsten Artists kann unterstützen, wenn man will, mit einem Beitrag, den man monatlich kann ab 1,99 auswählen. Und es geht eigentlich darum, dass es nicht nochmal eine Social-Media-Plattform ist, wo einfach zugemüllt wird, sondern dass man wie so ein bisschen echteren Content, nicht so oft, aber wie so ein bisschen Einblick kann bekommen oder mal vielleicht eine Cover-Session oder dass man vielleicht mal...
0: Was ist eine Cover-Session?
1: Ja, dass man irgendwie sagt, hey, ich spiele mit dem Gitarrist viele Lieder und lasse die dort auf und dann sehen es auch die Leute, die es wollen sehen. Weil Social Media finde ich manchmal auch, also gerade jetzt, wo einfach so viel Schlimmes in der Welt läuft, wo Aufmerksamkeit verdient hat, fühle ich mich manchmal so dumm. Die ganze Zeit sagen, hallo, ich mache Musik, hallo, schaut mal, fühlt sich komplett falsch an. Und Social Media ist halt so aufgebaut, dass du das Zeug musst zumüllen, dass es vielleicht dann irgendjemand sieht, den du erreichen willst. Und so Seiten wie Fanclub oder Patreon sind halt wie dann die Leute dort, die eigentlich einfach dich unterstützen und Freude haben, wie zu sehen, was du so machst.
0: Und du kannst dann eben auch ein bisschen Mehrwert liefern für das, was sie dann zahlen, oder?
1: Genau.
0: Also kann man dann bei dir dort dann auch verschiedene Memberships oder so lösen? Oder verschiedene
1: Stufen? Also man kann selber auswählen, was man will. Und hat dann, also es ist für alle alles freigeschaltet. Man kann einfach so viel geben, wie man will, ab 1,99. Und es gibt dann eben wie so, zum Beispiel Ticketverlosungen oder jetzt... am Samstag kommt ein neues Musikvideo raus und jetzt für die auf Fanclub kommt das schon am Donnerstag raus. Also man hat wie so ein bisschen, interne Vorteile.
0: Aber siehst du nicht dort auch so ein bisschen eine Zukunft zum Musikbusiness. Vorher hast du ja schon ein paar Mal angetönt, dass es nicht wegen Geld, also wenn man Musik macht, dass es nicht wegen Geld wird machen oder wegen der Finanzen, aber irgendwie muss man ja doch ein bisschen davon leben können, dass das vielleicht auch ein Weg könnte sein.
1: Ich glaube ganz fest, dass das ein Weg könnte sein, und das ist auch für viele Artists ist das auch mega ein Weg. Also wo das irgendwie aufgekommen ist, ist das, also Patreon ist ja riesig, es gibt mega viele Leute, die von dem leben. Ich glaube nicht unbedingt in der Schweiz, aber in den USA gibt es ganz viele, die wirklich als Musiker von dem leben. Und ich glaube schon, dass das ein Weg ist. Es ist wahrscheinlich nicht der einzige, es ist wahrscheinlich so ein Seitenstrang, wo dann irgendwie zu dem Einkommen dazu beiträgt. Aber es ist auf jeden Fall etwas, wo ich viel sympathischer finde als so viel Zeit und Content Facebook und Insta und TikTok herzugeben. Also, das muss man ja leider nebenan auch machen, aber es ist wie, es fühlt sich mega anders an, etwas auf Fanclub zu posten, weil ich weiss, ich nerv niemand. Weil das ist auch ein Ding, das ich habe. Also ich finde, so, auf Social Media denke ich mir, oh mein Gott, ich hatte es doch nicht jeden Tag. Das ist doch so nervig, wenn das jemand sieht. Oder ich wäre mir schon lange entfolgt. und auf Fanclub ist dann halt wie so, ich poste dort nicht so oft. Und wenn ich etwas poste, dann entscheiden ja die Leute aktiv, ob sie das sehen oder nicht. Und nicht ein Algorithmus, der irgendwie gefüttert wird mit Anzeigen und Zeug und Sachen.
0: Und ich glaube, da muss man sich auch ein überlegen, dann muss man ja einen Mehrwert liefern, weil sonst würde ja niemand dafür wollen zahlen. Und bei Social Media ist es für viele einfach, ja, ich muss jetzt halt jeden zweiten Tag irgendetwas machen, und dann machst du halt einfach irgendetwas, was halt oft langweilig ist. Und ja, und das bringt es meiner Meinung nach nicht. Da könntest du eigentlich gar nichts machen.
1: Ja.
0: Und bei so etwas wie Patreon, Fanclub, und es gibt ja noch andere so Plattformen, dann musst du wirklich dir überlegen, ich muss ein bisschen Mehrwert liefern, dass das meine Community dann auch wirklich will und dafür zahlt. Und dann musst du halt ein bisschen auf Ideen kommen. Da gehört ja Merch dazu und so Sachen. Oder?
1: Genau. Dass
0: halt, was denn deine Leute könntest verkaufen, und die sind ja auch bereit, dafür Geld auszugeben, oder? Also.
1: Ja, und das Coole ist ja, sie sind vor allem, ich glaube, vor allem, ist, also ich weiß es nicht, aber ich glaube, eine Person, die jetzt diesen Fanclub abonnieren will, will in erster Linie uns unterstützen und in zweiter Linie mega viel Content bekommen. Also ich glaube, es geht schon mehr um den Unterstützungsfaktor, als um, oh mein Gott, ich will jeden Tag ein Video haben über da-da-da-da. Sondern es ist wie einfach ein bisschen ehrlicher, glaube ich.
0: Und aber es gibt ja dann noch den Aspekt von, wie soll ich sagen, von Rarität, oder? Dass halt auch viele dann, gerade im Hip-Hop ist das ja so, dass Artists dann halt Platten releasen, die limitierter Auflage, und man weiss dann, dass die könnte dann teuer werden, und dann kauft man das halt. Schon nicht, wie man es nicht gut findet, schon wie man es auch gut findet, aber natürlich auch noch mit dem Hintergedanken, das könnte dann mal teuer werden. Und
1: ja. So,
0: mit dem Spielen ist auch nicht ganz falsch.
1: Nein, oder? Auf jeden Fall. Und es ist auch wirklich etwas anderes, ob man etwas postet für einen Mensch, der das wird lesen, oder für einen Algorithmus, der bestimmt, ob das gepusht wird oder nicht. Das finde ich einen mega Unterschied. Weil ich weiss, wenn ich irgendwie auf Insta einen riesigen Text poste, dann wird da gar niemand das sehen. Weil es ist wie kein Gesicht drauf und es funktioniert nicht so in der Masse. Und wenn ich irgendwie auf Fanclub schreibe, wie der letzte Ausflug auf Deutschland war, und wir hatten Autopanne und das ist passiert, aber das und das ist cool gewesen. Und das lesen die Leute und das interessiert die Leute, ist das mega schön für mich, wo das irgendwie muss posten muss, weil ich es dann nicht einfach in Äther rausschreie, sondern ich weiss wie, das interessiert aber, das ist ja voll cool. Gut, dann erzähl ich. So.
0: Ja, der Newsletter ist doch auch noch so ein Medium,
1: ja,
0: wo interessant ist, weil eben das abonnieren die Leute willentlich und lesen es dann vielleicht auch meistens.
1: Ja,
0: und,
1: wenn man Glück hat. Ja.
0: Aber eben klar, auf Instagram, das ist halt so kurzlebig, da hat niemand gross, da ist man durchscrollen, hat nicht gross Zeit und Lust, jetzt
1: in
0: 5 Minuten etwas zu lesen. Aber eben, dann bist du also dort unterwegs, sonst kann man dich mal dort auch gucken, abchecken auf Fanclub.
1: Natürlich, gerne reinkommen.
0: Statt nur auf Instagram. Und ja, wie siehst du es denn sonst jetzt in der Schweizer Musikszene? Der Struggle, wie man davon kann leben kann. Es gibt viele Leute, eben, wo Musik machen oder eben auch Musik sogar studieren.
1: Mhm.
0: Und nachher werden sie dann da quasi in die harte Realität rausgeschmissen und merken, oh shit, wie lebe ich denn jetzt da davon?
1: Hey, es ist mega schwierig. Also es ist ein grosser Struggle, wo ich auch nicht genau weiss, wie man den umschiffen kann. Und es ist nicht nur es ist nicht nur die Leute, die Musikerinnen und Musiker sind, sondern das ganze Business, also Booking-Agenturen, Labels, Managements, es ist wie einfach kein Geld rum, weil es halt eine Art Start-up ist, aber für ein Produkt, das man gratis konsumieren können. Und das ist wirklich ein blöder Businessplan. Weil es wird nie einfach dann plötzlich der Moment kommen, wo ein Song hören 5 Franken kostet. Weil das müsstest du wahrscheinlich irgendwie reinbekommen, um das alles zu zahlen und jede Person, die daran mitschafft und jede Stunde. Und also das ist endlos. Und ich glaube, darum ist es sicher ein sehr schwieriges Business. Und ich merke auch, dass es jetzt, also ich bin jetzt 31 und ich merke, die Leute um mich herum mögen, es kommt wieder ein Punkt, wo man sich fragt, warum mache ich das und mag ich das machen? Weil ich will ja vielleicht mal eine Familie. Und wenn es mir nicht mal für eine Hamster längt, dann wird es mir auch nicht für ein Kind längen, blöd gesagt. Und das sind halt Fragen, die jetzt wie aufkommen, weil es ist nicht das grosse Geld zu holen. Und die Währung vom Lohn ist halt nicht Geld, sondern mega ein anderer. Also ich liebe meinen Job mega fest. Aber ich weiß auch nicht, ob ich das für immer machen kann, wenn es nicht irgendwann ein bisschen Früchte trägt. Und ich kann das jetzt auch wirklich nur 100% machen, weil ich ein Arvore-Stipendium bekommen habe. Das ist so ein Stipendium, das dir wie die Lebenskosten gedeckt werden. Und wenn du mehr willst haben, das sind 2100 Franken im Monat, wenn du mehr willst haben, dann musst du arbeiten. Also ein richtiger Job. also irgendwo halt einfach Geld verdienen, weil in der Musik das ja nicht so geht. Und darum ist mir das überhaupt möglich, dass ich das so kann machen. Und ich, also es ist wahnsinnig, was mir das für Druck genommen hat, dass ich nicht arbeiten muss, um arbeiten zu können. Und gleichzeitig auch noch krass, um zu sehen, die 2100 Franken reichen mir. Mega gut. Also ich habe ein super Leben, es fehlt mir an nichts um. Und es ist nicht so viel Geld. Und wieso zu merken, irgendwie, es bräuchte ja gar nicht so viel, dass man das machen könnte, aber es ist trotzdem schwierig, pro Monat so viel Geld einzunehmen. Und dort muss ich halt auch sagen, bin ich vielleicht jetzt nicht gerade die Schleuste, so eine grosse Band zu haben. Wenn ich jetzt alleine wäre, sieht es nochmal anders aus. Aber das ist für mich wie, also ich liebe es halt, so Musik zu machen und halt Musik live zu machen mit diesen Instrumenten, die halt mühsam sind zum Transportieren. Aber es macht es für mich auch aus. Und ich glaube, dort müsste sich wie etwas in der Kulturpolitik ändern, dass man dort nicht mehr so einen Gap hat zwischen Klassik und Jazz und Pop. Weil es wird dir kein Orchestermusiker, Musikerin für keinen Lohn arbeiten. Und es geht in der Schweiz, in meinem Namen, einem mega, mega privilegierten Ort, was auch Kulturförderung anbelangt. Ich glaube, da könnte man auch mal ein bisschen das Zeug ein bisschen fairer verteilen und dann wäre das schon ein bisschen besser.
0: Ja, aber da müsste man vielleicht schon noch ein bisschen mehr Awareness schaffen auf diesem Gebiet.
1: Ja, wahrscheinlich. Und es ist halt, also ich verschicke selber immer wieder, weil ich wie so denke, der und der Act, bei denen ist es sicher anders, weil die sind viel weiter und dann redest du und dann kommt raus, nein, es ist einfach genau gleich. Es ist einfach ein grösseres Team und darum verteilt sich alles noch mehr und ja, dort merke ich jetzt auch langsam, keine Ahnung, wenn Leute einem so ein bisschen können, haben die auch gerade das Gefühl, man ist irgendwie hure reich mit dem Job und dann habe ich so ein bisschen reinzuleuchten und sagen, so, hey, im Fall, schau mal, so sieht es aus. Dann geht damit alles wirklich aus allen Wolken. Und ich denke mir so, ja, dort bräuchte ich ein bisschen Transparenz. Und es ist wirklich nicht alles Gold, das glänzt. Und man hat mega oft das Gefühl, aber dann müsste es doch. Und da muss es doch.
0: Ja, klar, man hat das Gefühl, irgendwie der Stress zum Beispiel, der sei steinreich oder so.
1: Ja.
0: Aber der wird sicherlich auch nicht viel mehr Geld haben wie du, oder?
1: Mega. Und mega viele, die von der Musik leben, weil sie irgendwie Glück haben, irgendwie oder mega tiefe Miete haben oder eben irgendwie ein Stipendium noch, das ja eigentlich nicht von der Musik reinkommt. Also schon auf eine entfernte Art, aber es ist wie so rein vom Gewinnleben in der Musikszene ist, glaube ich, mega rar. Vor allem in einer Nische, die nicht komplett im Mainstream ist. Und ich glaube, sogar im Mainstream ist es schwierig.
0: Ja, aber ich finde, das ist auch noch interessant, dass man dann halt es kann eben sein, dass man mit den Nischen fast besser davon leben kann, oder? Wie ich es jetzt vorher geschildert habe, wenn du Leute hast, die das Gefühl haben, deine Platte die ist jetzt 400 Franken wert und dir das zahlen, dann brauchst du nicht 50'000 Leute, die Platte kaufen. Kannst du auch, aber dann,
1: ja.
0: Dann wirst du steinreich, aber dann genügen dir schon relativ wenig, oder? Und wenn du in dieser Nische voll ja, so Leute hast,
1: ja.
0: Das Gefühl, das funktioniert fast einfacher als im Mainstream, wo dann niemand bereit ist, so viel Geld für irgendetwas auszugeben. Du eben sogar noch das Gefühl, die ist ja reich und so. Also ich habe fast das Gefühl, es ist sich fast ein bisschen einfacher dann in einer
1: ja,
0: Nische
1: vielleicht.
0: Wirklich dann die Leute anzusprechen oder zu haben, die wirklich dann bereit sind, Geld auszugeben für das, was du machst.
1: Ja, vielleicht. Und vielleicht ist das auch wirklich ein bisschen Zukunft, dass man mehr wieder irgendwie ja, Leute findet, die zu viel Geld haben und nicht wissen, wie es ausgeht.
0: Und irgendwie so viel Geld muss sie dann nicht. Für was geben denn die Leute sonst ihr Geld aus? Oder?
1: Also ja, ja, klar. Aber es ist halt
0: irgendwie Labubu und so Sachen, oder?
1: Ja, das ist mega, mega so. Aber das Ding ist halt, dass Kultur gratis zu konsumieren ist. Und solange etwas gratis ist, will man in der Regel ja nicht dafür zahlen. Und ich glaube, dort ist, ja, also ich habe schon oft irgendwie Diskussionen gehabt, auch mit Leuten, keine Ahnung, irgendwie Leuten, die ich früher aus der Schule kenne, die gar nicht mit Musik zu tun haben und irgendwie sagen, ui, nein, zum Beispiel Luzern Live ist so ein Festival, wo du 20 Franken zahlst für 10 Tage gratis Konzert hören. Und das Bändeli für die 20 Franken ist freiwillig. Die wenigsten kaufen das Bändeli und finden so, nein, also das lohnt sich nicht, ich kann ja auch so hören. Und dann finde ich so, ja, aber also checken dir, dass das nicht aufgeht? Und da gibt es mega oft Momente, wo ich so bin, hä? Es sind 20 Franken, du hast dir gerade ein Aperol für 18 gekauft. Also es ist wie, kauf doch das Bändeli. Es ist noch längstens nicht alles deckt, wenn du dir das Bändeli kaufst, was die Kosten betrifft von so einem Festival zum Beispiel. Und ich glaube, dort, also die Leute meinen das ja nicht böse, aber dort ist einfach zu wenig Ahnung und zu wenig Aufklärung, um was effektiv so eine Gig kostet.
0: Es glaube irgendwie so psychologisch irgendetwas komisch, eben wie du sagst, der Aperol Spritz lässt vielleicht dann sogar noch die Hälfte stehen oder
1: ja.
0: So, trinkt dann nicht einmal fertig, oder?
1: Also, ja.
0: Aber eben, sie sind nicht bereit, irgendwie 20 Stutz auszugeben, oder? Ja, es ist irgendwie manchmal ein bisschen komisch, wo man und wie man denn das psychologisch könnte machen, dass man jetzt von jemandem kann Geld verlangen, oder?
1: Ja, also ich glaube, es hat auch mega viel mit dem Wertding zu tun, wo halt keine Ahnung, wenn früher ein Single rausgekommen ist und du bist, hast dir dein Sackgeld zusammengespart und bist in die Plattenladen und hast dir die Maxi-Single gekauft und bist mega aufgeregt, sie jetzt zu hören, hat das natürlich einen komplett anderen Wert, als wenn jemand dir jeden Tag um die Ohren rührt. Hallo, das ist meine neue Single. Bitte lass meine neue Single. Das ist meine neue Single.
0: Ja, ja. Nein, eben, es ist glaube ich schon ein bisschen das mit dem rar machen. Oder?
1: Also,
0: wenn du zu dem Festival berichtest, es gibt nur 100 oder es gibt nur 500 Tickets und die kosten aber 800 Franken, die wären weg.
1: Wahrscheinlich.
0: Ja. Aber man sagt, ja, man kann so viel zahlen, wie man will. Dann tönt das schon so irgendwie so billig, oder?
1: Ja.
0: Und eben Spotify, wo dann einfach alles gratis ist, wo dann einfach sagt, Musik ist eigentlich gratis. Das hilft natürlich nicht, dass dann jemand plötzlich findet, ich bin jetzt bereit, irgendwie dafür zu zahlen, oder?
1: Ja, und ich glaube auch, gerade in Zeiten von, also zum Beispiel auch AI ist ein riesiges Thema in der Musiklandschaft und auch jetzt auf Spotify, dass es Acts gibt, wo es gar nicht gibt und die haben mega viele Streams, weil die irgendwie halt auf Spotify-Playlists kommen, weil sie von Spotify selber generiert sind. Also das ist ja so absurd. Und ich glaube, ich habe mega die Hoffnung, dass man wieder zurück aufs Echte kommen will. Und wie du sagst, dann halt viel, keine Ahnung, viel kleinere Venues spielt oder viel gar nicht unbedingt im klassischen Konzert sind denkt, sondern wie sie denkt, hey, okay, was kann man machen, wo die Leute wirklich dort sind und ein, ja, wo zusammen Musik konsumiert wird, als gut. Weil das ist es ja nicht mehr. Es ist einfach, ja, es ist ja eh gratis.
0: Ich habe das Gefühl, eben, wenn du es noch ansprichst mit der künstlichen Intelligenz in der Musik, also eben, dass es jetzt plötzlich so Bands gibt, wie heisst die da, Velvet Sunset ist das Beispiel, jetzt alle ein bisschen darüber berichtet, wo schon Millionen von Streams hat auf Spotify, dass dann das halt einfach ein Indikator ist. Wenn du Musik machst, die ein bisschen so tönt, dann genügt es eben einfach nicht. Oder? Du musst halt Musik machen, die halt jedes Mal schon sehr raussticht und halt wirklich sehr kreativ ist. Und das ist fast eigentlich eine Chance für kreative Musik.
1: Hey, ich glaube, es wäre eine Chance, wenn alle die gleiche Sichtbarkeit hätten. Aber das ist ja so schwierig. Also es ist so schwierig, zur Sichtbarkeit zu kommen. Weil alle machen Musik und es ist ja eigentlich super schön, dass so viele Leute Musik machen, aber es wird so viel geflutet, es kommen täglich so viele tausend Songs raus und dann, wie zur Sichtbarkeit kommen, ist dann wieder schnell verbunden mit Geld, weil wenn du Geld hast, kannst du halt Anzeigen schalten auf den sozialen Medien und die sozialen Medien sind unser Sprachrohr, traurigerweise, weil jetzt irgendwie, also keine Ahnung, ein Radio, also ich meine, klar, es gibt Radios, wo mega schön einfach auch Nischenmusik gefördert wird, aber so die grossen, wie das SRF, traut der Hörerschaft auch nicht viel zu. Man will safe sein. Und diese Sichtbarkeit ist Gold wert, weil wenn du, also das habe ich auch selber gemerkt, wenn irgendwie, also ich werde nicht viel auf SRF gespielt, aber jedes Mal, wenn ich gespielt werde, dann bekomme ich eine Benachrichtigung und dann kommen Merch-Bestellungen rein. Also es hat einen riesigen Impact. Und du darfst den Leuten ein bisschen mehr zutrauen, weil die Leute können das. Die Leute können Musik hören. Es ist dann nicht so, oh nein, das geht gar nicht. Wenn ich nicht fünfmal am Tag den Ed Sheeran höre, dann gang ich. Es ist überhaupt nicht so. Es wird auch viermal länger und dafür noch etwas anderes, was man noch nicht kennt.
0: Ja, das verstehe ich jetzt auch nicht. Also gut, die Politik von SRF schon lange ist die so, und aber ich verstehe das auch nicht und finde, das ist eigentlich der falsche Weg. Man tut sich dann am Schluss, schafft man sich irgendwie ein bisschen selber ab, wenn man so weitermacht. Das wird eben Spotify ja immer in einem gewissen Sinne auch machen. Die werden sich in dem Sinne auch selber abschaffen, weil das funktioniert nicht, meiner Meinung nach, dass man am Schluss dann nur noch AI-Music hat und sie das Gefühl haben, ja, die Leute, denen ist doch das egal, oder? Also,
1: ja, und ich glaube einfach ganz ehrlich, ich habe das gerade letztes Mal gedacht, als ich so AI-Beispiel gehört habe, gerade wieder zum Thema Stimme zurückkommen. Es macht etwas. Ob das eine echte Stimme ist oder nicht, du merkst einen Unterschied. Oder? Also ich habe das Gefühl, ich persönlich bin null berührt und man hört, dass es AI ist, an der Stimme. An allem anderen null Chance, aber an der Stimme hörst du es einfach mega fest und dort fehlt für mich, so blöd wie es tut, aber dort fehlt mir eine Seele. Und ich glaube, das wird das und live spielen wird immer einen Wert haben.
0: Ja, aber du würdest ja nachher irgendwie nicht eine AI-Band live schauen. Also.
1: Ja, aber das habe ich mich auch gefragt, wie machen sie es denn echt? So ein Hologrammkonzert? Oder tun sie einfach Playback und so ein bisschen Boney M-mässig, einfach ein paar Darsteller auf die Bühne? Ich weiss es nicht.
0: Milli, genau. Nein, ja, eben, das ist ja nicht fertig gedacht. Ich glaube, das funktioniert irgendwie nicht. Also, das ist jetzt einfach schnell auf Profit gedacht und wir müssen die Kosten möglichst schnell sparen. Und das macht man so, indem man dann muss keine Royalties zahlen. Aber langfristig geht dann der Plan irgendwie nicht auf. Aber das finde ich dann in dem Sinne, und du sagst auch positiv, dass dann plötzlich, ja, es muss dann wie so ein bisschen Überhitzung da sein, das Ganze bricht dann irgendwie zusammen und aus dem kann dann der Phönix aus der Asche.
1: Ja, wir hoffen auf den Phönix.
0: Genau. Ja, das wollte ich vorhin ansprechen, gerade wo wir über die Live-Gigs geredet haben. Du hast aber jetzt auch viel Deutschland-Konzerte. So. Hast du schon gespielt oder die stehen jetzt erst an?
1: Wir haben, das ist jetzt die dritte Tour, die ansteht im September. Und es ist dort natürlich noch komplette Aufbauarbeit. Also es ist wie cool, wenn wir eigentlich mehr Hörerschaft in Deutschland haben als in der Schweiz. Aber Deutschland ist halt auch einfach viel grösser als die Schweiz, was man einfach auch im Verhältnis gesehen. Und darum ist jetzt dort schon noch, also in der Schweiz zu spielen, ist ultra cool, weil es hat immer Leute und es ist wie, man hat jetzt die 5 Jahre das aufgebaut und in Deutschland ist man jetzt wieder auf Feld 1 und baut das jetzt wieder auf. Und das ist, also es ist schon ein bisschen einfacher als dann, wo wir in der Schweiz aufgebaut haben, aber es ist auf jeden Fall wieder Aufbauarbeit. Wo aber auch cool ist.
0: Aber das können natürlich auch noch in Einnahmequellen sein, in dem Sinne, also wenn natürlich dann halt einfach auch in Deutschland.
1: Ja, also dort müsste schon noch einiges passieren, dass das eine Einnahmequelle und nicht eine Ausgabe wird, weil wir halt jetzt auch zu 9. unterwegs sind, zu Deutschland, und das ist so ein grosses Land. Also wir sind dort auch mit einem Nightliner unterwegs, weil es günstiger ist als Hotels für so viele Leute. Und es macht wahnsinnig viel Spass, aber es ist wirklich teuer. Also bis wir dort etwas verdienen, geht es glaube ich noch eine Weile, und das könnten wir auch nicht, wenn es nicht Kulturförderung gibt, die das würde unterstützen. Und das ist mega cool. Also dort, wenn es um Live-Spielen geht, finde ich, sind wir in der Schweizer Kulturförderung mega gut aufgestellt. So. Und das ist, also ohne das könnten wir es nicht machen.
0: Und kannst du vielleicht profitieren von der Vorarbeit in dem Sinn, die der Faber jetzt macht in Deutschland oder gemacht hat in Deutschland?
1: Hey, ich glaube sicher. Es ist schon, und das ist voll schön, man merkt auch so ein bisschen, die Leute haben Lust auf Musik aus der Schweiz. Und es kommt auch nicht so darauf an, welche Sprache. Also die sind gerade Softloft, Plexi Dahu, die sind gerade super im Hype, Faber sowieso. Und irgendwie merke ich dort auch, schweizerdeutsche Musik ist gar kein Problem, sondern eher ein Pluspunkt.
0: Also du kannst dort ein schweizerdeutsches Lied performen?
1: Ja. Ich spiele dort, also das, die in Deutschland mehr gelost werden.
0: Mehr gelost
1: werden. Die Schweizerdeutschen. Okay. Ja. Und das ist mega cool. Und das ist auch mega schön, wenn irgendwie, also ist ja auch alles
0: ein Experiment.
1: Mal, was wollte ich jetzt gerade sagen, das ist so lustig. Eins, wo wir in München gespielt haben, haben wir irgendwie Angst gespielt. Das ist so der meist geloste Song. Und dann haben sie wirklich einfach alles mitgesungen, halt in so einem deutschen Dialekt. Und es ist so lustig und schön gewesen. So mega überwältigend, so zu checken, aha, okay, krass, wow.
0: Du musst dich recht geflasht auf
1: ja, Bühne, mega, oder? Wir sind wirklich, es ist dort damals noch ein Trio gewesen und wir sind alle drei so gewesen, oh mein Gott, was passiert gerade? Das ist richtig schön gewesen. Also das ist eigentlich, ich glaube, mehr spannend als abweisend, die schweizerdeutsche Sprache.
0: Und wie bist denn du als, ich habe dich aber leider noch nicht live gesehen, muss ich unbedingt mal noch nachholen, wie bist denn du als Bühnenperson? Bist du nervös oder ich würde jetzt mal behaupten, nicht, so wenn ich dich jetzt...
1: Nein, irgendwie nicht. Also ausser es ist so wie, es gibt manchmal Momente, wo ich wie nicht checke, was es für ein Gig ist und dann stehe ich dort und bin so, oh mein Gott. Also wo wir, wir haben letztes Jahr im Kaufleuten gespielt und es war so ein bold Move gewesen, weil wir sind nicht mega big und haben so gesagt, wir füllen das Kaufleuten und dann haben wir es wirklich geschafft und das war so crazy gewesen, dass ich es wie erst gecheckt habe, als ich dann auf der Bühne war und gesehen habe, wie viele Leute das sind und dann ist mir wirklich das Herz kurz davon gerutscht. Und es sind mehr so Momente, wo ich mega nervös bin und sonst fühle ich mich eigentlich mega wohl auf der Bühne. Weil es auch wie, also ich fühle mich mega wohl in der Band, das sind alles meine Freunde und ja, das macht einfach, es ist einfach mega schön, mit ihnen dürfen Musik zu machen. Darum ist das mit der Nervosität damals nicht so ein Problem.
0: Und es ist auch so, dass je grösseres Publikum ist, desto einfacher, oder?
1: Das würde ich lustigerweise gar nicht sagen. Ich finde ich finde so ganz kleine Venues eigentlich mega cool, weil du viel näher bist. Also wenn du blöd gesagt, irgendwie 50 Leute hast oder 1000, sind 50 Leute halt viel spannender. Weil das dann eigentlich ist, wie wenn du mit Freunden zum Nacht abgemacht hast. Und es ist viel intimer, aber natürlich, ein gefülltes Kaufleute ist auch mega cool, aber wie auf eine andere Art. Du bist wie, dann ist das Publikum wie eine Masse. Und wenn es kleiner ist, hat es viel mehr. Also ja, da kann alles passieren und dann spürst du auch viel mehr eine Dynamik von einem Publikum. Ob es jetzt irgendwie mega ruhig ist. Und irgendwie, wir haben auch schon gespielt und haben das Gefühl, oh mein Gott, die hassen uns, weil es einfach so ruhig war. Und dann war es aber eigentlich, nein, sie haben es einfach mega cool gefunden und ultra fest zugelassen. Aber es hat dann so viel mit uns gemacht, dass wir so im Verlauf vom Set so mega unsicher geworden sind. Und wir haben wie alle gespürt, oh mein Gott, was passiert? Und wenn es so klein ist, habe ich das Gefühl, ist das viel, spürst du das viel mehr, als wenn es irgendwie mega gross ist.
0: Ja, außer das ganze Publikum, außer die 50.000 Leute machen, singen alles mit oder so,
1: dann ja, muss dann es ist,
0: schon
1: ja,
0: overwhelming
1: ja, sein. Ja, ja, dann, ich glaube, dann ist es eh einfach nur noch toll.
0: Dann sind wir wieder beim Freddie Mercury oder einer von den krassesten Live-Performances, kennst du sicherlich auch, ja, Live-Aid, ja. Queen oder ich meine, dort, wenn du das siehst,
1: ja.
0: Sicherlich ist er dort auf Kokain gewesen während dem Auftritt, aber dann, das muss in meinen Kopf gestiegen sein, sondergleichen, wenn dort dann einfach so viele Leute alles mitsingen sein. Und
1: ja.
0: Mehr dort mit dem übertriebenen Selbstvertrauen auf dieser Bühne, oder?
1: Ja, und ich glaube jetzt, also das muss wirklich ganz flashig sein. Und ich glaube aber, dass es auch immer wieder allen, in allen Grössen gut tut, wieder ein bisschen gehumbled zu werden und kleinere Sachen zu spielen und wie, also die Diversität von diesen beiden Extremen zu spüren, immer wieder, dass man auch, also nicht, dass man vom Boden bleibt, im Sinne von so ruhig so spüren, dass man nicht so berühmt ist, sondern mehr einfach, weil es zwei mega verschiedene Sachen sind. Also auch noch der Bruno Mars hat mal so eine Clubtour gemacht, so mega kleine, wo er, glaube ich, nur so 200er Clubs gespielt hat. Und das muss etwas vom Krassesten gewesen sein, halt im Verhältnis zu seiner Stadiontour, die er vorher hatte. Und das ist ja auch etwas mega magisch, wenn man so kleine Orte.
0: Ja, der Prince hat das ja immer gemacht, oder? Der ist ja immer im Stadion und hat dann am gleichen Abend, dann eben in Zürich, hat er im Hallenstadion gespielt und hat dann nachher noch am Kaufleuten einen Secret Gig gegeben.
1: So cool.
0: Das also, ist eigentlich eben immer noch, wenn man den noch mögen, dann noch.
1: Also das ist auch noch mal.
0: Das muss ich eben zuerst
1: erkennen, oder? Das ist also, ja.
0: Aber eben, der hat das wie gebraucht, dass er dann einfach, er hat eigentlich andere fast, also die kleinen Gigs dann sehr fast lieber gemacht.
1: Ja. Oder? Ja, das kann ich mir mega vorstellen. Also vor allem, wenn du halt eben so unterwegs bist, also ich kann ich wirklich nicht mitreden, aber so in meinem Stadion spielen muss also ganz eine andere Disziplin sein als irgendwie in einem Club.
0: Mhm.
1: Ja.
0: Also dann hast du eben jetzt ein paar Konzerte noch vor der Nase und was und ein neues Album, also wenn wir so schnell auf die Zukunft schauen, das Album kommt dann wann raus?
1: Das kommt im Mai 26 raus und am 31. Mai ist Plattentaufe, aber jetzt muss ich gerade nochmal schauen, ob das stimmt.
0: Aber es ist jetzt alles schon aufgenommen und eingespielt, oder?
1: Es ist alles schon geschrieben, aber es ist nicht alles schon fertig produziert. Da sind wir jetzt wirklich dran und bis Ende Dezember muss das im Kasten sein.
0: Ja, dann
1: und sonst haben wir ein Problem. Ja. Aber ich glaube, das schaffen wir. Und ich freue mich auch mega drauf, wie jetzt mal ein bisschen aktiver Musik zu machen und wirklich sagen, hey, nein, wir haben die Deadline. Sonst war das immer viel verschobener gewesen. Also es ist wie, wir haben jetzt auch zum ersten Mal wirklich ein Studio, wo wir immer ins gleiche Studio gehen. Sonst ist das mal dort, mal dort, mal dort. Und dann ist das, es war immer so ein bisschen eine Notlösung gewesen. Und jetzt haben wir wie eine solide Lösung, wo das Arbeiten einfach viel angenehmer ist. Und jetzt zeige ich dir gerade noch, wenn das kommt. Super vorbereitet bin ich da. Und zwar kommt es am 22. Mai raus und am 31. Mai ist Plattentaufe im Kauflitten.
0: Ja, okay. Und dann aber jetzt bist du noch nicht gedacht, was dann danach noch kommt. Das dann, oder hast du jetzt schon Ideen im Kopf, was dann nach dem Album noch für Projekte könnte?
1: Ja, das ist eine spannende Frage. Da habe ich jetzt gar noch nicht so weitergedacht. Also ich glaube sicher, das Thema Europa grundsätzlich, nicht nur Deutschland, wird mit dem Album so ein bisschen angegangen. Und ja, eigentlich einfach mal vorzuschauen, was irgendwie passiert mit dem Album. Es ist meistens auch so ein bisschen, das Album ist auch immer so ein bisschen Schuss in eine Richtung, die man noch nicht kennt. Oder so habe ich es bis jetzt empfunden. Und dann schaut nur mal, was man auf dem Weg irgendwie antrifft. Aber es ist jetzt nicht so, dass ich sage, dem Album möchte ich das und das und das und das erreichen. Aber so habe ich auch noch nie funktioniert. Also ich bin nicht so ein... Also ich habe schon Ziel, aber ich bin jetzt nicht so eine manifestierende Person, die sagt, ich muss das und das erreicht haben im Leben.
0: Ja, was sind Ziele denn zum Beispiel?
1: Ziele sind eben lustigerweise eher so Zustände. Also eigentlich seit dem Anfang von dem Projekt, von dem ganzen Kuchen rund um die Athena, ist für mich eigentlich das Ziel gewesen, das dürfen zu machen mit mehr Ressourcen und ohne Burnout. Und das klingt mal mehr, mal weniger, aber eigentlich ist mein Ziel, wie ja, so lange wie möglich diesen Elan dürfen zu haben und diesen Job dürfen so auszuüben wie jetzt, weil es einfach mega viel Spass macht. Und natürlich...
0: Vielleicht sogar noch Familie? Noch.
1: Hey, ja, vielleicht auch sogar Familie. Ich glaube, das steht und fällt auch ein bisschen mit der finanziellen Lage. Und das ist sicher ein Ziel, und wo wir auch irgendwie stetig darauf hinschaffen, dass die Gagen besser werden, dass man die Band besser zahlen kann, dass man mehr Budget hat für, ja, halt gesamthaft irgendwie mehr zu denken, in Musikvideos zu denken, in irgendwie Kampagnen um Themen von Songs zu denken. Das ist schon so ein langfristiges Ziel, aber ich glaube, alles ist so, das wichtigste Ziel ist, dass man sich wohlfühlt in diesem Projekt und dass es sich nicht wie ein Müssen anfühlt, weil es ist ein mega Dörfen. Und ja, ich bin unglaublich dankbar, dass ich den Job da fand, dass es irgendwie funktioniert. Darum, ich glaube, das ist das grösste Ziel, dass man nicht plötzlich sich in dieser Situation findet und merkt, ah, ich mag das gar nicht, ich finde das eigentlich gar nicht toll und es macht mir keinen Spass und ich muss, weil wir müssen nicht.
0: Und Träume, hast du noch irgendwelche Träume? Das wär, ich würde mal gerne, oder zum Beispiel eine Kollaboration, würde man gerne mit der oder dem Musiker zusammen vielleicht mal etwas machen oder dort und dort mal spielen oder bei dir wird vielleicht noch liegend Filmmusik zu machen oder einen Film
1: das
0: zu machen.
1: Das würde ich mega gerne mal machen. Ich würde mega gerne mal Film vertonen. Ich glaube, das fände ich nur cool und gar nicht mal unbedingt so in Songs denken, sondern wirklich würde mega gerne mal eine Filmmusik machen. Das ist sicher. Und ein anderer Traum, den ich habe, aber eigentlich gar nicht unbedingt mit Musik verbunden ist, ist ein Buch schreiben. Irgendwann verziehe ich mich irgendwo in ein Kraut in Italien und schreibe ein Buch. Das ist so auf meiner Lebensliste.
0: Und deine Comedy-Ader, oder der ganz frühe Wunsch als Kind, Komödiantin zu werden, irgendetwas in die Richtung noch zu machen?
1: Hey, ich glaube, so, das ist wirklich okay, dass der Zug abgefahren ist. Also dem Zug habe ich sogar noch einen Schubs gegeben, dass er schneller fährt. Weil ich wie gemerkt habe, ich darf ja alles sein, wo ich bin, auf der Bühne. Und auch wenn ich manchmal traurige Musik mache, darf ich in den Ansagen mega lebendig und lustig sein. Und das macht mir ultra viel Spass. Und ich glaube, mehr als das müsste ich jetzt nicht haben. Was ich mega gerne wieder mal aufgreifen würde, wäre das Thema Schauspiel, weil mir das einfach so Spass gemacht hat früher. Aber es ist halt immer mit mega viel Zeit verbunden, wo jetzt gerade wie nicht rum ist. Aber irgendwann vielleicht wieder mal in die Ecke reingüchseln. Fände ich auch mega cool.
0: Ja gut, hey, dann, wir haben jetzt über eine Stunde geredet, oder, wenn ich da auf die Uhr schaue. Ja, jetzt sind wir über eine Stunde durch. Und ich danke dir, hey, für das coole Gespräch.
1: Ja, danke
0: und,
1: dir.
0: Und ich glaube, dann buche ich, glaube ich, schon mal ein Ticket für das Kaufleute-Konzert. Yeah. Oder? Kann man jetzt schon machen?
1: Kann man schon, ja, kann man schon, alles okay, online.
0: Gut. Mach ich doch, hey. Und danke fürs Vorbeischauen und fürs Reden und deine Zeit.
1: Danke dir. Hey,
0: danke, tschüss.
1: Tschüss.
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3: Herzlich willkommen bei Nachteule auf Radio Stadtfilter, Hörbücher und Hörspiele mitten in der Nacht. Und da am Dienstagmorgen, immer ab 3, lassen wir den ganzen Sommer durch die göttliche Komödie von Dante. Aus dem frühen 14. Jahrhundert in einer deutschen Übersetzung vom frühen 20. Jahrhundert, muss ich echt Zosmann. Die Lesung stammt von einer gewissen Jesse. Wir wissen auch nicht über die Person, aber die Lesung stammt aus dem 2026 und ich wünsche euch viel Vergnügen damit.
4: Der Läuterungsberg, 20. Gesang. Weil schlecht mit besserm Wollen kämpft das Wollen, zog, ihm erwünscht, mir unerwünscht, vom Rinnen des Wassers ich den Schwamm fort, den halbvollen. Ich ging, und auch mein Führer ging von hinnen, entlang dem Felsen stets, wo frei die Schneise, wie man auf Mauern geht, hart an den Zinnen. Denn jenes Volk, des Auge tropfenweise vom Laster trieft, das stets die Welt kasteite, lag allzu nah dem äußern Rand vom Kreise. Uralte Wölfin du, vermaledeite, die du mehr raubst, als andere Bestien rauben, du nie von heißer Hungersgier befreite. O Himmel, dessen Kreislauf, wie wir glauben, die Erdendinge wandelt mächtigen Zwanges, wann kommt, vor dem umsonst dein Trotz wird schnauben? Wir gingen langsam und gemessenen Ganges, und ich, der Schatten achtend, hörte flehen und weinen sie erbarmungswürdigen Klanges. Der Zufall ließ mich einiges verstehen. »Süße Maria«, seufzte da ein Wesen, so schmerzlich wie ein Weib in Kindeswehen. Und dann, du warst zur Armut auserlesen, davon die Herberg gibt so schöne Proben, drin du von deiner heiligen Last genesen. Und endlich, o Fabricius, hoch zu loben, Armut im Tugendkleid war dein Verlangen, statt Reichtum, der mit Lastern ist verwoben. Ich schritt, weil diese Worte lockend klangen und mehr versprechend, näher, achtsam lugend zum Geist, von dem sie scheinbar ausgegangen. Der sprach auch noch von der freigebigen Tugend des Nikolaus, der reich die Jungfrauen machte, um Ehrbarkeit zu wahren ihrer Jugend. Ich sprach, du, der so schöner Tat gedachte, wer warst du, Seele? Und aus welchem Grunde geschah's, dass nur dein Mund hier Lobspruch brachte? Nicht ohne Lohnentgelt bleibt deine Kunde, wenn hinter mir der kurze Weg gelegen des Lebens, das dahinfliegt Stund um Stunde. Und er, ich will dir sagen, doch nicht wegen des Trosts, der mich von jenseits lässt genesen, nein, weil dir schon vorm Tode strahlt solch Segen. Wurzel des argen Baums bin ich gewesen, der alles Christenland so sehr beschattet, dass selten gute Frucht davon zu lesen. Doch Rache hätte längst der Herr verstattet, falls Douai, Lille, Gent, Brücke sich entschließen, vom Welt als Herrn erfleh ich's unermattet. auf Erden sie mich Hugo Capet hießen, die Philipps und die Ludwigs, heut Berater und Lenker Frankreichs, sah ich mir entsprießen, und in Paris ein Fleischer war mein Vater. Als schon der alte Königsstamm zu Ende, bis auf den, der den Graurock trug als Frater, fand ich so festgedrückt mir in die Hände des Reiches Zaum, zumal sich mir verbanden durch Neuerwerb und Freundschaft alle Stände, dass meinem Sohn von den verwaisten Landen die Krone fiel aufs Haupt. Aus seinem Blute all die gesalbten Häupter dann entstanden. Eh nicht am provinzialischen Heiratsgute ganz mein Geschlecht verlernte, sich zu schämen, war's nicht viel wert,

Frankreich schon, und nicht ist ferne die Zeit, sich einen andern Karl aufraffen, dass ihn Mann und sein Haus erst kennenlerne. Wehrlos kommt ihr und führt sonst keine Waffen als nur des Judas Speer. Den wird ihr schwingen, dann so, dass dir, Florenz, Flanken klaffen. Das wird kein Land, nur Sündenschuld ihm bringen und Schmach, was ihn einst umso mehr lässt bangen, als er den Schaden hält für ganz geringen. Den andern, der vom Schiff einst stieg gefangen, seh ich sein Kind verschachern, wie Korsaren die Sklavin, hohes Kaufgeld zu erlangen. O Habgier, kannst du Ärger noch verfahren? Seit du mein Blut so fingst in deinen Maschen, dass es mit Kindern handelt wie mit Waren? Um alte Schuld und künftige abzuwaschen, seh ich die Lilien nach Alagna dringen, Christum in seinem Stellvertreter haschen. Seh zum ersten Mal ihn Spott umringen, seh Essig dann und Galle sich erneuern und zwischen neuen Schächern Tod ihm bringen. Seh Wut den neuen Pilatus so befeuern, dass nimmersatt er höhnt des Rechtes Sache, zum Tempel gierigen Segels hinzusteuern. O Herr, wann seh ich froh, dass deine Rache, verborgen noch nach deinem Bessern meinen, aus deines Zornes Langmut auferwache. Was von der Braut ich sprach, der einzig einen des Heiligen Geists, und was dich zu der Frage bewogen, die ich dir nicht will verneinen, dient allen unseren Bitten hier bei Tage als Inhaltsvorschrift. Aber wenn es nachtet, ertönt vom Gegenteile unsere Klage. Dann wird Pygmalion wiederholt betrachtet, der zum Verräter, Freundesmörder, Diebe geworden, weil er nur nach Gold geschmachtet. Und Midas, dem die nimmer satten Triebe der Habsucht so viel Elend eingetragen, damit er ein Gespött bis heute bliebe. Vom Toren Achan wird dann jeder sagen, wo der von der Beute stahl, dass alle grollten und hier noch Josuas Zorn ihn scheint zu schlagen. Sapphira und ihr Gatte wird gescholten, gelobt die Dritte, die zu Boden rissen den Helidor. Mit Schmach wird rings vergolten des Polymnestors Mord, der geizbeflissen den Polydor schlug. Endlich ruft es, sage, o Crassus, wie schmeckt Gold? Du musst es wissen. So laut und leise pflanzt sich fort die Klage, ganz wie in Gang uns lässt die Inbrunst kommen, bald rasch, bald sanft, mit ihre Spornes schlage. Und nicht nur ich war's, der vorhin die frommen Beispiele pries, nur in der Nähe soeben klang keine Stimme, dass du sie vernommen. Wir hatten uns von ihm grad wegbegeben, bemüht, dass unser Fuß bezwungen sähe, so viel vom Weg, als Kraft war, fortzustreben, als ich den Berg, als ob ein Sturz geschehe, Erdbeben fühlte, dass ein Frost mich presste gleich einem, der sich sieht in Todesnähe. So heftig bebte Delos nicht, das Feste, eh beide Himmelsaugen zu gebären, Latona dort entwich zum sichern Neste. Dann klang ein Schrei aus allen Bergesphären, das zu mir trat der Meister. »Hab kein Bangen«, sprach er, »da ich dir Führung will gewähren.« Und »Gloria in excelsis Deo«, klangen die Stimmen, wie von denen ich's verstanden, die mir als Nächste dies von allen sangen. Wir standen reglos lauschend wie in Banden, den Hirten gleich, zu deren Ohr gekommen erstmals dies Lied, bis Klang und Erdstoß schwanden. Dann ward der heilige Weg neu aufgenommen.
Die Schatten

0: und prüfend, die, gewohnte Tränen weinend, am Boden lagen, furchtbeklommen. Nie fühlt ich einen Kampf mit schärferen Zähnen, Unwissenheit und Wissbegier beginnen, trübt mein Gedächtnis nicht ein irrig Wähnen, als damals mir erschien in meinen Sinnen. Und weder wagt ich bei der Hast zu fragen, noch konnt ich Auskunft durch mich selbst gewinnen. So schritt ich denn nachdenklich und mit Zagen. Der Läuterungsberg, 21. Gesang. Indes ich so vor Seelendurst geschmachtet, den nur das Wasser löscht, nach dessen Gnade der Wunsch der Samariterin getrachtet, trieb mich dem Führer nach auf engem Pfade die Hast, und Mitleid schmerzte mich zur Stunde mit jener Qual gerecht in vollstem Grade. Und sieh, wie uns von Lukas ward die Kunde, dass Christus sich zwei Wandern anvertraute, als er entstiegen schon dem Grabesschlunde, so kam ein Schatten hinter uns und schaute zu seinen Füßen auf der Sünde Reihen. Und erst von uns bemerkt am Stimmenlaute, mag Frieden euch, ihr Brüder, Gott verleihen, sprach er. Wir wandten uns, und ohne Weile ließ gleichen Gruß Vergil ihm angedeihen und hub drauf an, mag dich zum Himmelsheile friedsam der Spruch des wahren Hofes bringen, durch den der ewige Bann mir ward zuteile. Wie, sagte er und ließ den Fuße schwingen, wenn Schatten ihr, unwert vor Gott zu kommen, wer ließ auf seinem Steg so weit euch dringen? Mein Lehrer drauf, sobald du wahrgenommen des Engels Merkmal, das bei dem sich findet, so weißt du, herrschen darf er bei den Frommen. Doch weil die Tag und Nacht den Faden windet, ihm seinen Rocken noch nicht leer gesponnen, den Klotho einem jeden Pflicht und bindet, hätt seine Seele nicht allein begonnen, die unserer Seelenschwester zwar zu steigen, da sie noch unsere Einsicht nicht gewonnen. Deswegen ward ich, ihm den Pfad zu zeigen, aus weitem Höllenschlunde herberufen und will ihn zeigen, soweit Kraft mir eigen. Doch sag uns, weißt du's, was für Stöße schufen dem Berg vorhin das Beben, was für Chöre erklangen bis zu den umspülten Stufen? So fragend traf er scharf zum Nadelöhre von meinem Wunsch, deshalb mein Durst gelindert und Hoffnung war, dass ich ihn ganz verlöre. Und jener sprach, nichts stört hier oder hindert die Ordnung in des Berges heiligen Runden, und nichts, was dieser Räume Satzung mindert. Niemals wird je ein Wechsel hier gefunden. Nur was der Himmel selbst als seinesgleichen zurücknimmt, wird als Wirkung sich bekunden. Drum kann kein Schnee noch Regen höher streichen, kein Hagel reif noch Tau, als bis zur Schwelle des kurzen Treppchens die drei Stufen reichen. Hier lässt sich dunkle Wolke nicht, noch helle, nicht Blitzschein, noch des Taumas Tochter sehen, die jenseits häufig wechselt ihre Stelle. Selbst trockener Dunst kann niemals höher gehen als zu den drei genannten Stufen eben, drauf Petri Stellvertreters Füße stehen. Drunten mag's lauter oder leiser beben, doch hier kann Wind, ob ihn der Erdschoß hehle, nicht weiß ich wie, niemals ein Zittern geben. Hier bebt's nur, wenn sich rein fühlt eine Seele zum Aufstehen oder Aufschwung nach dort oben, und zum Geleit jauchzt also jede Kehle. Die Reinheit kann der Wille nur erproben, der, wenn er völlig frei zum Tausch der Scholle, die Seele packt und Lust ihr gibt nach droben. Längst drängt sie's, doch flößt göttlich Recht ihr volle Erkenntnis ein, dass sie, dem Drang entgegen, eh sie gesündigt gern, jetzt büßen solle. Und ich, der hier in solcher Qual gelegen, 500 Jahr und mehr, empfand erst eben nach besserer Stufe freien Willensregen. Darum vernahmst du der Erde beben und rings am Berg der frommen Geister Sänge zum Herrn, und mag er bald sie aufwärts heben. So sprach er, und je süßer nach der Länge des Dürstens lab der Trank, fand ich erquicken, wie es beschreiben kann kein Wortgepränge. Jetzt seh ich, welche Netze euch umstricken, wie ihr entschlüpft, warum der Berg muss beben, warum ihr Hymnen pflegt emporzuschicken. Doch sag mir gütig, wer du warst im Leben, bat ihn der Weise, und aus welchem Grunde am Staub du manch Jahrhundert musstest kleben? Zur Zeit des guten Titus, der die Wunde durch Gott gerecht, aus der das Blut geflossen, das Judas Pfeilbot, so gab er uns Kunde, trug ich den Namen jenseits, drin beschlossen der Ruhm, der dauernd schmückt mit höchstem Preise. Doch hatt ich noch den Glauben nicht genossen. So wohllautvoll floss meines Sanges Weise, dass Ruhm berufen mich, den Tolosanen, mich krönend mit verdientem Myrtenreise. Noch heute ehrt die Welt des Statius Mahnen, Thebens Ruhm, dann Achills hab ich verkündet. Beim zweiten Werk rieß mich's aus Lebensbahnen. Mein Glühen ward durch Funken mir begründet, die mich erwärmt aus jener Götterflamme, die wohl schon mehr als Tausende entzündet. Die Aeneide, mein ich, die mir Amme und Mutter war, im Dichten mich zu üben. Ich wöge ohne sie nur wenige Gramme. Und mit Vergil gelebt zu haben drüben, nicht würde mich's, wär die Erlösungsstunde mir um ein Jahr hinausgerückt, betrüben. Da sah Vergil mich an mit ernstem Munde, und schweigend sprach sein Blick, nun gilt es schweigen. Indes nicht immer steht die Kraft im Bunde mit unserm Willen. Ungehorsam zeigen Lachen und Weinen sich, und nachzugeben dem Zwang des Reizes ist aufrichtigen eigen. So lacht ich nur, wie man sich zublinkt eben, weshalb der Schatten schwieg. Doch schon zu frühe im Aug mir las, wo die Gedanken leben, und darauf sagte, soll dir so viel Mühe gedeihen, so sprich, was huschte durch die Wangen ein Lächeln dir, als ob ein Blitz dort sprühe? Nun fand ich rechts und links mich eingefangen. Hier sollt ich reden, dort die Worte sparen. Ich seufzte drum, doch gleich verstand solch Bangen mein Meister da und sprach, was zu erfahren hier dieser wünscht, von Sehnsucht so entglommen, magst du ihm ohne Furcht nur offenbaren. Antiker Geist hat Wunder dich genommen, sprach ich, was mich zum Lächeln mochte zwingen. Bald wirst du mir zum Staunen Grund bekommen. Er, der empor will meine Augen bringen, ist der Vergil, durch dessen Kraft du wagtest, die Menschen und die Götter zu besingen. Wenn du nach anderem Grund das Lächeln fragtest, lass ihn als unwahr gelten. Deine Worte nur waren's, glaub mir, die du von ihm sagtest. Schon wollt er kniend umfassen meinem Horte die Füße. Bruder, lass, sprach der indessen, Schatten bist du, Schatten siehst du am Orte. Und er im Aufstehen, nun kannst du ermessen, wie heiß in mir die Liebe müsse walten, wenn unserer Nichtigkeit ich so vergessen, um Schatten für ein greifbar Ding zu halten. Der Läuterungsberg, 22. Gesang. Schon war der Engel hinter uns geblieben, der Engel, der zum 6. Kreis gelangen uns ließ und meiner Stirn einmal vertrieben. Und die da nach Gerechtigkeit hier bangen, pries er Beati. Doch nur Sitiunt riefen die Worte, weil den Rest sie übersprangen. Und ich, viel leichter als in früheren Tiefen, ging also, dass ich nachstieg, ohne Mühe den schnellen Geistern, die bergaufwärts liefen. Da sprach Vergil, wo auch durch Tugend glühe die Liebe, Gegenliebe muß sie zünden, gesetzt, dass sie nach außen sichtbar sprühe. Und so, seit zu des Höllenvorhofs Gründen hinabstieg Juvenal, und ich von deinen Gesinnungen für mich ihn hörte künden, fühlt ich für dich Wohlwollen wie für keinen, dem man es mag, als nie gesehenen weihen, dass mir jetzt kurz wird diese Treppe scheinen. Doch sag, und wolle mir als Freund verzeihen, wenn so mein Freimut lässt die Zügel schießen, und sprich, als ob wir alte Freunde seien, wie konnte nur sich deine Brust erschließen, dem Geiz bei deines Geists Vollkommenheiten, wie sie dich ließ, dein edler Fleiß genießen. Ein Lächeln sah ich um den Mund erst gleiten, die Statius sprach, mir kann die kleinste Frage als Liebesmerkmal Freude nur bereiten. Wohl bringen Dinge oft uns in die Lage, die fälschlich anders sind, zu zweifeln leise, denn selten liegt der wahre Grund zutage. Du glaubst, mir dient dein Fragen zum Beweise, dass Habgier mich in andern Leben plagte? Wohl, weil ich mich befand in jenen Kreise. Vernimm denn, dass ich stets dem Geiz entsagte. Sein Gegenteil war's gerade, die Verschwendung, ob ich viel tausend Monde lang hier klagte. Und gabst du meinem Wandel nicht die Wendung, als ich es las, wo du in zornigen Zeilen empört zurufst der menschlichen Verblendung, wohin noch, frevler Golddurst, lässt du eilen der Menschen Gier? Ich würd im Höllengelände lastwälzend heut den bittern Streit noch teilen. Da sah ich ein, dass man zu weit die Hände auch öffnen kann, bereute drum und glaubte, dass Gott mich der nebst anderer Schuld entbände. Wie viel erstehen einst mit gerupftem Haupte, weil Unkenntnis des Fehls ein in sich gehen im Leben wie im Sterben ihnen raubte. Und wisse, siehst du eine Schuld hier stehen und drüben grad ihr Widerspiel dagegen, so wirst du beider Laub verwelken sehen. Drum, wenn ich bei dem geizigen Volk gelegen, dem Weinenden, dass Läutrung mir gelänge, geschah mir's nur des Gegenteiles wegen. Doch als du sangest die grausen Waffengänge, die ob zwiefachen Leids Lokaste rügte, sagte der Sänger ländlicher Gesänge, schienst du nach dem, wie Cleo sich dir fügte, dem Glauben gläubig wohl noch nicht verpflichtet, ihm, ohne den kein Reichtum je genügte. Ist dem so? Welche Sonne hat durchlichtet, welch Kerze deine Nacht, bis gut dich's deuchte, dass du dein Boot dem Fischer nachgerichtet? Und er, du hast zuerst mich an die feuchte Parnassusflut zum Trinken hingeleitet, und warst sodann, nächst Gott, mir eine Leuchte. Du tatest dem gleich, der im Dunkeln schreitet, die Fackel hinter sich, die seinem Tritte nicht frommt, doch allen Folgern Licht bereitet, indem du sprachst, verjüngt wird Welt und Sitte, Gerechtigkeit kehrt heim nach Urzeitsfristen, ein neu Geschlecht naht aus des Himmels Mitte. Durch dich ward ich Poet, durch dich zum Christen. Doch dass noch deutlicher das Bild dir werde, brauch ich die Hand nach Art des Koloristen. Vom wahren Glauben voll war ganz die Erde, den ausgesät, damit Erfolg sie krönte, des ewigen Reiches treue Bodenherde. Und dein vorhin erwähnter Ausspruch tönte so sinnverwandt dem neuen Predigertone, dass ich, sie aufzusuchen, mich gewöhnte. Heiß weint ich mit, ob allem Schmerz und Höhne, mit dem sie Domitian verfolgend jagte, sie, die ich würdig hielt der heiligen Krone. Dass ihnen ich, solang das Licht mir tagte, beistand und an den sittlichen Genüssen Abhold den andern Sekten nicht behagte. Und eh die Griechen ich zu Thebens Flüssen in meinem Lied geführt, ließ ich mich taufen. Doch weil ich's glaubt verheimlichen zu müssen und lang noch heidnisch galt dem großen Haufen, ließ mehr als 4 Jahrhunderte hier oben den 4. Kreis die Lauheit mich durchlaufen. Du aber, der den Schleier aufgehoben, der mir das Heil barg hinter seiner Falte, sag mir, solang wir steigen noch nach droben, wo ist Plautus, unser Terenz, der alte Cecilius, Varius? Hast du ihrer Kunde? Sag mir, falls sie verdammt, welch Kreis sie halte. Sie, Perseus, ich und mehr noch sind im Bunde, mein Führer sprach, mit jenem Griechengreise, dem Musenmilch zumeist geträuft zum Munde, dort in des blinden Kerkers erstem Kreise. Vom Berg, wo unsere Näherinnen thronen, sprechen wir oft in uns erfreuender Weise. Euripides und Antiphon dort wohnen, Simonides und Agathon erscheinen nebst Griechen sonst geschmückt mit Lorbeerkronen. Dort ist zu sehen aus der Schar der Deinen Antigone, Dei Phila, Argia, Ismene auch, die heut noch pflegt zu weinen. Man sieht, die den Weg wies zur Langia, dann des Tiresias Tochter. Siehet dorten Thetis und bei den Schwestern Deidamia. Schon schwieg das Dichterpaar nach diesen Worten,
1: aufs Neue scharf umher die Blicke sendend,
0: erlöst vom Aufstieg durch die Felsenpforten. 4 Mägde, schon den Tagesdienst beendend, blieben zurück. Die 5. kam gezogen, aufwärts die glühende Deichselspitze wendend. Drauf sprach mein Führer, längs dem Außenbogen, glaub ich, muss man die rechte Schulter kehren um diesen Berg, wie wir bisher gepflogen. So ließen wir uns durch Gewohnheit lehren und schritten fort, weil wir getrost erschienen, da es auch nach des würdigen Geists begehren. Sie gingen vor, ich folgte einsam ihnen und lauschte still für mich, was sie gesprochen, dass mir's beim Dichten könnt zum Vorteil dienen. Doch hat ihr hold Gespräch bald unterbrochen ein Baum, der vor uns stand in Wegesmitten, von Früchten voll, die süß und lieblich rochen. Wie Tannen aufwärts schmaler sind geschnitten, so wurden abwärts hier die Zweige schmaler, ich glaub, damit sie kein Ersteigen litten. Links, wo der Weg versperrt war, sprang aus kahler, hoher Felswand ein Sprühquell, frisch und heller, und war des Laubdachs kühlender Bestrahler. Die beiden Dichter nahten sich der Stelle, und eine Stimme rief aus Laubesmitte, »An dieser Früchte gebricht es euch gar schnelle!« Dann rief's, »Maria hat an Schmuck und Sitte der Hochzeit wohl gedacht, doch umso lasser des eigenen Mundes, das für euch erbitte. Und Römerinnen aller Zeit schuf Wasser als einziger Labetrunk niemals verdrießen, und Daniel Weisheit fand, weil er kein Prasser. Es sah zu Zeiten, die die Goldenen hießen, Hunger in Eicheln eine leckere Speise, und Durst in jedem Bache Nektar fließen. Denkt an des Wüstenpredigers strenge Weise. Heuschrecken mussten ihm das Leben fristen und Honig. Dennoch ward ihm Ruhm zum Preise, wie uns erklärt ward vom Evangelisten.
2: Der Läuterungsberg, 23. Gesang. Indes ich fest noch ließ die Augen hangen am grünen Laub, wie jener gern mag weilen, der seine Zeit verliert mit Vogelfangen, sprach, der mir mehr als Vater, »Lass uns eilen, o Sohn, die Zeit, die man uns heut bescherte, verlangt, nutzbringender sie einzuteilen. Gesicht und Gang nicht minder schnell, ich kehrte den Weisen nach, die sich von solchen Dingen erzählten, dass mich nicht das Gehen beschwerte. Und horch, da hörte weinen man und singen. Domine labia mea, scholl die Weise, mit Lust und Leid zutiefst mich zu durchdringen. Was hör ich, teurer Vater, sprach ich leise. Und er, Schatten wohl sind's, die von den Lasten der Bußpflicht sich losringen hier im Kreise. Wie Pilger ihres Wegs nachdenklich hasten und, wenn sich im Begegnen Fremde zeigen, nach ihnen wohl sich umdrehen, doch nicht rasten, so überholte uns ein ganzer Reigen andächtig frommer, eilender Genossen, die uns bestaunten in tief ernstem Schweigen. Aus dunkler Höhlung kam ihr Blick geschossen. Blass war das Antlitz, das von Fleisch kaum wusste, und ihr Gebein war prall von Haut umschlossen. Nicht glaub ich, dass so gänzlich bis zur Kruste den Irisichton Hunger aufgerieben, als ihm davor am meisten schaudern musste. Sieh da, vom Fall Jerusalems wohl blieben die übrig, musste ich da im Stillen meinen, als in den Sohn Marias Zähne hieben. Die Augen glichen Ringen, leer an Steinen. Wer Omo sieht im Menschenantlitz stehen, der sehe hier auch leicht das M erscheinen. Wer glaubte je, kann er das Wie nicht sehen, das Apfelduft und Wasser wohl entfachte, solch Lustempfinden, wie es hier geschehen? Ich staunte noch, was sie so mager machte, weil mir nicht kund, welch Unheil sie belade, das Magerkeit und Schuppenhäute brachte. Und sie, aus eines Hauptes Tiefe, gerade stierte mich an mit düsterm Augenlichte ein Schatten, der dann ausrief, welche Gnade! Erkannt hätt ich ihn niemals am Gesichte, doch seine Stimme ließ mich deutlich lesen, was ganz in seinen Zügen ward zunichte. Denn dieser Funke, wie entstellt gewesen sein Bildnis auch, entfachte mir geschwinde Erinnerung an das Antlitz von Foresen. Ach, nimm nicht Anstoß an der Schuppenrinde, bat er, trock meine Haut Verfärbung eigen, noch dass ich völlig fleischberaubt mich finde. Nein, zaudre nicht, mir Wahrheit anzuzeigen. Wer ist das Paar dort, das ich dir vereinte? Und wie kommst du hierher? Oh, brich dein Schweigen! Dein Antlitz, das ich einst als tot beweinte, versetzt ich, macht aufs Neu mich weinend klagen, weil es entstellt ist, wie ich nie vermeinte. Doch sag, um Gott, was hat euch so geschlagen? Nicht mich lasst sprechen, der erstaunt ich stehe, schlecht gibt, wer anderes sind, Antwort auf Fragen. Er sprach, vom ewigen Ratschluss kommt solche Wehe. Dies Wasser lässt dir eine Kraft durchdringen und diesen Baum, durch die ich so vergehe. All diesen Scharen, die da weinend singen, soll jene Kraft nach wüstem Schlemmerleben durch Durst und Hunger Heiligung hier bringen. Der Früchte Duft, die dort verlockend schweben, der muntre Sprudel lässt in uns entbrennen nach Speis und Trank solch unbezähmbar streben, dass es, so oft wir diesen Kreis durchrennen, uns jedes Mal aufs Neue Qual einflößte. Ich sage Qual und sollt es Wonne nennen, denn hin zum Baum treibt Sehnsucht uns, die größte, die Christum freudig trieb zum Ruf Eli, als er mit seinem Herzblut uns erlöste. Ich sprach, Forese, seit dem Tage, sieh, wo Gott die bessere Welt zum Heim dir wählte, bis heute noch nicht ein Jahr fünft gedieh. Wenn nun der Sündentrieb dich nicht mehr quälte und starb, eh heilsam dir der Schmerz gekommen, der reuig uns mit Gott stets neu vermählte, wie bist du hier so weit schon aufgeklommen? Dass du noch tiefer waltest, sollt ich meinen, wo Zeit für Zeit wird zum Ersatz genommen. Trob er zu mir, was mich so bald erscheinen hier ließ zur süßen Wermutsmarterspeise, war meine Nella, mit maßlosem Weinen, mit Bitten und mit Seufzern frommerweise hat sie dem Strand des Harrens mich entzogen und freigemacht all diese andern Kreise. Der kleinen Witwe umso mehr gewogen ist Gott, ihr, die ich liebend durft umfassen, als sie der Tugend fast allein gepflogen. Denn zur Barbagia von Sardinien passen selbst Frauen nicht, so schamlos im Betragen wie zur Barbagia, wo ich sie verlassen. O lieber Bruder, was soll ich dir sagen? Schon sieht mein Auge eine Zukunft grauen, die unser Heut nicht zählt zu alten Tagen, wo man von Kanzeln her Florentias Frauen verbietet, also frech am Tuch zu sparen, dass man die Brust kann bis zur Warze schauen. Mussten bei Sarazenen und Barbaren wohl jemals Frauen, um verhüllt zu gehen, erst kirchliche und andere Zucht erfahren? Ach, dürften doch die schamlos Frechen sehen, was ihnen schickt der Himmel unverzüglich, schon wird ihr Mund zum Heulen offen stehen. Denn wenn mein Seherblick hier nicht betrüglich, beginnt ihr Leid, eh bärtig dessen Wange, dem jetzt noch Ei Popeia klingt vergnüglich. Doch, Bruder, sprich und birg dich nicht so lange. Du siehst, wie alle herzuschauen beginnen, gleich mir, weil du die Sonne deckst am Hange. Trob ich zu ihm, willst du dich recht besinnen, was du mit mir, was ich mit dir gepflogen, so wirst du schwerlich Freude dran gewinnen. Doch hat mich solchem Lebensstand entzogen, der vor mir geht, kürzlich, als vollrund wieder der Bruder jener stand am Himmelsbogen. Zur Sonne wies ich. Er hat mich herniedergeführt durch tiefe Nacht der wahrhaft Toten und mit mir diese wahren Fleischesglieder. Von dort half er, der Zuspruch stets geboten, zum Berge mir mit Steigen und Umkreisen, der gerade macht, den krumm die Welt geschroten. So lang, sagt er, will er den Weg mir weisen, bis ich vor Beatricens Antlitz stünde. Von dort an muß ich ohne ihn anreisen. Vergil ist's, der so sprach, wie ich dir künde, und auf ihn wies ich. Und dies ist der Schatten, um den vorhin erbebten alle Gründe, als eure Reiche ihn entlassen hatten.
0: Der Läuterungsberg, 24. Gesang. Nicht hemmte das Gespräch das Gehen, das Gehen nicht das Gespräch. Nein, plaudernd ging's vonstatten, schnell wie ein Schiff in günstigem Windeswehen. Und die scheinbar zweimal verstorbenen Schatten blickten erstaunt aus hohlen Augenringen, als sie Beweis von meinem Leben hatten. Und ich fuhr fort, indem wir weitergingen. Des andern halb mag er wohl minder eilen, als sonst geschäh, zum Gipfel aufzudringen. Doch weißt du's, sag, wo mag Picarda weilen, sag auch, mit wem es sich zu sprechen lohne von diesen, deren Blicke sind gleich Pfeilen. Die Schwester mein, ich weiß nicht, ob die Krone der Schönheit oder Güte mehr sie ehrte, strahlt schon gekrönt am hohen Olympus-Throne. So sprach er erst, und dann? Nichts, was mir wehrte zu nennen jeden, weil der Fleischverschlinger, der Hunger, unser Aussehen so verzehrte. Der dort ist Boanergiund, er hob den Finger. Der Boanergiund von Lucca. Und daneben, der mehr als alle im Gesicht geringer, die heilige Kirche hielt sein Arm im Leben. Er war aus Tours und büßt hier mit Verdrießen Bolsenas Aal und Firnensaft der Reben. Er zeigte mir und nannte, wie sie hießen, noch viele. Jeder schien sich Tropp zu freuen, da sie Entrüstung nicht erkennen ließen. Ich sah Ubaldin Pila zwecklos keuen und
1: Bonifaz,
0: der Futter mancher Seele unter dem Krummstab pflegte hinzustreuen. Ich sah Marquesen, der mit feuchterer Kehle als hier sich wusste, zu Forli zu laben, weil, wie er sagte, niemals Durst ihm fehle. Doch wie man vieles prüft und dann der Gaben bessere sich wählt, macht ich's mit dem Lucchesen, der auch mehr Lust schien zum Gespräch zu haben. Gentucca, glaub ich, murmelte das Wesen von dort her, wo Gerechtigkeit die freche Genusssucht so zerpflückt hat und zerlesen. Drängt dich's, dass ein Gespräch dein Schweigen breche, o Geist, sprach ich, sag klar denn, was dich quälte, dass einer mit dem andern lehrreich spreche. Es lebt ein Weib, das ich noch nicht vermählte, sprach er. Tropf wird mir meine Stadt behagen, dereinst, wie sehr man sie bis jetzt auch schmälte. Du magst dies Seherwort nun mit dir tragen, und wenn mein Murmeln dunkel dir geblieben, so wird es bald als Wirklichkeit dir tagen. Doch sprich, sehe ich hier jenen, der geschrieben die neuen Reime, die also beginnen, ihr Frauen, die ihr Recht versteht, zu lieben? Ich sprach, fühl ich die Liebe mich durchrinnen, lausch ich der Melodie, zu deren Noten den Text ich schreibe, den sie vorspricht innen. O Bruder, sprach er, jetzt seh ich den Knoten, der den Notar verstrickt, mich und Guitone und uns den neuen süßen Stil verboten. Was euch der Geist diktiert, in treuer Frone hin aufs Papier zu werfen, war euch eigen. Wir aber klebten starr an der Schablone. Und wessen Blick sich mag noch schärfer zeigen, der schaut nicht mehr von dem zu jenem Stile. Und wie befriedigt sank er dann in Schweigen. Wie Vögel, die zur Winterfahrt zum Nile sich rüsten, vorerst sammeln sich in Haufen, dann schnell in Zügen streben hin zum Ziele, so sah ich, wie sich ohne zu verschnaufen die Scharen eilends von uns wegbegaben, durch Magerkeit und Sehnsucht leicht zum Laufen. Und wie ein Mensch, der atemlos vom Traben die andern vorlässt, langsam nachzugehen, bis das ganz ausgekeucht die Lungen haben, so ließ es mit der heiligen Schar geschehen vor Rese, dann mit mir ihr nachzustreben, und sprach, wann werd ich wohl dich wiedersehen? Wer weiß, wie lang bemessen mir mein Leben, sprach ich, doch käme die Rückkehr noch so schnelle, mein Wunsch wird früher sich zum Strand begeben. Denn täglich mehr versiegt der Tugend Quelle am Orte, wo ich leben muss, und reifen seh dessen Sturz ich schon, der ihn zerschelle. Nun geh, den Schuldigen wird die Rache greifen, sprach er.
2: Zum Tal, wo Schuld nichts kann besiegen, seh ich an eines Tieres Schwanz ihn schleifen. Schrittweis scheint rasender das Tier zu fliegen, zerstampft ihn dann in wildes Zornes Gären, und Graus entstellt lässt es den Körper liegen. Nicht lang wird dieser Räder Umschwung wehren,
0: zum Himmel sah er,
2: bis dir klar am Ende, was dir mein Wort nicht weiter kann erklären. Nun bleib zurück, die Zeit ist teure Spende in diesem Reich. Zu viel müsst ich verlieren, wenn ich noch Schritte mehr mit dir verschwende.
0: Wie manchmal pflegt hervorzugaloppieren aus nahender Schwadron ein einzelner Reiter, sich mit des ersten Angriffs Ruhm zu zieren, so eilte der mit größern Schritten weiter, und ich ging fürbaß nun, noch treu verbunden mit jenen großen Erschellen als Begleiter. Und als er unserm Ort so fern entschwunden, dass ihn mein Blick nicht besser sah im Raume, als ich in seinen Worten Sinn gefunden, sah ich von einem zweiten Apfelbaume fruchtschwere Äste winken, als ich eben mich umgewandt, nicht fern vom Straßensaume. Sah Leute unter ihm die Hände heben, unklare Worte rufend nach den Zweigen, wie Kinder töricht bettelnd aufwärts streben, wobei sich der Umschwärmte hüllt in Schweigen und das Begehrte, steigernd ihr Verlangen, noch höher hält, um deutlich es zu zeigen. Bald waren sie enttäuscht zurückgegangen, indessen wir zum großen Baum gekommen, den niemals Bitten noch und Tränen zwangen.
2: Geht fort vom Baum, sich nahen wird nicht frommen. Der, da von Eva brach, steht weiter oben, und dies Gewächs hier ward von ihm entnommen.
0: So sprach, ich weiß nicht wer, im Laubwerk droben, darob Vergil und Statius an den Seiten der Felswand sich mit mir vorüberschoben.
2: Gedenket, rief es, der vermaledeiten zweibrüstigen, weinberauschten Wolkenkinder, die gegen Theseus wagten frech zu streiten. Denkt an der Juden gierigen Trunk nicht minder, die Gideon verschmäht zu Kampfgenossen, als er gen Midian zog als Überwinder.
0: So gingen, einer Wand in Gang geschlossen, wir hin und hörten dort im Felsgehege, welch böse Frucht der Gaumenlust entsprossen. Alsdann, bequemer auf dem freien Wege, trugen uns tausend Schritt und mehr ins Freie. Nachdenklich jeder, und kein Laut ward rege.
3: »Was geht so einsam sinnend denn, ihr Dreie?«
0: sprach eine Stimme je, das sich erschreckte, wie sich ein Tier bäumt, scheu vor einem Schreier. Ich hob das Haupt, dass ich, wer es sei, entdeckte. Und niemals sah man, dass im Flammenspiele Glas oder Erz so hell und rot sich streckte, als ich hier einen sah, der sprach,
3: »Gefiele der Aufstieg euch, so müsst ihr hier euch drehen. Hier durchgelangt, wer Frieden sucht, zum Ziele.«
0: Mir schwand vor seinem Glanz die Kraft zum Sehen, drum drängt ich mich an meiner Lehre Hüften, gleich dem, der dem Gehör pflegt nachzugehen. Und wie der Mai sich wiegt in lauen Lüften, den Herolden der nahen Morgenhelle, geschwängert reich mit Kraut und Blumendüften, so fühlt ich eines Fittichs leise Welle mir fächeln mitten um die Stirne gerade, und das Ambrosia-Duft sich ihm geselle, und hörte sagen,
3: selig, wem die Gnade so leuchtet, dass er nicht des Gaumens Knecht ist, das Qualm der Gier die Brust nicht überlade, und er nur so viel hungert stets, als recht ist.
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0: Der Läuterungsberg, 25. Gesang. Zum Aufstieg litt die Stunde mehr kein Säumen, denn Sonne musste schon den Mittagsbogen dem Stier und Nacht dem Skorpion einräumen. Drum jenem gleich, der schnell kommt angeflogen und vorwärts eilt, was auch am Weg erscheine, weil er sich fühlt vom Auftrag fortgezogen, so klommen im zerklüfteten Gesteine wir nacheinander, weil die engen Stiegen nicht duldeten, dass sich ein Paar vereine. Und wie der junge Storch voll Lust zum Fliegen die Schwingen hebt, doch wieder senkt voll Zagen, weil er nicht wagt, sich überm Nest zu wiegen, so stieg und sank in mir die Lust zu fragen. Doch ehe ich noch zum Sprechen mich ermannte, erriet, was auf dem Herzen ich getragen, der holde Vater, der kein Stillstehen kannte und dennoch zu mir sprach: Schieß ab den Bogen, dran sich der Strang schon bis zum Drücker spannte. Ich tat den Mund auf, vom Vertrauen bewogen, und ich begann: Wie wird denn jemand mager, der nie durch Not zur Nahrung wird gezogen? Wenn du gedächtest, wie sich Meleager, weil sich ein Holz verzehrte, mitverzehrte, nicht wärst du, sprach er, ein so heftiger Frager. Und dächtest du, was auch der Spiegel lehrte, zuckt ihr, muss zuckend er's im Bild bekunden, leicht sich das Harte dir ins Weiche kehrte. Doch dass du Einblick bald nach Wunsch gefunden, sieh Statius hier. Er wird nun Balsam gießen, bitt ich ihn drum, als Arzt in deine Wunden. Soll ich in deinem Beisein ihm erschließen des ewigen Werk? Sprach er, musst du verzeihen. Wo du befehlst, darf mich es nicht verdrießen. Dann hob er an: Soll dir mein Wort gedeihen, o Sohn, betrachte dann den Sinn recht weise, und helles Licht wird er dem Wie verleihen. Vollkommenes Blut vom durstigen Aderkreise nicht aufgesaugt und übrig bleibend wieder, wie man nach Tische aufhebt eine Speise, empfängt Formkraft für alle Menschenglieder im Herzen, gleich dem andern Blut im Leibe, das gliederbildend strömt die Ader nieder. Zum Orte sinkt's, der ungenannt hier bleibe, zwiefach geläutert, bis er sich ergossen aufs fremde Blut in ein Gefäß beim Weibe. Hier werden beide nun in eins geschlossen. Dulden will dies, auf Tat will jenes sinnen, nach dem vollkommenen Ort draus sie entflossen. Dort angelangt, regt sich ein frisch Beginnen. Zuerst grins, dann zeugt es junges Leben in dem, was es zum Stoffe durft gewinnen. Die Tatkraft, der nun Seele ward gegeben, ähnlich der Pflanze, nur dass die gehalten vom Anker schon und jene noch muß streben. Lässt sich Bewegung und Gefühl entfalten dem Seeschwamm gleich, worauf sie anfängt, Glieder den ihr entkeimten Kräften zu gestalten. Jetzt, Sohn, erstarkt, jetzt dehnt die Kraft sich wieder, die im Erzeuger Herzen sich bereitet, drin vorsorglich Natur legt alles nieder. Doch wie das Tier zum Kinde weiterschreitet, siehst du noch nicht. Es fand in dieser Sphäre sich schon ein Weiserer, als du missleitet. Er lehrte, dass getrennt die Seele wäre vom möglichen Verstande, weil sein Sinnen kein Werkzeug sah, daraus er sich's erkläre. Öffne dein Herz, die Wahrheit zu gewinnen, die jetzt erscheint, und wisse, wenn vollendet des Hirnes Gliederung im Fötus drinnen, das froh der Urbeweger sich zuwendet solchem Naturkunstwerk. Sein Hauch entzündet ihm einen neuen Geist, dem Kraft er spendet, der an sich zieht, was sich dort tätig kündet, sein Selbst zu einer Seele zu verweben, die lebt und fühlt und in sich selbst sich gründet. Soll mindern Staunens Grund mein Wort dir geben, gedenke, wie den edlen Saft des Weines die Sonne kälternd kocht im Holz der Reben. Und wenn's der Lachesis gebricht des Leines, lässt sie den Leib als Fähigkeit von hinnen mitnehmend Menschliches und göttlich Reines. Die andern Kräfte alle stumm verrinnen, indes an Schärfe jetzt in höherem Grade Gedächtnis, Wille und Verstand gewinnen. Und ohne Rast an eines der Gestade fällt wunderbar von selbst die Seele nieder. Und dort erst wird sie kundig ihrer Pfade. Sobald ein Raum sie hält in Grenzen wieder, so strahlt hervor die Formkraft aller Wegen, wie sie es tat, als lebend ihre Glieder. Und wie die Luft drückt sie ein schwerer Regen, in fremder Strahlen Spiegelschein entglommen, ein buntes Farbenkleid pflegt anzulegen, wird von der Nachbarluft hier angenommen die Form auch, die da rein die Seele drückte durch geistige Bildkraft, wenn sie angekommen. Und wie dem Brandherd, den man weiterrückte, die Einzelflamme folgt, pflegt nachzugehen, dem Geist die Form, mit der er neu sich schmückte, weil er daher kann sichtbar vor uns stehen, heißt Schatten er und lässt daher erwachen Werkzeuge allen Sinnen samt dem Sehen. Daher wir sprechen und daher wir lachen, daher entstehen die Tränen und die Klagen, die längs dem Berg dich achtsam konnten machen. Ganz nach den Wünschen drin wir uns behagen, und durch Gefühle sonst formt sich der Schatten. Und dies wird deines Staunens Grund dir sagen. Zur letzten Windung ging indes vonstatten der Weg, wobei wir uns zur Rechten wandten, als wir schon eine neue Sorge hatten. Sprühflammen schleudern hier die Felsenkanten. Doch wirft ein Wind von unten her die Lohe zurück, dass oben nur die Flammen brannten, die einzeln wir durchschreiten müssen. Hohe, züngelnde Flammen dort, und hier ist füglich Gefahr, dass man hinabzustürzen drohe. Mein Führer sprach: An diesem Ort muss klüglich dem Zaum der Vorsicht unser Auge trauen, denn Fehltritt kann geschehen unverzüglich. Summae Deus Elementiae. Tief im Brauen des großen Feuers hört ich dieses singen, trob ich's nicht lassen konnte, hinzuschauen. Und Geister sah ich, die im Feuer gingen, trob achtsam bald an meinem Wegesgleise und bald an ihrem meine Augen hingen. Sobald beendet dieses Lobliedsweise, scholz Virum non cognosco laut von allen. Dann wiederholten sie den Hymnus leiser. Zum Schlusse riefen sie: In Waldeshallen weilte Diana, und sie trieb von dannen Elize, die dem Venusgift verfallen. Hierauf sie wieder den Gesang begannen. Dann hört ich, wie man Frauen und Gattenpreise, die nur auf Ehezucht und Tugend sannen. Zufrieden stellt sie, glaub ich, diese Weise die ganze Zeit, wo Flammen sie umfließen. Mit solcher Pflege und bei solcher Speise wird endlich sich die letzte Wunde schließen.
1: Der Läuterungsberg, 26. Gesang. Indem wir einer hinterm andern gingen, am Rand hin, sprach der gute Meister immer: Hab Acht, lass dir mein Warnen Nutzen bringen. Rechts traf die Schulter mir der Sonne Schimmer, die strahlend schon den Westen ganz entfachte, wandelnd sein Himmelsblau in Silberflimmer. Ich sah, dass meinen Schatten röter machte der Flammeschein und sah, dass nur dies Zeichen viel Schattenvolk in seinem Gehen betrachte. Dies mochte denn zum Anlass auch gereichen, von mir zu reden hier, und sie begannen: Der dort scheint keinem Schattenleib zu gleichen. Es traten drauf, soweit sie Raum gewannen, Einzelne zu mir heran, doch sich zu trennen vom Feuer nicht zu weit, sie ängstlich sannen. O du, des Säumnis Trägheit nicht zu nennen, der wohl nur folgt aus Ehrfurcht, mach gelinder durch deine Antwort Durst und Feuers brennen. Nicht ich nur, auch die andern sind nicht minder begierig deines Worts. Stärker verlangen nach kühlem Quell kann kein Äthiop noch Inder. Sag uns, woher du hast die Macht empfangen, gegen die Sonne dich als Wand zu heben? Bist du dem Tod noch nicht ins Netz gegangen? So sprach mich einer an, und Antwort geben wollt ich, als meine Augen auf sich wandte ein neues Schauspiel, sich entrollend eben. Denn auf des Weges Mitte, der da brannte, kam diesem Volk ein anderes jetzt entgegen, dass ich den Blick, es zu betrachten, spannte. Ich sah sich aufeinander zubewegen, die Schatten, und sich küssen, doch nicht rasten, nein, wie im Flug solch kurzer Feier pflegen, so auch in braunen Scharen sich betasten Ameisen wohl, als gäben ihres Ganges und Wohlseins halb sie Auskunft trotz dem Hasten. Doch eh beim Schluss des freundlichen Empfanges ein Schwarm vorbei am andern war im Laufe, so riefen sie, wetteifernd lauten Klanges, Sodom, Gomorra! Hier der neue Haufe, der andere rief, Pasiphae, o Schande, war true, dass ihre Brunst den Stier erkaufe. Falls ein Schwarm Kraniche zum Wüstensande, ein anderer den Riphäern zu enteile, der vor dem Frost und der vom Sonnenbrande, so geht ein Trupp, ein anderer kommt derweile und kehrt sich weinend zu den Anfangssängen und zu dem Ruf, der ihnen mehr zum Heile. Und wieder sah ich sich mir nahe drängen, dieselben, die mich schon bestürmt mit Flehen, und sah ihr Ohr an meinen Lippen hängen. Ich, der nun zweimal ihren Wunsch gesehen, begann: O Seelen, die ihr dürft in Gnaden zum Frieden gehen, wenn es auch mag geschehen. Nicht reif noch unreif ward ich dort entladen der Glieder. Nein, vom Tod noch nicht erlesen, hab ich noch jeden Blut- und Muskelfaden. Hier steig ich, meiner Blindheit zu genesen. Weil droben Gnade uns ein Weib bereitet, trag ich durch eure Welt mein irdisch Wesen. Doch bei dem Wunsche, der euch sehnlichst leitet, dass euch bald jener Himmel mag beglücken, der sich zumeist in Liebesfülle weitet, sagt mir, mein Pergament damit zu schmücken, wer seid ihr und wer sind die andern Scharen, die dort enteilen hinter eurem Rücken? So steht der Äbler staunend, unerfahren, wenn ihm, der sprachlos wird bei seinem Gaffen, die Wunder einer Stadt sich offenbaren, wie aller Schatten Aussehen war beschaffen. Doch als des Staunens jeder nun entsagte, dem edle Herzen sich gar bald entraffen, sprach jener wieder, der zuerst mich fragte: Heil, dass als Ladegut von unserm Strande Erfahrung dir zum seligen Tod behagte. Das Volk, das uns verließ, büßt für die Schande. Trop hinter Cäsarn her laut, Königin, riefen die Spötter beim Triumphzug durch die Lande. Drum schrien sie Sodom, als sie uns

0: unser Tun und unsere Sünden. Dass ich dich Namen sonst nicht lasse wissen, muss Unkenntnis und knappe Zeit begründen. Ich selbst, nicht sollst du diese Antwort missen, bin Guido Guinchel. Doch quält mich's linder, weil mich vorm Tod die Reue schon gebissen. Wie nach Lykogens Unglück beide Kinder die Mutter bei dem Wiedersehen umschlungen, so war mir, nur erkühnt ich dessen mich minder, als hier des Vaters Name mir erklungen, der zarter, süßer Reime Kunst verstanden, dem ich und noch manch besserer nachgesungen. Nichts hörend oder sprechend, ganz in Banden des Denkens schritt ich hin, ihn zu beschauen. Doch ihm zu nahen verbot des Feuers brannten. Als ich dann satt, an ihm mich zu erbauen, verschwor ich mich, ihm jeden Dienst zu leihen, mit der Beteuerung, der auch Fremde trauen. »Du lässt mir so viel Liebes angedeihen«, sprach er zu mir, »das Lethe nicht zerstören, die Spuren jemals könnte, noch entweihen. Doch sprich, wenn deine Worte Wahrheit schwören, warum Verehrung du aus Herzensgrunde in Wort und Blick mich ließest sehen und hören? Und ich, die Lieder sind's aus eurem Munde, die Tinte, die sie hinschrieb, wird man loben, solang besteht die neue Dichtungskunde. O Bruder, der da wandelt weiter oben«, sprach er, und einen Geist wies mir sein Finger, »gab in der Sprachkunst bessere Schmiedeproben. Er hat als Romancier und Minnesinger besiegt sie alle. Und lass schreien die Toren, der Limousiner wäre sein Bezwinger. Auf Ruf mehr als auf Wahrheit eingeschworen, steht ihre Meinung fest nach der Schablone, eh Kunst und Einsicht ihnen kommt zu Ohren. So priesen viele Alte den Guitone von Mund zu Mund in vollen Lobakkorden, bis Wahrheit ihm samt andern nahm die Krone. Doch wenn solch hoher Vorzug dir geworden, der dir erlaubt, das Kloster zu betreten, wo Christus selbst als Abt vorsteht dem Orden, magst du für mich ein Vater unser beten, so viel in dieser Welt hier einer brauche, wo wir der Sünde längst den Rücken drehten. Drauf sah ich, und dem Nachbar wohl im Rauche das Feld zu räumen, in die Glut ihn gleiten, als ob ein Fisch zum Grunde niedertauche. Doch näher trat ich nun zu jenem Zweiten, beteuernd ihm, dass seines Namens wegen mein Wunsch den besten Platz ihm möcht bereiten. Da kam sein Freimut freundlich mir entgegen. Beglückt, weil euer Wunsch so artig tönt, ziemt sich's mir nicht, auf Schweigen mich zu legen. Ich bin Arnaut, der wandelnd singt und stöhnt. Beugt tief mich Torheit, die mich hielt in Haft, hebt Hoffnung auf den Tag mich, der mich krönt. Deshalb beschwör ich euch bei jener Kraft, die hochführt Luch, ob Frost, ob Hitze peinigt. Gedenkt, dass meinem Leid ihr Linderung schafft. Dann barg er sich im Feuer, das sie reinigt.
1: Der Läuterungsberg, 27. Gesang. Wie dorthin, wo ihr Schöpfer einst verblutet, die Sonne scheint mit ihrem ersten Strahle, wenn Ebro unterm Bild der Waage flutet und schwüler Mittag glüht im Gangestale, so stand die Sonne, als im Abendbrande ein Engel uns erschien mit einem Male. Noch außerhalb der Glut stand er am Strande und ließ »Beati mundo corde« klingen, weit heller, als man's hört im Erdenlande. Dann, »Ehe die Glut euch biss, ist vorzudringen verwirrt«,

0: bewirkt euch, heilige Seelen. Kommt mitsammen denn her und höret, was sie drüben singen. Er sprach's. Wir traten näher an die Flammen. Als ob ich das Begrabensein empfände, lebendigen Leibs, fühlt ich mein Herz erklammen. Ich bog mich vorwärts ganz und rang die Hände, denn mein Erinnern glaubte neu zu sehen zuckende Leiber in der Glut der Brände. Die guten Führer trieb's, mir beizustehen, und tröstend sprach Vergil: Mein Sohn, zu plagen kannst du hier wohl, doch nicht zum Tode gehen. Bedenk, bedenk! Und wenn ich dich getragen auf Geryon schon, dich schützend vor Gefahren, was werd ich, Gott viel näher jetzt, nicht wagen? Glaub mir's, es würden dir in 1000 Jahren die Flammen hier, wie wild sie dich umschlügen, versengen noch nicht eins von deinen Haaren. Und glaubst du, dass mein Wort doch könne trügen? Tritt her, Gewissheit lass die Hand erlangen am Kleidessaum, das muß dir dann genügen. Leg ab daher, leg ab so feiges Bangen, komm her und dreist voran durchs Glutgeranke. Ich gegen mein Gewissen stand befangen, und als er sah, ich weiche nicht noch wanke, hört ich ihn: Sieh doch, Sohn, fast zürnend sagen, von Beatricen trennt dich diese Schranke. Wie Pyrrha muß noch sterbend aufgeschlagen beim Namen Thisbe seinen Blick zu erteuern, als rote Frucht der Maulbeerbaum getragen, so, meinem harten Eigensinn zu steuern, trat ich zum weisen Meister, als erschollen ihr Name, der mich ewig wird befeuern. Drop, sprach kopfschüttelnd er, wie nun? Wir wollen hier bleiben? Lächelnd, wie ob eines Knaben, sprach er's, besiegt ein Apfel dessen Schmollen. Als wir uns, er voran, zur Glut begaben, bat er den Statius hinter mir zu schreiten, den wir erst pflegten zwischen uns zu haben. Dort drinnen hätt ich mir ein Bad bereiten, aus glühendem Glas gemocht, mich zu erquicken, so mächtig war die Glut hier aller Seiten. Mein teurer Vater sprach, mir Trost zu schicken, von Beatricen nur auf unserm Gange, und rief: Schon glaub ihr auch ich zu erblicken. Uns führte eine Stimme mit Gesange von drüben, der wir lauschten auf den Wegen, bis wir vortraten, wo man steigt am Hange. Venite Benedicti, scholl's entgegen aus einem Licht uns, das mich so geblendet, dass ich mein Lied aufs Auge musste legen. Die Sonne sinkt, fuhr's fort, der Abend wendet sich hier, nicht rastet, fördert eure Schritte, ehe sich der Westen schwärzt, der Licht euch spendet. Grad auf der Weg stieg durch der Felsenmitte derartig, dass die Sonne beim Ermatten den Schatten vor mir warf bei jedem Tritte. Als wenig Stufen wir erklommen hatten, sahen ich und meine Weisen das Zerronnen des Taglicht, weil zerronnen auch mein Schatten. Drum nahm, eh noch der Horizont begonnen, einförmig zu bekleiden jede Stätte, und eh die Nacht den fernsten Saum umsponnen, zum Bett sich jeder einer Stufe glätte. Nur unsere Kraft brach an des Bergs Beschwerde, nicht, dass zum Aufstieg Lust gemangelt hätte. Wie wiederkäuend eine Ziegenherde, die flink erst über Hügel sprang, im Brüten gesättigt ruht im Schatten auf der Erde, wenn schon die Höhen mittagsrot erglühten, bewacht vom Hirten, der auf seinen Stecken sich stützt, um so gestützt sie zu behüten, und wie sich nachts die Schäfer ruhig strecken zu ihrer Herde draußen und nicht leiden, dass sie ein Wolf kann auseinanderschrecken, so kam ich hier mir vor mit jenen beiden. Ich war die Geiß, die Hirten jene waren, umringt von Höhen die Aussicht abzuschneiden. Ein Streif nur wollte sich mir offenbaren, doch sah ich an dem kleinen Streif die Sterne, die seltsam großen hier und leuchtend klaren. So achtsam und bedachtsam schauend gerne befiel mich Schlaf. Der Schlaf, dem unverborgen oft Dinge sind, die ungeschehen und ferne. Zu jener Stunde dünkt mich, wo vom Morgen den Berg Cytherens erster Strahl umzückte, die immer scheint zu glühen vor Liebessorgen, sah träumend ich ein Weib, das Jugend schmückte und Schönheit, das durch eine Wiese ginge und singen sprach, wobei es Blumen pflückte. Wer fragt, der wisse, wie mein Name klinge. Die Lea bin ich, die ich eifrig pflücke mit schönen Händen und mir Kränze schlinge und mich vom Spiegel schön zu sehen hier schmücke. Doch Schwester Rahel scheint sich festzusaugen an ihrem, dass sie täglich sich entzücke. Sie freut der Anblick ihrer schönen Augen. Wie mich's reg ich zum Schmuck die Hände schneller. Ihr will das schauen, mir das Schaffen taugen. Und schon entwich vom Glanz der Morgenhelle. Den Wanderern umso lieber, als dann wieder je näher ihnen rückt die Herbergstelle, die dunkle Nacht. Und auch mein Schlaf sank nieder, als ich im Aufstehen sah, wie schon zum Steigen die großen Meister rüsteten die Glieder. Die süße Frucht, nach der auf so viel Zweigen der sterblichen Begier sich stets entfachte, sie macht noch heute deinen Hunger schweigen. Mit diesen Worten mich Vergil bedachte. Und keinem Festgeschenk mocht's je gelingen, das gleiche Lust es dem Beschenkten machte. Nun wuchs mir Wunsch auf Wunsch emporzudringen, so überstark, dass ich zum Höherfliegen schrittweise wachsen fühlte meine Schwingen. Als unter uns nun lagen, alle stiegen, und wir Halt machten auf dem höchsten Rande, ließ fest auf mir Vergil die Augen liegen und sprach, vom zeitlichen und ewigen Brande sahst du das Glühen, mein Sohn, und weilst nun droben, wo ich nichts zu erkennen mehr imstande. Mit Geist und Kunst bracht ich dich nach hier oben. Eigenes Belieben nimm jetzt zum Genossen. Bist steilem Steg, bist engem Weg enthoben. Sieh deine Stirn von Sonnengold umflossen, sieh Gräser, Blumen und Gebüsche stehen, die aus sich selbst in diesen Triften sprossen. Bist dich erfreut, die schönen Augen sehen, die mich zu dir geschickt mit ihren Zähren, kannst du in Blumen ruhen, kannst darauf gehen. Mein Wink, mein Wort, kann nichts mehr dir erklären. Frei ist dein Wille, grad gesund. Als Denkender wär's falsch, nicht völlig Volkschaft ihm gewähren. Drum bin ich dir ein Kron- und Mitra-Schenkender.
1: Der Läuterungsberg, 28. Gesang. Begierig schon zu prüfen aus und innen, den grün lebendigen, waldigen Gottesgarten, der Schutz den Blick vom Frühlicht ließ gewinnen, nahm ich vom Bergrand Abschied ohne Warten. Hinwandelnd, langsam, langsam durchs Gefilde, drauf Blumen schwangen ihre Duftstandarten. Ein Lüftchen süß, das unverändert milde in sich verblieb, nicht stärker mir umfegte die Stirn, als ob ein sanfter Wind es bilde, wodurch das ganze Laub sich zitternd regte, und dahin, wo vom heiligen Berge droben der erste Schatten fiel, die Blätter legte. Doch ohne, dass sich die so stürmisch hoben, dass es die Vöglein abhielt, auf und nieder im Wipfelwerk all ihre Kunst zu proben. Nein, jubelnd grüßten ihre Morgenlieder den Frühwind aus dem Laubdach, drin sie hausen, und das im Bass ertönte hin und wieder, gleich wie von Ast zu Aste schwillt das Brausen hin durch den Pinienhain an Chiasses Küste, wenn Iolus lässt den Scirocco sausen. Schon brachte mein lustwandelndes Gelüste so tief zum alten Wald mich, dass zu sehen, wo ich hineinging, nicht mein Blick mehr wüsste. Und sieh, da wehrt ein Bach mein Weitergehen, der linkshin beugt mit seinen kleinen Wellen die Gräser, die an seinem Saume stehen. Von allen Wassern, die hernieden quellen, schien trüb das Reinste gegen diese Feuchte, die nichts verbirgt selbst an den tiefsten Stellen, obwohl die Flut mich dunkel, dunkel deuchte, weil nie durchbricht den immerwährenden Schatten der Sonne Schimmer noch des Mondes Leuchte. Mein Fuß hielt Rast, doch meine Augen hatten das Flüsschen überbrückt, froh zu betrachten jenseits die frischen Maien bunten Matten. Und mir erschien, wie häufig, eh wir's dachten, ein etwas naht, so dass vor dem Geschehen wir staunend alles Denkens nicht mehr achten, einsam ein Weib, das mit Gesang im Gehen sich emsig Blumen aus den Blumen pflückte, mit denen ganz bemalt ihr Weg zu sehen. Ach, schöne Frau, die Liebe warm durchzückte, wie du den Zügen nach zu glauben zwingest, darein das Herz noch stets sein Zeugnis drückte. Lass dir's gefallen, dass du näher gingest zum Ufersaum, bat ich, dass meine Ohren besser verstehen können, was du singest. Du hast Proserpina mir herbeschworen, nach Zeit und Ort, wo sie dahin musst geben, der Lenz, und dann der Mutter ging verloren. Wie Tänzerinnen dicht am Boden schweben, geschlossenen Fußes sich zuweilen schwenkend und kaum den einen Fuß vom anderen heben, so, überm rötlich-gelben Teppich lenkend der Blumen, kam sie zu mir, anzusehen gleich einer Jungfrau, züchtige Augen senkend. Und sie befriedigte voll auf mein Flehen. Sie sang ihr süßes Lied dicht am Gestade, das jedes Wort mir deutlich zu verstehen. Sobald sie dort war, wo die grünen Pfade des Ufers schon der schöne Bach bespritzte, erwies sie mir, mich anzusehen, die Gnade. Ich glaube nicht, dass gleichen Lichtstrahl blitzte der Venus-Augenstern und sich entfachte, als sie ihr Sohn ganz ohne Absicht ritzte. Sie stand jenseits grad über mir und lachte, mehr Farben pflückend aus dem bunten Raume, die ungesät hervor dies Hochland brachte. Drei Schritt ihr ferne, nur stand ich am Saume, doch Hellespont den Xerxes überbrückte, noch heute hält's allen Menschen trotz im Zaume, mit minderm Hass Leanders Herz bedrückte, weil Sestos von Abydos schied sein Branden, als dieser mich, weil mir kein Nahen glückte. Ihr seid, begann sie, fremd in diesen Landen, drum wird mein Lächeln wohl an heiliger Stelle, wo einst der Menschheit Wiege hat gestanden, für euch des Argwohns und des Staunens Quelle. Doch bringt's der Delecasti-Psalm zutage, und eures Geistes Nacht weicht seiner Helle. Du, Vorderster, der mich gebeten, sage, willst du, denn darum kam ich, mehr erlauschen?
0: Ich will dir gern befriedigen, jede Frage.
2: Das Wasser, sprach ich, und des Waldes Rauschen macht mir den jüngst erworbenen Glauben wanken, als gält es, das Erlernte auszutauschen.
0: Ich will dir deuten, was dich in Gedanken verwundert, sprach sie, bis, von mir beschieden, die dich umhüllenden Nebel alle sanken.
2: Das höchste Gut schuf mit sich selbst zufrieden den Menschen Gut fürs Gute und erteilte zum ewigen Frieden ihm den Ort hienieden.
0: Durch eigene Schuld nicht lang er hier verweilte, durch eigene Schuld er bald zum Tränenleben sein heitres Lächelspiel zu wandeln eilte,
1: damit der Kampf, den unter sich erheben die Ausdünstungen Wassers und der Erde, die, wie sie können, hin zur Wärme streben, dem Menschen nicht gedeihe zur Beschwerde, ist dieser Berg so himmelangestiegen und bleibt am Eingang frei dem dunstigen Herde.
0: Und weil im ersten Kreisflug hier noch fliegen die Lüfte alle und so langs sich drehen, als nichts sie zwingt, aus ihrer Bahn zu biegen, so rührt auf diesen Höhen, die einsam stehen in der lebendigen Luft, die Schwungkraft leise den dichten Wald, und er muss rauschend wehen.
2: Und Pflanzen, die erregt auf solche Weise, schwängern mit ihrer Kraft der Lüfte gleiten, und die verstreuen die Kraft dann rings im Kreise.
0: Und anderer Boden, je nach Würdigkeiten, empfängt und zeugt, wie Art und Luft bedingen, verschiedenes Holz, reich an Verschiedenheiten.
2: Nun wird es jenseits nicht mehr seltsam klingen, wenn man vernimmt, dass Pflanzen eurer Zonen oft ohne sichtbaren Samenkern entspringen.
0: Und wisse, diese heiligen Regionen, darauf du stehst, sind voll von Samenzellen für Früchte, wie sie eurem Fleiß nie lohnen.
2: Das Wasser, das du siehst, strömt nicht aus Quellen,
0: die Dunst ernährt und Kälte hält verschlossen gleich Flüssen, die bald mehr, bald minder schwellen.
2: Nein, sicher, starkem Borne kommt's entflossen.
0: Und was ihm durch zwei Arme geht verloren, wird ihm durch Gottes Willen neu ergossen.
2: Und jedem Arm ist eine Kraft erkoren.
0: Sündenerinnerung tilgt hier diese Seite.
2: Dort wird Erinnerung guter Tat geboren.
0: Lethe heißt der und Eunur der Zweite.
2: Doch nötig ist's, um Wirkung zu bezwecken, dass man an jeden Fluss zum Trinken schreite.
0: Nichts ist wohlschmeckender, als dies zu schmecken.
2: Und könnte deinem Durst dies auch genügen, selbst wenn ich dir nichts weiteres wollt entdecken,
0: treibt mich's, noch einen Nachsatz anzufügen.
2: Und hoffe drum, kann ich mit mehr dir dienen, als ich versprach, es mache dir Vergnügen.
0: Als Traumbild am Parnass ist wohl erschienen der Ort den Alten, wenn von goldenen Zeiten und Seligkeit zu lesen ist bei ihnen.
2: Hier spross dem Menschheitsbaum, dem Fluch befreiten, ein ewiger Lenz,
0: hier Früchte jeder Sorte,
2: Nektar fließt hier, dem alle Lob bereiten.
0: Ich wandte ganz zurück mich nach dem Orte von meinen Dichtern, und ihr Lächeln zeigte, dass sie vernahmen gut die letzten Worte.
2: Drauf ich zur schönen Frau mich wieder neigte.
3: Der Läuterungsberg, 29. Gesang.
1: Gleich liebesseligem Weib ließ die Kantata am Schlusse ihrer Worte sie erschallen. Beati quorum tecta sunt peccata.
3: Wie Nymphen einzeln wandelnd in Waldeshallen, diese dem Schatten nach die Schritte leitend,
1: jene dahin, wo Sonnenstrahlen fallen. So ging sie jetzt, am Strand stromaufwärts schreitend. Und ich auch hatte mich zum Gehen gewendet, den kleinen Schritt mit kleinem Schritt begleitend. Kaum 100 Schritte hatten wir vollendet, als beide Ufer eine Biegung machten, das mir des Ostens Anblick ward gespendet. Doch nicht sehr weit uns unsere Füße brachten. Da sprach das Weib, das ganz zu mir sich wandte: Jetzt heißt's, mein Bruder, hören und betrachten. Und sieh, in einem Leuchten hell entbrannte plötzlich der weite Wald nach allen Seiten, als ob der Himmel einen Blitz entsandte. Doch weil die Blitze, kaum gesehen, entgleiten und dieser Glanz sich immer mehr erhellte, sprach ich zu mir: Was wird sich vorbereiten? Und eine süße Melodie durchschwellte die lichte Luft, dass ich fromm eifernd grollte, weil Eva noch verdiente härtere Schelte, dass, wo Gehorsam Erd und Himmel zollte, ein Weib allein und kaum zum Sein entsprossen, nicht eines Schleiers Hülle leiden wollte. Ich konnt, hielt sie in demutsvoll verschlossen, so namenlose Wonnen früher haben und hätte sie auch länger schon genossen. Indem ich unter so viel Erstlingsgaben der ewigen Wonne schritt, erwartungsbange und dürstend mich glückseliger noch zu laben, da strahlt vor uns, als ob sie Feuer fange, die Luft durchs Waldesgrün, so weit ich sehe, und süßer Ton erklingt schon im Gesange. O heilige Jungfrauen, wenn mich Hungers wehe, Nachtwachen, Frost um euch je leiden ließen, jetzt drängt mich's, dass ich Lohn dafür erflehe. Jetzt muss die Quelle Helikons mir fließen und mir mit ihrem Chor Urania dienen, in Verse schwer zu denkendes zu gießen. Nicht lang, und 7 goldene Bäume schienen mir vorgetäuscht zu werden, glanzumglommen durch die Entfernung zwischen mir und ihnen. Doch als ich ihnen dann so nahe gekommen, dass Täuschung sich trotz Formgleichheit vermiede, weil durch Entfernung minder sie verschwommen, da ließ die Einsicht mich, die Unterschiede uns lehrt, als 7 Leuchter sie erkennen, und ließ Hosanna hören mich im Liede. Nach oben stieg der Prachtgeräte brennen, so hell, dass Lunas mitternächtiges Gluten in Monatsmitte wäre blass zu nennen. Ich wandte voll Verwunderns mich zum guten Vergil und sah, das Zeichen nicht geringen Erstaunens auch auf seinem Antlitz ruhten. Drauf kehrte ich den Blick den hohen Dingen noch einmal zu. Doch nahten sie so sachte, dass junge Bräute schnell dagegen gingen. Da schalt die Frau: Was ist's, was dich entfachte, dass der lebendigen Lichter einzig immer und das, was nachfolgt, nicht dein Auge achte? Und sie, gleich ihrem Führer folgt dem Schimmer ein dichter Schwarm und weiße Kleider winken. Und solch ein blendend Weiß gab's diesseits nimmer. Gleich einem Spiegel blitzte mir zur Linken der Fluss und ließ, wenn ich hineingesehen, die linke Hüfte mir entgegenblinken. Als ich am Strand nicht weiter konnte gehen und nur das Wasser hemmte mein Bemühen, da blieb ich, besser sehen zu können, stehen und sah die Flämmchen uns entgegensprühen, die bunt, als ob zum Pinselmaler greifen, den Luftraum ließen hinter sich erglühen, so daß er oben von den 7 Streifen geteilt blieb in den Farben, draus den Bogen sich Sol und Delia macht den Gürtelreifen.
2: nach rückwärts diese Banner weiter flogen als meine Sehkraft. Doch die äußeren Gleise schienen mir wohl 10 Schritt entfernt zu wogen. Und unter solchem schönen Himmelskreise sah ich, begrenzt mit weißen Lilien, ziehen paarweis geordnet 24 Kreise. Heil dir, so klangen ihre Melodien, heil dir aus Adams Töchtern, Benedeite, ewig sei deiner Schönheit Preis verliehen. Kaum, dass gegenüber mir in seiner Breite der Blumenteppich, der den Ufern eigen, vom auserwählten Volke sich befreite, so kamen, wie sich Stern auf Stern zu zeigen am Himmel pflegt, dahinterher 4 Tiere, begrenzt ein jegliches mit grünen Zweigen. 6 Flügel hatte jedes dieser 4 und dicht besetzt mit Augen jede Schwinge, des Argus Augen wären wohl wie ihre. Ihr Bild zu schildern, Leser, mich nicht zwinge. Mit Reimen wird kein Aufwand jetzt getrieben, sonst ist ihr Vorrat später zu geringer. Doch ließ Ezechiel, der sie beschrieben, wie er sie sah, als kalte Winde wehten, in Wolken, Wirbelsturm und Feuerstieben. Wie sie dir lässt sein Buch vor Augen treten, so waren die hier. Nur betreffs der Schwingen stimmt mir Johannes bei, nicht dem Propheten. Im Zwischenraum, den diese 4 umfingen, zog auf 2 Rädern einen Siegeswagen ein Greif her, dem am Hals die Gurte hingen. Der ließ hoch auf die 2 Flügel ragen, zwischen die Mittelstreif und den je 3, doch ohne einen trennend zu durchschlagen. Der Blick verfolgte nicht, wie hoch sie seien. Es war der Rumpf des Vogels Gold gediegen und weiß und rot dem Rest die Farbe leihen. Nicht Africanus noch August bestiegen je schöneren von Rom geschenkten Wagen. Selbst der des Sol als ärmlich müsst erliegen. Sols Wagen, den entgleist, der Blitz zerschlagen, als Zeus auf der demütigen Erde flehen, geheimnisvoll gerecht war ihren Klagen. 3 Frauen sah vorm rechten Rad ich gehen im Reigentanz. So hochrot glänzte eine, dass sie im Feuer wäre nicht zu sehen. Die 2. war, als wären Fleisch und Beine ganz aus Smaragd. Der 3. wohl gebührte, dass man sie frischem Schnee verglich an Reine. Bald schien es, dass den Tanz die Weiße führte und bald die Rote, und nach deren Singen der andern Fuß schnell oder sacht sich rührte. Links sah ich 4 den festes Reigen schlingen in Purpurkleidern, nach der einen sange, in deren Haupt 3 Augen leuchtend gingen. Nach diesem hier beschriebenen Festempfange folgten verschiedener Tracht 2 ernste Greise, bewusst von Haltung, würdevoll im Gange. Der eine stammte wohl vom Schülerkreise des Hippokrat, den die Natur belehrte, wie ihre Lieblingsschöpfung den der Weise. Aufs Gegenteil bedacht schien mit dem Schwerte der 2. Funken schoss der Strahl im Lichte, dass ich jenseits des Bachs erschreckt mich kehrte. Dann sah ich 4 bescheidener und schlichter. Als letzter kam ein Einzlerkreis gegangen, schlafwandelnd, doch mit Geist im Angesichte. In selber Tracht sah ich die 7 prangen wie jene 1. Doch statt Lilienblüten hier rote Rosen jedes Haupt umschlangen und andere Blumen, die wie Purpur glühten. Drum würde auch, wer näher stand, nicht sagen zu schwören, dass die Brauen Flammen sprühten. Und als mir gegenüber hielt der Wagen, erklang ein Donner, und das Weitergehen schien er dem würdigen Volk zu untersagen, denn mit dem vorderen Banner blieb es stehen.
3: Der Läuterungsberg.
1: 30. Gesang. Des ersten Himmels 7 Sternbild droben, das nie gewusst vom Auf- und Untergange, noch Nebel, außerdem von Schuld gewoben, und das dort jeden wacker hält im Zwange der Pflicht, wie auch das Untre tut hienieden, dass, wer das Steuer führt, zum Port gelange, Stillstands. Und das wahrhafte Volk, geschieden von ihm und hinterm Greifen schreitend, wandte sich hin zum Wagen als zu seinem Frieden. Und einer sang, als ob der Himmel ihn sandte, Veni, Sponsor de Libano, laut klingend 3-mal, drauf auch der Chor zum Sang entbrannte. Wie einst beim jüngsten Ruf sich aufwärts schwingend, die Seligen ihren Gräbern rasch entschweben, dem Herrn in Festkleid Halleluja singend, so sah ich auf dem Gotteswagen heben sich 100 wohl ad vocem tanti senis, Diener und Boten aus dem ewigen Leben. Jedweder rief Benedictus qui venis, mit Blumen Weg und Wagen überdeckend. Manibus odate lilia plenis. Oft sah ich schon, den jungen Tag erweckend, den Osten angehaucht von Rosengluten und sonst das Himmelsblau sich klar erstreckend, wenn sich der Sonne Haupt hob aus den Fluten, zu mattem Glanz gedämpft von Dunstgeweben, dass ungeschwächt die Augen auf ihr ruhten. So hier, von Blumenwolkenflor umgeben, aus Engelshand geworfen und im Tanze rings niederrieselnd, sah ein Weib ich schweben, in weißen Schleier mit dem Ölblattkranze. Das Kleid vom grünen Mantel halb umwunden, erglühend mit lebendigem Feuerglanze. Und mein Gemüt, dem so viel Zeit entschwunden, seit es von ihrer Gegenwart das Walten der wunderbaren Schauer tief empfunden, erfuhr, eh Kunde noch mein Blick erhalten, durch überirdische Kraft, die ihr entflossen, der alten Liebe Mächtiges entfalten. Doch wie sich nun ins Auge mir ergossen die hohe Kraft, die frühe schon dem Knaben so manchen Schmerzenspfeil ins Herz geschossen, wand ich nach links mich, wie es an sich haben wohl Kinder, die sich gern bei bangem Mute nach Schmerz, nach Schreck am Trost der Mutter laben. Um zu Vergil zu sagen, ach, im Blute rinnt kein Atom, das ich nicht fühle beben, die Zeichen alter Glut sind's, die nie ruhte. Doch hatte sich Vergil schon wegbegeben, Vergil, auf den als Vater ich geschworen, Vergil, dem ich mich mir zum Heil ergeben. Was auch die alte Mutter einst verloren, es langte nicht, dass ich den Tränen wehrte, den tau geklärten Blick neu zu umfloren. Dante, ob auch Vergil von hinnen kehrte, nicht weinen sollst du, darum noch nicht weinen, denn weinen wirst du, wund von anderm Schwerte. Gleich wie der Admiral pflegt zu erscheinen an Bug und Heck, um scharf an Musterungstagen zu prüfen, anzufeuern all die Seinen, so aufrecht stehen am linken Bord, im Wagen sah ich, als ich mich bei dem Namen wandte, den ich gezwungen nur hier eingetragen, die Frau, die mir noch nicht der weit gespannte festliche Engelsgruß zu sehen erlaubte, wie sie jenseits vom Bach mir Blicke sandte, obwohl der Schleier, der ihr floss vom Haupte, wie auch Minervas Laubkranz in den Haaren, mir ihres Anblicks Vollgenuss noch raubte. Königinhaft und streng noch von Gebaren,
2: sprach sie gleich dem, der, sicher des Gewinnes, der Rede Herbstenteil weiß aufzusparen. Schau, Beatrice bin ich. Ja, ich bin es. Geruhtest du, den Berg doch zu ersteigen? Weißt nicht, dass hier man wohnt, beglückten Sinnes? Zum klaren Bach musst ich die Augen neigen. Doch weil ich drin mich sah, blickt ich geschwinde aufs Gras, bei schwere Scham der Stirne eigen. So streng erscheint die Mutter wohl dem Kinde, wie sie mir schien, denn Bitteres musst genießen, wer sicher, dass er herbe Liebe findet.
1: Sie schwieg, worauf die Engel schallen ließen den Psalm
2: In te speravi,
1: um ihn hinter den Worten Pedes meos zu beschließen.
2: Wie auf Italiens Rückgrat, wenn im Winter Slavoniens Sturm heult, am lebendigen Stamme zu Eis gefriert der Schnee, der, im Gesinter auftauend, dann zerfällt zu weichem Schlamme vorm Hauch vom Land, wo keine Schatten wehren, der ihn wie Wachs lässt träufeln an der Flamme. So stand ich ohne Seufzer, ohne Zehren, eh jene sangen, die bei ihren Sängen stets gehen in Einklang mit den ewigen Sphären. Doch als ich wahrnahm aus den süßen Klängen ihr Mitleid stärker, als wenn ich vernommen ihr Trostwort, Frau, warum ihn also drängen? Da schmolz das Eis, das starr mein Herz umklommen, zu Hauch und Wasser, und im Angstgedehne der Brust aus Mund und Augen kam's geschwommen. Sie, fest noch stehend an beschriebener Lehne des Wagens, zu den mitleidig Bereiten sich kehrend, wandte so das Wort an jener. Ihr wacht im Tagesglanz der Ewigkeiten, dass euch berauben weder Schlaf noch Nächte um einen Schritt vom Erdenlauf der Zeiten. Drum ziemt's, dass ich die Antwort so bedächte, dass sie, der drüben weint, sich kann erklären und sich ihm Schuld und Schmerz ins Gleichmaß brächte. Nicht nur durch Wirkung jener großen Sphären, die jeden Reim zu seinem Ziele lenken, soweit die Sterne ihm Geleit gewähren. Nein, auch aus Gottes gütigen Geschenken, die überreich so hoch aus Wolken schweben, dass sich kein Blick in seinen Quell kann senken, floss diesem hier in seinen Kindheitsleben Begabung so, dass alle guten Taten ihm hätten wunderbar Erfolg gegeben. Doch umso üppiger werden böse Saaten entkeimen und gedeihen in größerer Eile, je kräftiger ungepflegtes Feld geraten. Mein Antlitz hielt ihn aufrecht eine Weile. Als ich ihm wies die Augen jung und helle, hab ich ihn geradenwegs geführt zum Heile. Doch als ich an des zweiten Alters Schwelle das Leben tauschte, mocht ihm nichts mehr liegen an mir, und anderes fesselte ihn schnelle. Als ich vom Fleisch zum Geist emporgestiegen, an Schönheit zunahm und Vollkommenheiten, schien ich ihm minder lieb und wert zu wiegen, und Irrtumsbahnen sah ich ihn beschreiten, von Bildern falschen Glückes festgehalten, die nie erfüllten, was sie prophezeiten. Nichts half es, ihm Gesichter zu entfalten, durch Träume oder anderes ihn zu retten. Zurück zu mir, so wenig sie ihm galten. Er fiel so tief, dass alle Mittel hätten zu seinem Heil versagt, eins ausgenommen. Ihm zeigen des verlorenen Volkes Stätten. Drum bin ich vor der toten Tor gekommen, und darum sah, der ihn geführt nach oben, weinen und bitten mich zu seinem Frommen. Verletzung wär's von Gottes Ratschluss droben, durchschritt erlehtes Flut, um zu genießen solch eine Speise, eh der Zoll enthoben der Reue, die sich weinend muss ergießen.
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3: Der Läuterungsberg,
0: 31. Gesang. O du, jenseits der heiligen Wasserscheide, so auf mich ihrer Rede Spitze lenkend, die mir schon scharf geschienen an der Schneide, sprach sie fortfahrend, nicht an Aufschub denkend. Sprich,
3: sprich,
0: ob dieses wahr? Bei solchen Klagen musst du bekennen, reine Wahrheit schenkend. Es war so gänzlich meine Kraft zerschlagen, dass mir die Stimme brach, schon im Beginnen, eh noch die Lippen sie hinausgetragen. Nach kurzem Warten sprach sie, welch Besinnen? Gib Antwort, denn dir tilgte die unreine Erinnerung noch nicht des Wassers Rinnen. Furcht und Verwirrung pressten im Vereine aus meinem Mund ein Ja, dass es erkannte, ob seines schwachen Tons der Blick alleine. Gleich wie die Armbrust, die zu straff gespannte, beim Schusse sprengt den Bogen samt dem Strange, dass abgeschwächt der Pfeil zum Ziel sich wandte, so quoll, befreit aus allzu engem Zwange, ein Strom aus mir von Tränen und von Klagen, und meine Stimme stockte kraftlos bange. Die Sehnsucht, die dein Herz nach mir getragen, sprach sie, die jenes Gut dich zu erringen gelehrt, wie man kein besseres kann erjagen. Wo hielt sie je dir Gruben oder Schlingen bereit, dass du so gänzlich sahst entgleiten die Hoffnung, vorwärts und emporzudringen? Und welch ein Vorzug, welche Herrlichkeiten schien dir der andern Stirne denn zu schmücken, dass du vor ihnen huldigend musstest schreiten? Der Stimme wollte keine Antwort glücken. Sie brach. Und einige bittere Seufzer flogen, ehe mir's gelang, mich wortklar auszudrücken. Weinend sprach ich, mit falscher Lust betrogen hat mich die Gegenwart, ihr nachzufliegen, sobald sich euer Anblick mir entzogen. Und sie, wenn du geleugnet, ja verschwiegen die Schuld, die du bekannt, gleich offener Kunde, seht doch sie solches Richters Auge liegen. Doch Selbstvorwurf aus Sünders eigenem Munde wendet die Schneide gleich dem Rat entgegen des Schleifsteins hier in unsers Hofes Runde. Nun, dass du kräftiger dich deines Irrtums wegen dich schämst und künftig standhaft bleibst im Wollen, wenn dir Sirenenlieder Schlingen legen, so lass nicht mehr die Saat der Tränen rollen und hör, wie dich im Gegenteil hätt trösten mein eingesagtes Fleisch und Spornen sollen. Weder Natur bot dir, noch Künste flößten dir größere Lust ein, als die schönen Glieder, die mich umhüllt und nun in Staub sich lösten. Und sank dir so in der Wonnen höchste nieder durch meinen Tod? Was hing sich dein Verlangen so bald an niedre Erdendinge wieder? Zeit war's, als du den ersten Pfeil empfangen vom Erdentrug, zur Höhe dich zu entzücken. Mir nach, die irdischen Dingen längst entgangen. Nicht durften dir die Flügel erdwärts drücken, mehr Pfeile zu gewärtigen, Eitelkeiten und Mägdeleien, die flüchtige Reize schmücken. Gelbschnäbeln kann ein Pfeil Gefahr bereiten, zwei-, dreimal, oder dass ins Netz sie gehen. Die Älteren fliehen die Gefahr bei Zeiten. Wie schamerfüllte Kinder schweigend stehen, gesenkten Blicks bedacht,
2: wie auszumerzen die Schuld, die sie durch Vorwurf eingesehen, so stand ich. Und sie sprach, schmerzt dich im Herzen so tief mein Wort schon? Deinen Bart erhebe, und stärker wird dich noch mein Anblick schmerzen. Ich glaube nicht, dass minder widerstrebe der Eichbaum, ob er knick vor unserem Winde, ob der aus Jabas Land den Rest ihm gebe, als ich auf ihr Geheiß das Kinn geschwinde aufhob. Und da sie Bart mein Antlitz nannte, das Gift wohl merkte, das im Wort sich finde. Und als mein Antlitz sich nach oben wandte, da ruhten auch die Engelsurgestalten mit Blumenstreuen, wie mein Blick erkannte. Und meine Augen, unstet noch im Halten, sahen Beatricen nach dem Tiere schauen, in dem als einem zwei Naturen walten. Verschleiert auf des andern Ufers Auen, schien sie ihr früheres Bild zu überstrahlen, mehr als sie überstrahlt einst andere Frauen. Wie brannten mich der Reue Nesselqualen, dass sich, statt einstiger Lust an nichtigen Scherzen, jetzt Hass und Abscheu in das Herz mir stahlen. So sehr fraß Selbsterkenntnis mir am Herzen, dass ich hinfiel besiegt. Und wie mich's nagte, sie weiß es, die verursacht mir die Schmerzen. Sodann, als neue Kraft dem Herzen tagte, sah ich, die ich erst einsam traf, gebogen auf mich die Frau, die fass mich, sagte. Sie hatte bis ans Kinn mich in die Wogen getaucht und, ohne tiefer sich zu senken, leicht wie ein Weberschiff mit sich gezogen. Als ich sie sah zum seligen Strande lenken, hört ich Asperges Weh, und so süß klingend, dass ich's nicht schreiben kann, noch wiederdenken. Die Schöne tat die Arme auf, umschlingend mein Haupt, es tauchend, bis mein Mund berührte das Wasser, mich davon zu trinken zwingend. Drauf nahm sie mich, und so gebadet führte sie mich zum Tanz der schönen Vier. Und gerne mit sanftem Arme jede mich umschnürte. Hier sind wir Nymphen und am Himmel Sterne. Erwählt dazu, sie dienend zu umringen, eh Beatrice stieg zur Erdenferne. Vor ihre Augen werden wir dich bringen, doch für ihr heitres Licht wird dir gespendet erst Kraft von jenen Dreien, die tiefer dringen. So sangen jene, und als sie geendet, ward ich geführt dicht vor die Brust des Greifen, wo Beatrice stand, uns zugewendet. Sie sprachen, hier lass frei die Blicke schweifen, wir stellen dich vor die smaragdnen Funken, draus Amors Pfeil dich einstmals sollte streifen. Wohl tausend Wünsche trieben, feuertrunken, die Augen mir zu ihren Strahlen dreien, die auf dem Greifen ruhten, starr versunken. Wie Sonnenlicht im Spiegel, sollt ich meinen, ganz so sah ich das Doppeltier darinnen in zweierlei Gestalt getrennt erscheinen. Denk, Leser, ob ich staunend musste sinnen, als ich das Urbild wandellos entdeckte, doch Zwiegestalt das Abbild sah gewinnen. Als meine Seele sich, die froh erschreckte, noch labte an der Kost im seligen Drange, die Sattmacht, dass sie neue Esslust weckte, schwebten die andern drei vom höchsten Range dem Wesen nach, hervor sich zu erfreuen am Tanz nach ihrem engelhaften Sange. Neig, Beatrice, neige deinem Treuen die heiligen Augen, sang's in ihrer Runde. Der dich zu schauen, sich keinen Schritt ließ reuen. Aus Gnade gib uns Gnade. Zieh vom Munde den Schleier, dass ihn unverhüllt jetzt schneller von deiner zweiten Schönheit werde Kunde. O Glanz lebendigen Lichts voll ewiger Helle, wer ward so bleich in des Parnassus Schatten, wer schlürfte tief genug aus seiner Quelle, dass doch sein Geist nicht schiene zu ermatten, will er ganz schildern deines Anblicks Feier, wo dich die Himmel leicht gemalt nur hatten, als du in freier Luft gelöst den Schleier?
3: Der Läuterungsberg, 32. Gesang. So fest und gierig schlürften meine Augen, damit ihr zehenjähriger Durst sich letze, als wollte sonst kein anderer Sinn mir taugen. Och war's, als ob man Wände um mich setze, dass ich nichts weiter säh, so hielt gefangen das heilige Lächeln mich im alten Netze, bis mit Gewalt das Angesicht mir zwangen jene göttlichen Frauen hin zur Linken, weil mir die Worte »mäßige dich« erklangen. Und ähnlich wie der Sonne grelles Blinken die Augen trifft zuweilen beim Erwachen, so fühlt ich anfangs meine Sehkraft sinken. Doch als sie mir erstarkten an dem Schwachen, schwach, sag ich nach dem allzu vielen Lichte, davon nur Zwang vermocht mich frei zu machen, sah ich, dass ich recht schwenkend rückwärts richte die hehre Schar, zur Sonne hinzusehen und zu dem Siebenstern mit dem Gesichte. Wie unterm Schild, Gefahren zu entgehen, ein Trupp ums Banner schwenkt beim Rückwärtswogen, eh sich das Ganze in sich selbst kann drehen, so kamen ganz an uns vorbeigezogen im Vortrab hier des Himmels Heeresglieder, eh noch des Wagens Deichsel umgebogen. Die Frauen kehrten zu den Rädern wieder, und also zog der Greif den heiligen Wagen, dass sich kein Flaum ihm regte am Gefieder. Die Schöne, die mich durch die Furt getragen, Statius und ich folgten mit rüstigen Schritten am Rade, das den engen Kreis geschlagen, durch hohen Wald, öde, weil er gelitten durch jene, die vom Wurm sich ließ besiegen, und Engelshymnen gaben Maß den Tritten. Ein dreimal abgeschossener Pfeil kann fliegen so weit wohl, als den Raum durchmaß der Wagen bis dort, wo Beatrice ihm entstiegen. Im Chor hört ich sie flüsternd »Adam« sagen, indem sie alle einen Baum umstanden, den ich nicht Blätter sah, noch Blüten tragen. Je mehr sich Wipfel an die Zweige wandten, je breiter ward dies Astwerk auch, das nackte. An Höh ein Wunder, selbst in Indiens Landen. Heil dir, o Greif, dass nicht dein Schnabel hackte vom Holz hier, das erst Süßes lässt erfahren, doch nachher stets den Bauch mit Grimmen packte. So riefen um den starken Baum die Scharen, und darauf rief das Tier mit zwei Gestalten, so muß ich jedes rechtes Same wahren. Die Deichsel, die gelenkt er und gehalten, zog er zum Fuße vom entlaubten Stamme, anfügend sie, die davon abgespalten. Wie unsere Bäume, wenn die große Flamme das Licht dem andern mischt, das sich ergossen hinter den Fischen, ihre wundersame Verjüngungskraft bewähren, blühen und sprossen, sich färbend bis ins kleinste Blätterteilchen, eh Sol den Stier einholt mit seinen Rossen, so, nicht ganz Rose, aber mehr ein Veilchen an Farbe, schien Verjüngung zu durchdringen den Baum, der gänzlich kahl vor einem Weilchen. Ich fasste nicht, auch hört ich niemals singen den Hymnus hier, den jetzt dies Volk gesungen, noch hielt ich horchend stand bis zum Verklingen. Könnt schildern ich, wie Syrings süß geklungen den Augen, deren Strafe nichts könnt mildern, den harten Augen, weil sie schlafbezwungen. Dann, wie ein Maler nach vorhandenen Bildern,

Welt im Himmelsraume. Petrus, Johann und Jakob einst gegangen, die aus der Ohnmacht bei dem Wort erstanden, durch das wohl tiefern Schlafes Fesseln sprangen, die dann, weil Moses und Elias schwanden, Verminderung ihrer Schule wahrgenommen und ihres Meisters Kleid verändert fanden. So fuhr ich auf und ward gewahr der Frommen zu Häupten mir, die längs dem Uferhange wegweisend vorher zu mir war gekommen. Und »Wo ist Beatrice?« rief ich bange. Drauf sie: »Am Baum, draus Blätter neu entspringen. Schau an der Wurzel sie, dir zum Empfange. Schau die Gefährtinnen, die sie umringen. Die andern mit dem Greifen ziehen nach oben, mit süßerem und inhaltsreichem Singen.« Ob sie noch mehr sprach, konnt ich nicht erproben, denn nicht zu spüren war ich sonst imstande, seit meine Augen ich zu ihr erhoben. Sie hütete allein auf nacktem Lande den Wagen unterm Stamm, dran ich den Zwitter ihn sah befestigen mit starkem Bande. Der Nymphen Siebenzahl stand wie ein Gitter um sie mit ihrer Leuchter ewigem Scheine, der nie erlischt im Nord- noch Südgewitter. Nur kurz verweilst du hier im Erdenhaine, um ewig Bürger dann mit mir zu bleiben des Roms, drin Christus Römer ist alleine. Drum der Welt zu Nutz, wo schlimm sie's treiben, lenk hin den Blick zum Wagen, um ins Leben zurückgekehrt, Geschautes aufzuschreiben. So Beatrice. Und ich, ganz ergeben ihrem Befehl zu Füßen, ließ zur Stelle, wie sie befohlen, Blick und Geist sich heben. Nie raste je der Blitz mit solcher Schnelle aus dichten Wolken, wenn sie rauschend gießen aus höchster Luft des Regens wilde Welle, als Jovis Vogel ich sah niederschießen zum Baum, um selbst die Rinde zu zersplittern, nicht Blatt und Blüten nur, die ihm entsprießen. Mit voller Wucht ließ er den Wagen zittern, dass er sich bog, nach eines Schiffes Weise bebt Back und Steuerbord in Ungewittern. Drauf sah ich einen Fuchs, der sohlenleise zur Lade stürzte von dem Siegeswagen. Fremd schien dem Tier längst jede gute Speise. Doch wusste ihn die Herren zu verjagen mit schmutziger Laster Vorwurf eiligst wieder, so weit, als das Geripp ihn mochte tragen. Drauf sah ich, wie den alten Weg hernieder der Adler nochmals hin zur Arche kehrte und diese ganz bedeckte mit Gefieder. Und wie die Seele seufzt, die Gram verzehrte, schien's, dass vom Himmel eine Stimme spräche. Welch böse Last, mein Schifflein, dich beschwerte. Dann war mir's, zwischen beiden Rädern bräche die Erde. Draus ein Drache käm gekrochen, der durch den Wagen mit dem Schwanze steche. Dann zog er, gleich der Wespe, die gestochen, den Giftschwanz ein. Und mit sich nahm der Kecke fangfreudig, was er am Gestell zerbrochen. Wie saftigem Erdreich wächst die Rasendecke, hat drauf der Rest mit Federn sich besponnen, die wohlgeschenkt zu reinem edlen Zwecke. Und schneller als dem Mund ein Ach entronnen, geschah's, dass jedes Rad in ganzer Breite, wie auch die Deichsel, solch ein Kleid gewonnen. Also verwandelt streckte das geweihte Gebäude Köpfe vorwärts, ihrer vierer, drei auf der Deichsel, eins an jeder Seite. Die ersten drei mit Hörnern wie beim Stiere, doch wuchs den Vieren eins nur an der Stirne. Nie gab's ein Tier gleich diesem Gräueltiere.
und kühn wie eine

0: Burg auf hoher Firne, trotzt oben frech ein Weib. Die Augen wendet behend, nach rechts und links die Pfeile Dirne. Und, gleichsam ihr zum Schutz und Schirm entsendet, seh neben ihr ich einen Riesen stehen, erwidernd Küsse viel, die sie ihm spendet. Doch als auf mich sich ihre Augen drehen, lüstern und dreist, lässt grausam dieser Wilde von Kopf zu Fuß ihr Geißelhiebe gehen. Voll Zorn und Argwohn band das Schreckgebilde der Buhle los und zog's dann in die Gründe des Waldes, dass mir der schon war zum Schilde vor jener Dirne und dem Tier der Sünde.
1: Der Läuterungsberg, 33. Gesang. Deus venerunt gentes, also fingen die Frauen zu drei und vier im Wechselsange mit Tränen an, den süßen Psalm zu singen. Und Beatrice lauschte, seufzend bange, so mitleidsvoll, dass blasser kaum sich zeigen Maria mochte auf dem Kreuzesgange. Doch als die andern Jungfrauen ihr durch Schweigen das Wort einräumten, stand sie auf, noch ehe sie sprach, und Feuerfarbe war ihr eigen. Modicum et non videbitis me, et iterum, ihr Schwestern, meine Lieben, modicum et vos videbitis me. Dann ließ sie vor sich hergehen alle sieben und folgen nur auf ihrer Winke einen, die Frau, mich und den Weisen, der geblieben. So ging sie hin, und wie mir's wollte scheinen, sanken kaum erdwärts ihrer Schritte zehen, als ihre Augen trafen tief die meinen. Und ruhigen Ansehens sprach sie, »Schneller gehen musst du, dass ich dein Geist kann vorbereiten, was ich dir sagen werde, zu verstehen.« Kaum war ich, wie befohlen, ihr zu Seiten, sprach sie zu mir, »Was wagst du nicht zu fragen, o Bruder, da du neben mir darfst schreiten?« Wie denen, die vor zu viel Ehrfurcht zagen vor ihren Obern, dass hervorzukommen die Stimme zu den Zähnen nicht will wagen, so ging es mir, der ich, im Ton beklommen, nun anhob, »Meine Herren, mein Verlangen erkennt ihr, und auch was dazu mag frommen.« Und sie zu mir, »Ich will von Scham und Bangen fortan befreit dich sehen. Drum erwache, dass du nicht länger sprichst wie schlafbefangen. Vernimm, der Wagen, den zerstört der Drache, ist nicht, er war. Doch vor der Hostie scheute, der Schuldige glaub's, sich niemals Gottes Rache. Nicht immer ohne Erben bleibt wie heute der Adler, der die Federn ließ dem Wagen, wodurch er Scheusal ward und nachher Beute. Denn deutlich seh ich's, und drum darf ich sagen, dass nahe Sterne eine Zeit uns spenden, die weder weiß von Hemmung noch vertagen, wo den 510 und 5 Gott senden uns wird, durch den die Dirne und der Riese, der mit ihr sündigte, im Tod wird enden. Und falls mein Wort sich dunkel dir erwiese, gleich Sphinx und Themis, weil es nachbeladen dem Geist die Überzeugung wehrt, wie diese, so werden bald Tatsachen als Najaden des schweren Rätsels Lösung dir erwerben, ohne den Herden und dem Korn zu schaden. Du merke, was und wie ich sprach, dass Erben all dieser Worte werden, die dort leben, ein Leben, das ein Wettlauf ist zum Sterben. Und wenn du schreibst, bedenke auch daneben zu hehlen nicht, wie du den Baum sahst droben, der nun dem Raub ward zweimal preisgegeben. Wer Raub und Schändung will an ihm erproben, kränkt durch Tatlästerung Gott. Er will ihn wissen für seinen Dienst als heilig aufgehoben. Die erste Seele, die hineingebissen, sich sehnsuchtsvoll 5000 Jahr verzehrte, nachdem der sterbend sie der Schuld entrissen. Es schläft dein Geist, wenn er dich nicht belehrte, dass dieser Baum aus ganz besonderem Grunde so hoch ist und den Wipfel so verkehrte. Und wenn den Geist dir nicht die ungesunde weltliche Lust mit Elsas Flut bedeckte, wie einst die Maulbeerfrucht aus Pyrams Wunde, längst dann der Zeichen Fülle dir entdeckte, was durch Verbot des Baums sittlich alleine die göttliche Gerechtigkeit bezweckte. Doch weil ich seh, es ward dein Geist zum Steine, das fleckenlos dein Wollen nicht geblieben, und blind du stehst bei meines Wortes Scheine, so nimm, wenn auch gemalt nur statt geschrieben, mein Wort mit dir, wiewohl bei ihren Fahrten am Stab die Pilger Palmenblätter lieben. Und ich? Wie Siegel stets im Wachs bewahrten das Bild, das ihm das Petschaft hat gegeben, so stempelt ihr mein Herz auf gleiche Arten. Doch warum muss so hoch sich denn erheben euer ersehntes Wort? Nur ferner sehen die Augen es, je mehr sie danach streben. Sie sprach, dass du die Schule kannst verstehen, der du gefolgt, und siehst, wie ihre Weise beschaffen, meinem Worte nachzugehen. Und siehest, wie die Straße eurer Reise so fern von Gottes Weg, wie von der Erden fern sind des schnellen Himmels höchste Kreise. Drauf ich? Erinnerlich will mir's nicht werden, dass euer ich mich jemals hätt entzogen. Auch schuf mir mein Gewissen nie Beschwerden. Und wenn dir die Erinnerung dran entflogen, sprach lächelnd sie, gedenke, dass soeben du erst getrunken hast von Lethes Wogen. Und wie der Rauch ein Feuer anzugeben vermag, hat solch vergessen, wie es beeidet, das Schuld vermischt, dein missgelenktes Streben. Wohl, fortan, sei des Redeschmucks entkleidet mein Wort, soweit sich's ziemt, dass minder sauer am Sinne sich dein blödes Auge weidet. Und heißer und mit Schritten längerer Dauer hielt schon die Sonne sich im Mittagskreise, der stets den Ort vertauscht mit dem Beschauer, als stille hielten, ganz nach dessen Weise, der einen Trupp anführt und, wenn zustatten ihm etwas kommt, stillhält auf seiner Reise? Die sieben Frauen in so bleichem Schatten, wie ihn aus grünem Laub und schwarzen Zweigen auf kalte Bäche werfen Alpenmatten. Euphrat und Tigris schienen sich zu zeigen vor ihnen, wachsend wie aus einer Quelle, dann zögernd scheiden, wie es Freunden eigen. O du, der Menschheit Ruhm und Sonnenhelle, welch Wasser bricht aus einem Quell zu Tage vor mir und trennt dann von sich selbst die Welle? Auf solche Frage ward Bescheid mir. Frage Mathilda um Bescheid. Und darauf sagte, wie in der Abwehr vorwurfsvoller Klage, die Schöne, dies und was er sonst noch fragte, erklär ich ihm schon, und bin sicher dessen, dass Lethes Wasser es ihm nicht verjagte. Und Beatrice? Leicht mag ein Vergessen verschleiernd vor des Geistes Blick sich legen, wenn größere Sorgen das Gedächtnis pressen. Doch sieh, ein Noe rieselt uns entgegen, erstorbene Lebenskräfte neu zu wecken, für ihn zu ihr gewohnten Amts zu pflegen. Wie nie ein edles Herz zurück wird schrecken, nein, eigenen Wunsch dem fremden Wunsch lässt frommen, mag den, den ihm nur ein weiser Wink entdecken, so hat die Schöne meine Hand genommen und sprach im Gehen zu Statius, in den Zügen frauliche Anmut, du darfst mit mir kommen. Könnt, Leser,
0: ich ob größerem Raume verfügen zum Schreiben, senk ich mindestens Einzelheiten des süßen Tranks, dran nie ich fänd
2: genügen.
0: Doch weil nunmehr beschrieben alle Seiten, die für das zweite Lied zurückzustellen, lässt mich der Zaum der Kunst nicht weiterschreiten. Ich schwank empor mich aus den heiligen Wellen, wie eine junge Pflanze sich im Kerne verjüngt fühlt und von jungem Laube schwellen, rein und bereit zum Aufschwung in die Sterne. Das Paradies, erster Gesang. Die Herrlichkeit des, der bewegt das Ganze, durchdringt das All. Und diesem Teile spendet sie Licht in stärkerm, dem in schwächerm Glanze. Im Himmel, dem das meiste Licht er sendet, war ich und sah, was nicht vermag zu sagen, noch weiß, wer je von dort sich heimgewendet. Denn dicht vor seiner Sehnsucht Ziel getragen, sinkt unser Geist so tief, dass nachzulenken Gedächtnis keinen Weg weiß einzuschlagen. Doch was zu sammeln nur vermocht mein Denken an Schätzen aus dem heiligen Reich, dem Sange soll es als Inhalt mein Gedächtnis schenken. O gib, guter Apoll, beim letzten Gange, dass deiner Kraft als solch Gefäß ich passe, wie der geliebte Lorbeer nur verlange. Bisher war mir ein Gipfel vom Parnasse genug, doch nun bedarf's, dass ich auf beide im letzten Teil des Wettlaufs mich verlasse. Der Brust gieß jenen Hauch ein, der dem Neide die Strafe gab, als du herausgezogen den Marsias aus seiner Glieder scheide. O Gotteskraft, bleibst du mir so gewogen, dass ich die Hülle mag vom Schatten heben des seligen Reichs, der meinen Geist umflogen. Wirst du zu deinem teuern Baum mich streben und mit dem Laube sehen, dann mich schmücken, worauf mein Stoff und du mir Anrecht geben? So selten, Vater, pflegen heut zu pflücken Poet und Cäsar deinen Schmuck, den hohen, weil Schuld und Schmach den Ehrgeiz niederdrücken, dass Freude neu es wecken muss der frohen delphischen Gottheit, sieht sie auch nur einen nach des Peneus Laub in Sehnsucht lohen. Ein Brand wird aus dem Funken oft, dem Kleinen, so wird vielleicht in Cyrras feuchten Gründen nach mir ein besserer Unbescheid erscheinen. Dem Sterblichen steigt aus verschiedenen Schlünden des Weltalls Leuchte auf. Doch wo vier Kreise in dreier Kreuze Durchschnittspunkt sich ründen, kommt sie mit besserm Stern in besserm Gleise vereint hervor und, wie im Wachse grabend, beprägt die Erde sie auf reichere Weise. Fast machte jenseits Morgen, diesseits Abend ein solcher Schlund, und einen Halbkreis sinken in Nacht, den andern noch am Licht sich labend, als Beatricens Augen ich zur Linken gekehrt sah in die Sonne, ungeblendet. Nie sah so fest ein Adler in ihr blinken. Und wie so oft der erste Strahl entsendet den zweiten, der dann wieder aufwärts reiste, gleich einem Pilgrim, der sich heimwärts wendet, so teilte ihr Gebaren meinem Geiste durchs Aug sich mit, dass, was ich sonst vermieden, ich fest zur Sonne jetzt erhob das Dreiste. Gar vieles ist dort möglich, was hienieden sich unserer Kraft verbietet, dank der Stelle, die zum Besitz der Menschheit ward beschieden. Nicht lang, doch lang genug trug ich die Helle, zu sehen, dass rings ein Funkenfeuer zücke, als ob dem Ofen glühend Erz entquelle. Und plötzlich schien's, dass Tag zu Tage rücke, ganz dicht, als ob den Himmel jener droben, der's kann, mit einer zweiten Sonne schmücke, Doch Beatrice stand, den Blick erhoben, fest zu den ewigen Rädern. Und ich brachte die Augen nun zurück zu ihr von oben. Tief innen ich ihr Anblick so entfachte wie Glaukos, als ihn der Genuss vom Kraute zum Mitgenoss der Meeresgötter machte. Das Übermenschsein malt mit keinem Laute die Sprache. Doch wen einst es lässt erproben, die Gnade im Vergleich genug hier schaute. Ward nur mein letzt erschaffenes Teil erhoben? Liebe, du weißt's, die du den Himmel lenktest und mich in deinem Lichte trugst nach oben. Als mich der Kreislauf, den du ewig schwenkest, ersehnte, durch den Einklang angezogen, den du, verteilt zum Wohllaut, weiter schenkest. Da schwamm in roter Glut der Himmelsbogen, so stark, wie Zufluss oder Regenfluten wohl niemals schwellten einem See die Wogen. Der fremde Klang, das mächtige Sonnenbluten, erhitzten nach dem Grund so mein Verlangen, wie ich es nie empfand mit schärfern Gluten. Doch deren Blicke klarer mich durchdrangen als ich mich selbst, sie stillte das bewegte Gemüt, eh meine Frage noch ergangen, und nahm das Wort. Dein eigener Irrwahn legte die Binde dir ums Auge. Klar zu sehen, reiße sie ab, die Blindheit dir erregte. Du glaubst, noch auf der Erde Grund zu stehen, doch seinem Orte ist kein Blitz entschossen so schnell, als wir ihm jetzt entgegengehen. Dies kurze Wörtchen, lächelnd ihr entflossen, konnte den ersten Zweifel niederstreiten. Doch schon hielt mich ein zweiter Netz umschlossen. Ich sprach, mein großes Staunen ruht bei Zeiten, indes ich staunend neues Rätsel finde, weil wir durch leichte Körper aufwärts gleiten. Mitleidig seufzte sie, und zärtlich linde ließ sie die Augen auf mir ruhen, als hinge ein Mutterblick am fieberkranken Kinde. Ordnung hält miteinander alle Dinge verknüpft, sprach sie, als die Form sich zu künden, dass Drop Gottähnlichkeit die Welt durchdringe. Die hehren Wesen sehen die Spur drin münden all ewiger Tatkraft, der als Richtschnur eben die Ordnung dient in ihren letzten Gründen. Jedweden Stoff lässt diese Ordnung streben zum Ursprung und, wie ihm das Los gediehen, bald fern, bald nahe seinem Ziele schweben. Deshalb im großen Lebensmeere ziehen zu ganz verschiedenen Häfen hin sie alle, wie ihnen der Naturtrieb verliehen. Der trägt das Feuer hoch zur Mondeshalle, der schafft im Menschenherzen das Getriebe, der gibt und wahrt die Form dem Erdenballe. Nicht, dass auf einsichtslose Dinge bliebe beschränkt der Bogen. Nein, er schießt die Pfeile auf die auch, die Vernunft beherrscht und Liebe. Vorsehung, die da alles lenkt zum Heile, schenkt durch ihr Licht dem Himmel Ruh. Darinnen ewig der andere kreist mit größter Eile. So lässt zum vorbestimmten Ort von hinnen uns jenes Bogens Schnellkraft nun entschweben, die alles lässt ein frohes Ziel gewinnen. Wahr ist's, dass oft die Form sich dem Bestreben und Zweck des Künstlers nicht entsprechend füge, weil taub der Stoff ist, Antwort ihm zu geben. So hat oft darin ein Geschöpf Genüge, das von der Bahn, in die es warf dir Bogen, sich später trennt durch eigenmächtige Flüge, sobald den ersten Trieb erdwärts gezogen ein bös Gelüste, wie sich's pflegt zu zeigen, wenn aus den Wolken kommt der Blitz geflogen. Drum, wie ich meine, darf dein Aufwärtssteigen dich mehr nicht wundern, als wenn du das schräge Felsbett hinab siehst einen Bach sich neigen. solch Wunder wär's an dir, wenn du noch träge, wo du von Hemmung frei, lägst drunten nieder, als ob ein lebend Feuer am Boden läge. Drauf lenkte sie den Blick zum Himmel wieder. Das Paradies, zweiter Gesang. O ihr, die ihr im kleinen Boot, verleitet von Sehnsucht, mir zu lauschen, nachgezogen seit meinem Schiff, das im Gesange gleitet, kehrt um zum Heimatstrand. Lasst nicht die Wogen aufs Meer euch tragen. Die Gefahren wären zu groß, verlört ihr mich, vom Weg betrogen. Die Flut, von mir durchfurcht, trug Schiff und Fähren noch nie. Minerva haucht, Apoll wird leiten, und die neun Musen zeigen mir die Bären. Ihr andern wenigen, die ihr bei Zeiten den Hals gereckt nach jener Engelsspeise, die Nahrung hier nie Sättigung will bereiten, ihr wagt ins Salzmeer eher wohl die Reise auf eurem Boot. Folgt ihr den Furchenspuren, bevor sich glätten meine Kielesgleise. Die Ruhmeshelden, die nach Kolchis fuhren, staunten nicht so, wie ihr bald staunen stehet, als sie den Jason pflügen sahen die Fluren. Der anerschaffene Durst, der nie vergehet nach dem gottförmigen Reich, riss uns nach droben so schnell fast, als den Himmelschwung ihr sehet. Ich sah auf Beatrice, sie nach oben, und hurtig wie ein Bolz wohl eingeschlagen und hinschwirrt und der Drücker wird gehoben, seh ich mich vor ein Wunder schon getragen, das ganz mich fesselt. Doch die Trost mir spendet und der stets offen meine Sorgen lagen, so schön als liebreich schon zu mir sich wendet. Wir sind dem ersten Stern vereint. Drum richte zu Gott das Herz, damit es Dank ihm spendet. Mir schien's, dass eine Wolke, eine Dichte uns einschloss, reingeschliffen, fest und helle, funkelnd wie ein Diamant im Sonnenlichte. Die ewige Perle nahm uns auf so schnelle, wie Wasserfluten in sich dringen lassen das Licht, doch ohne dass es sie zerspelle. War ich nun Körper, und ist's nicht zu fassen, dass ich in einen Fremden konnte münden, was doch der Fall, wenn sich zwei Körpermassen durchdringen gegenseitig. So soll's entzünden mehr unsern Wunsch, die Wesenheit zu schauen, drin Gott und Menschnatur vereint sich künden. Dort wird, worauf wir, gläubig hier vertrauen, uns durch sich selber klar, nicht mit Beweisen der ersten Wahrheit gleich, darauf wir bauen. Ich sprach, Madonna, ewig soll ihn preisen mein Dank, soll ihm in aller Andacht wehren, der mich entrückt sterblichen Erdenkreisen, doch wollt die dunklen Flecke mir erklären in diesem Stern, deswegen längst entsprossen von Kain, drunten sind die alten Mähren. Sie lächelte, bevor ihr Wort erflossen. Wenn du sich Menschenirrtum siehst bekunden, den nicht der Sinneschlüssel hat erschlossen, darf dich des Staunens Pfeil nicht mehr verwunden, wo du nun siehst, Vernunft hat kurze Schwingen, selbst wenn sie mit den Sinnen ist verbunden. Was aber denkst du selbst bei diesen Dingen? Und ich? Was so verschieden scheint hier oben, wird wohl des Stoffes dicht und dünn bedingen. Und sie? Du wirst mit Irrtum tief verwoben dein Wähnen sehen, lässt du dir's erklären durch Gegengründe, die ich will abproben. Viel Sterne zeigt die Achte dieser Sphären an Größen ungleich und Beschaffenheiten, die drum verschiedenen Anblick auch gewähren. Wer dies von Dünn und Dichtheit herzuleiten, so wird in allen eine Kraft nur walten, mehr, minder oder gleich stark aller Zeiten. Verschiedene Kraft muss als Frucht entfalten von Formursachen. Bis auf eine, schwende dann jede ganz, wenn deine Worte galten. Und wenn durch Lockerheit das Schwarz entstände, wonach du fragst, geschäß, dass diese Scheibe sich durch und durch gar arm an Kernstoff fände. Oder dass der Planet hier, wie im Leibe, sich fett und mager durcheinander schlingen, in seines Buches Blättern wechselnd bleibe. Vom ersten würde bald uns Kunde bringen die Sonnenfinsternis, weil dann der Schimmer hier wie durch andern Dünnstoff müsste dringen. Dies trifft nicht zu. Drum lass uns sehen, ob nimmer das zweite gilt. Kann dies auch nicht bestehen, so steht's mit deiner Meinung umso schlimmer. Kann hier nicht durch und durch das Dünne gehen, so muss ein Wall sein, der in sich geschlossen kein Licht durchlässt, nein, nötigt umzudrehen. Und dorther kommt der Strahl zurückgeschossen, zurück wie Farbe von des Glases Seite, das rückwärts man mit Silberblei vergossen. Nun wirst du sagen, dunkelfarbiger breite sich hier das Licht aus als an anderen Stellen, weil es zurückprallt aus viel größerer Weite. Doch dieser Einwurf wird in nichts zerschellen. Wenn du Erfahrung fragst, die stets erschienen als Born, daraus ja eure Künste quellen. Drei Spiegel nimm und stell dir zwei von ihnen gleich fern. Den dritten, den entfernter sehe dein Auge, lass den zweien als Mitte dienen. Den Spiegeln zu, doch dir im Rücken, stehe ein Licht so, dass es spiegle sich in allen und sein Reflex auf dich verdreifacht gehe. Ist nun das Bild auch kleiner ausgefallen im Fernsten, wird ein Licht kein Spiegel darben. Nein, gleich stark wird's von allen rückwärts prallen. Und jetzt, wie vor der Sonne Strahlen gaben, frei wird das Erdreich, wenn der Schnee verschwindet und es verliert des Winters Frost und Farben. Jetzt, wo kein Irrtum deinen Geist mehr bindet, soll dir Licht leuchten, so lebendigerweise, dass funkenstiebend es dein Blick empfindet. Dort in des Gottes Friedens Himmelskreise schwingt sich ein Körper, dessen Kraft und Walten des Weltalls Inhalt fasst in sicherm Gleise. Der nächste Himmel, reich an Lichtgestalten, verteilt das Sein verschiedenen Wesenheiten, getrennt von ihm und doch in ihm enthalten. Die anderen Kreise ordnen und bereiten den Kräften allen, die in ihnen leben, den Weg zum Ziel und Samen sie zu leiten. So siehst du diese Wellenglieder weben, die das, was sie empfangen, Grad für Grade von oben treu nach abwärts weitergeben. Merk auf, wie ich durch diesen Punkt zum Pfade der Wahrheit, die du suchst, mich lasse führen, dass du allein einst findest ans Gestade. Der heiligen Kreise Kraft, ihr Drehen und Rühren, das muss, als ob des Hammers Kunst verräte den Schmied, seliger Beweger Anhauch schüren. Der Himmel, der mit Sternenpracht besäte, empfängt vom tiefen Geist, der ihn lässt schweben, sein Bild, dass es im Siege ihn verträte. Und wie die Seele noch im Staubesleben auch Glieder von verschiedener Art und Feinheit den Kräften kann und Fähigkeiten geben, so die Allweisheit ihrer Gütereinheit verhunderttausendfacht durch Sterne kündet und dabei kreist um ihre eigene Einheit. Verschiedene Kraft, verschiedenes Bündnis gründet. Mit dem kostbaren Stern, den sie durchdrungen, sich einend ihm, wie Leben euch verbündet. Gemäß der Frohnatur, der sie entsprungen, wird Mischkraft leuchtend durch den Körper gehen, wie sich ein Auge zeigt von Lust bezwungen. Sie lässt uns Licht von Licht verschieden sehen. Nicht dünn und Dichtheit ist hierfür die Quelle. Bildungsurkraft ist sie und lässt entstehen nach ihrer Huld das Trübe und das Helle. Das Paradies. Dritter Gesang. Die Sonne, die mir einst die Brust erfüllte mit Liebe, lehrend so und widerlegend, der Wahrheit süßes Antlitz mir enthüllte, und ich, bekehrt und nicht mehr zweifelhegend, ich wollte mein Bekenntnis schon beginnen, das Haupt, soweit sich ziemt, emporbewegend, jedoch ein Schauspiel gab's, das all mein Sinnen so an sich zog, genau es zu erfassen, dass mein Bekenntnis rasch mir schwand von hinnen. Wie uns aus Scheiben, aus durchsichtig blassen und Wassern, wenn sie rein und ruhig fließen und ihren seichten Grund erkennen lassen, sich unsere Züge nur so blass erschließen, dass eher noch auf Stirnen weiß und helle sich matte Perlen unterscheiden ließen. So sah ich wortbereit an dieser Stelle manch Antlitz, das den Gegenwahn mir weckte, entflammter Liebe zwischen Mensch und Quelle. Ich wandte schnell mich, als ich sie entdeckte, damit, weil sie mir Spiegelbilder schienen, mein Auge sähe, wo ihr Urbild steckte. Doch sah ich nichts, und zu den heiligen Mienen der Führerin aufblickend, sah ich leise ein lieblich holdes Lächeln glühen in ihnen. »Ich lächle über deine Knabenweise«, sprach sie zu mir. »Welch kindlicher Gedanke! Dein Fuß geht um die Wahrheit scheu im Kreise. Drum tappt ins Leere nach wie vor der Schwanke. Wahre Wesen siehst du. Ihr Schwur bewährte die Probe nicht, drum band sie diese Schranke. Doch frage sie und glaube das Erklärte. Wahrhaftes Licht beseelt sie, das gestatten nie wird ein Weichen von der Wahrheit Fährte. Ich sprach den, der am meisten von den Schatten des Worts begierig schien, drauf an, entschlossen, weil mir auch die Begier nicht wollt ermatten. O wohlerschaffener Geist, dem sich ergossen des ewigen Lebens strahlendes Entzücken, das nie begreift, wer es nicht schon genossen, sag deinen Namen mir, mich zu beglücken, und euer Los auch sei vor mir entsiegelt. Ein Lächeln sah ich erst die Augen schmücken, dann sprach's, gerechtem Wunsche gern entriegelt sich unsere und die Liebe, die gesonnen, dass sich ihr ganzer Hof ihr ähnlich spiegelt. Dort unten war ich eine von den Nonnen, und prüfst du dein Gedächtnis recht, das Treue, hält mich auch klar, verschönend hier umsponnen. Erkennst du als Picarda mich aufs Neue, die selig hier verweilt mit andern Frommen, dass ich der trägsten Sphäre mich erfreue? Nur in des heiligen Geistes Lust entglommen sind unsere Wünsche, weil er in das Schwingen von seiner Harmonie uns aufgenommen. Uns fiel dies los, scheinbar von den Geringen, weil unsere Gelübde ohne Eile und nur zum Teile in Erfüllung gingen. Euch scheint, ich weiß nicht was, von Gottes Heile, sprach ich, im Wunderantlitz zu entbrennen, das eurem frühern Bild nicht ward zuteile. Drum war ich also säumig im Erkennen. Doch seit dein Wort zu Hilfe mir gekommen, muss ich als wohlbekannt dein Bildnis nennen. Doch sag, seid Seligkeit euch aufgenommen, sehnt ihr euch nicht nach andern, höheren Orten, wo euch mehr Wissen und mehr Freude frommen? Erst lächelnd mit den andern Schattendorten begann so freundlich sie, als ob sie glühte vor erster Liebeslust mit diesen Worten. Bruder, Hier weiß der Liebe Kraft und Güte, am eigenen Besitz uns froh zu laden. Und nach nichts anderm dürstet das Gemüte. Denn strebten wir nach höhern Ortesgaben, so würde unser Wunsch zuwidergehen dem Willen des, der uns hier wollte haben. Was nie in diesen Kreisen kann geschehen, wenn Liebe unserm Sein notwendig eben. Und wenn du erst ihr Wesen klar ersehen. Vielmehr ist wesentlich zum seligen Leben in Gottes Willen halten sich und fügen, dass alle unsere Willen einen geben. Drum lässt man hier sich seines Ranges genügen. Wie er uns nach des Reiches Wunsch gediehen, bei unsers Königs Wunsch uns schafft Vergnügen. Sein Wille war zum Frieden uns verliehen. Er ist das Meer, zu dem in mächtigem Schwalle Natur gebild und Gott erschaffenes ziehen. Da ward mir klar, in jeder Himmelshalle ist Paradies, strömt auch der Gnadenregen des höchsten Gutes nicht gleich stark auf alle. Doch wie wir uns nach einer Speise pflegen, die uns gesättigt, anderer zuzuwenden, dankend für die und bittend jener wegen, so ließ ich merken, als ich sie sah enden, dass ich gern mehr geprüft von dem Geweben, die sie ihr Weberschiff nicht ließ vollenden. Es woben Großverdienst und reines Leben ein Weib zum Himmel, sprach sie, deren Lehren in eurer Welt noch Kleid und Schleier geben. Um bis zum Tode Tag und Nacht dem hehren Bräutigam zu leben, der alle aus Liebe gelobten Eide annimmt, die ihn ehren. Ihm folgend hast ich früh der Welt Getriebe, trug sein Gewand als Mädchen, im Bestreben zu wandeln, wie es sein Gesetz vorschriebe. Da rissen Männer, Bösem mehr ergeben als Gutem, mich aus meiner trauten Zelle. Und Gott weiß, wie gewesen dann mein Leben auf jenen andern Glanz, den du so helle. Zu meiner Rechten siehst sich froh im Winden mit unserer Sphäre ganzer Strahlenquelle. Muss, was auf mich passt, auch Anwendung finden. Schwester war sie. Auch ihr riss man verwegen vom Haupt den Schatten fort, der heiligen Binden. Doch war zur Welt sie, ihrem Wunsch entgegen, auch heimgeführt und gegen gute Sitten. Ihr Herz zwang nichts, den Schleier abzulegen. Konstantia ist's, die aus des Lichtes mitten dort funkelt, die vom Schwabenwind, dem zweiten, genas des mächtigsten, des letzten, dritten. So sprach sie. Sie sang alsdann im Weiterschreiten Ave Maria und entschwand im Singen, wie Lasten wohl in tiefes Wasser gleiten. Mein Auge suchte noch, ihr nachzudringen, solang es ging, um, als sie verloren, zum Ziele größerer Sehnsucht sich zu schwingen. Wozu es Beatricen sich erkoren, doch mir ins Auge blitzte sie so helle, dass erst mein Blick dazu nicht schien geboren und mich zum Fragen machte minder schnelle.
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0: Mesdames et Messieurs, schönen guten Mittag. Heute der zweite Tag bei Sommerkino im Kopf mit dem deutschen Humoristen Max Gold und mit Aufnahmen aus den frühen Nullerjahren. Heute gibt's nicht nur weitere Stücke von der Doppel-CD »Wenn man einen weißen Anzug anhat«, aufgenommen live in Deutschland, sondern auch noch Ausschnitte aus der Studioproduktion »Der Krapfen auf dem Sims« aus dem Jahr 2001. Den Anfang macht aber wieder eine Live-Lesung. Max Gold selbst wird in den ersten Programmpunkt einführen, aber ich kann jetzt schon sagen, es geht da bei allem Spaß, ja? Man kann auch mal lachen, ja, aber es geht da total. Es geht da total um jüngere Zeitgeschichte. Radio Stadtfilter wünscht in der nächsten guten Stunde viel Vergnügen.
1: Herzlich willkommen zur Doppel-CD, wenn man einen weißen Anzug anhat. Folgen Sie mir nun in den großen Saal des Hamburger Schauspielhauses, denn dort sind einige Passagen des Buches, wenn man einen weißen Anzug anhat, öffentlich vorgetragen worden.
2: Es dauert entsetzlich lange, fast 30 Minuten. Ich habe den jetzt schon ein paar Mal vorgelesen. Manchmal musste ich dann, weil er so lange dauert, einen Schluck trinken. Und dann dachten die Leute immer, ah, der Text ist jetzt endlich vorbei. Und klatschten dann. Deswegen sage ich Ihnen jetzt gleich, um solche Missverständnisse zu vermeiden, den letzten Satz. Der lautet: Mit gleicher Logik könnte man von mir verlangen, dass ich mich im Namen der Menschheit bei der Tierwelt für die Ausrottung des Dodo entschuldige. Also Sie kennen vielleicht den Dodo, diesen flugunfähigen, dicken, putenähnlichen Vogel, der auf der Insel Mauritius wohnte, bis dann die erobernden Seefahrer kamen und ihn binnen weniger Jahre ausrotteten. Und es gibt unglaublich viele Internetseiten zum Dodo. Das ist irgendwie so ein Kultvogel oder sowas. Und es gibt auch diese wunderbare Redewendung im Englischen, as dead as a dodo. Also wenn etwas wirklich vorbei ist, wenn ein Trend wirklich gegessen ist, dann sagt man, it's as dead as a dodo. Aber ich schweife hier ab. Um den Dodo geht es eigentlich so gut wie gar nicht in diesem Text. Sondern er behandelt den Zeitraum vom 11.09.2001 bis zum 15.09. 11.09.2001. Als es passierte, dieser elegante Schlager des Popduos Paula geht mir durch den Kopf. Ja, wo war ich, als es geschah? Wo war ich, als ich's erfuhr? Als es passierte, schrieb ich eine E-Mail an Kurt Scheel, den Herausgeber der feinen Kulturzeitschrift Merkur. Ich schrieb ihm, dass sein Auftrag, mich in seiner Zeitschrift 16.000 bis 20.000 Zeichen lang über Musik zu äußern, über den Sommer von mir vergessen worden und nun auch nicht mehr auf die Schnelle auszuführen sei, da morgen ein lang vereinbartes viertägiges Herumgondeln durchs Fränkische mit einem Freund aus Frankfurt und dessen Bekannten aus New York angetreten werden müsse. Er solle aber bloß nicht denken, dass ich den Merkur geringschätze. Ich hätte bloß keine Routine darin, Schreibaufträge anzunehmen. Ja, gewiss, zwar hätte ich noch nie einen Merkur gelesen, doch sei mir bekannt, dass es eine Ehre ist, von ihm zur Mitarbeit aufgerufen zu werden. Mit dem Hinweis, dass ich auf möglichst geringe Zerknirschung hoffe und freundlichen Grüßen, schloss ich die E-Mail und ging zum Zweck der Zubereitung eines Gemüsesalates in die Küche, wo ich es beim Schneiden von Zucchini aus dem Inforadio, was ich bei Haushaltstätigkeiten gerne höre, erfuhr. Ein aufgeregter Radiomann telefonierte mit einer aufgeregten Korrespondentin. Nein, kein Unfall. Es scheine ganz so, als ob das Flugzeug, übrigens ein großes und kein kleines, da absichtlich hineingeflogen sei. Ich ging rüber ins Wohnzimmer und stellte den Fernseher an. Auf den ersten drei Programmplätzen, ARD, ZDF und dem Berliner Dritten, gab es noch normalen Programmablauf. Auf Programmplatz 4, belegt mit BBC, gab es schon die entsprechenden Bilder. Keine Minute dauerte es, bis ich wusste, dass ich mit diesen Bildern nicht alleine sein möchte, und rief Freund Stefan an. Er solle sofort BBC oder CNN oder sowas anmachen, Keine Zeit für Erklärungen, mach das Ding an und dann siehst du's ja. 2 Stunden glotzte ich auf den Bildschirm. Ich war unglaublich durstig, sah mich aber außerstande, in die Küche zu gehen, um mir etwas zu trinken zu holen. Immerhin war ich in der Lage, einen nicht sehr guten Satz in mein Notizbuch zu schreiben. Weltgeschichte kotzt mich gerade an wie eine unangeleinte Kampfqualle. Eine erste Ernüchterung trat ein, als Angela Merkel im Studio erschien. Mein Gott, warum interviewen Sie die denn jetzt? Angela Merkel sagte das, was Angela Merkel halt zu sagen pflegt, wenn Terroristen in Hochhäuser hineinfliegen. Und dann kam auch noch Edmund Stoiber. Und ich glaube, er war es, von dem ich zuerst den Satz hörte, nun sei nichts mehr wie zuvor. Nach Edmund Stoiber stellte ich den Fernseher aus. Leicht weggetreten wanderte ich, dem Panther von Rilke recht ähnlich, eine nicht gemessene Zeit lang durch die Wohnung, öffnete sinnlos Schubladen und schob sie wieder zu, betätigte sinnlos Lichtschalter und trat sinnlos auf den Treter vom Trittmülleimer. Ich rief Oliver, den Frankfurter Freund, an und fragte ihn, ob Adrian, sein Besuch, denn nun noch Interesse habe, einen 4-tägigen Ausflug durchs Fränkische zu unternehmen als New Yorker. Oliver sagte, Adrian säße seit 3 Stunden erstarrt vor dem Fernseher, habe aber gerade eben die Absicht geäußert, diesen Zustand nicht auf 4 Tage auszudehnen. Der Ausflug findet also statt. Ich stellte nochmal das Radio an, ob da vielleicht was anderes zu erfahren ist als aus dem Fernseher. Bei Inforadio war man bereits bei der Befindlichkeit der Berliner Bevölkerung angelangt. Eine merkwürdige Stille würde über der Stadt liegen. Da ich eh vorhatte, mir aufgrund der September-untypischen Kühle für die Frankenfahrt eine Übergangsjacke zu kaufen, beschloss ich, runterzugehen und mir die merkwürdige Stille mal genauer zu Gemüte zu führen. Autos donnerten umher, Menschen saßen in Cafés, quakten munter in ihre Telefone und erledigten ihre Einkäufe. Von Stille keine Spur, schon gar nicht von einer merkwürdigen. Ich aber lief nun durch die Stadt so ziellos wie zuvor durch meine Wohnung. Ich kam an manchem Bekleidungsgeschäft vorbei, war aber zu unruhig hineinzugehen und dachte an das Wort Übergangsjacke, dass das ja jetzt am Wendepunkt zu einer Zeit, in der nichts mehr wie zuvor sein würde, eine ganz neue Bedeutung erlangt, und beschloss, meine alte, ausgeleierte blaue Strickjacke mit auf die Reise zu nehmen. Ich kaufte mir eine Flasche Wein und ging heim. Ins Wohnzimmer mochte ich den ganzen Abend nicht mehr gehen, denn da stand ja der Fernseher, und den erbarmungslosen schwarzen Kasten wollte ich nicht mehr sehen. Selbst wenn ich ihn nicht anstelle, die bösen Sachen sind ja trotzdem in ihm drin. Den ganzen Abend saß ich ohne Info in der Küche, erledigte debilen Steuerkram, schrieb also auf 30 Restaurantquittungen irgendwelche Namen und Berufe und Anlass der Bewirtung Projektbesprechung. Ich war ganz ruhig und sachlich, der Wein schmeckte, aber dennoch, von der Lebensfreude war mir die Schaumkrone heruntergeblasen worden. 12.09.01 Die Zeitungen von heute erspare ich mir lieber. Man kann sie sicher denken. Der Kenntnisstand des Fernsehens von gestern Abend, garniert mit reichlich Kommentaren von Schriftstellern und Schauspielern, die sich nach irgendwelchen Ereignissen immer gleich einen Zettel mit Formulierungen schreiben und sich den neben das Telefon legen, in der Hoffnung, sie werden von Medien angerufen. Wem gilt heute unser Mitgefühl? Den Opfern? Klar, in erster Linie denen. Aber unser Mitgefühl gilt auch jenen eitlen Kommentarwichsmaschinen des öffentlichen Lebens, die gestern vergeblich den ganzen Abend neben dem Telefon standen. Wie muss sich so einer heute fühlen? Das World Trade Center stürzt ein und niemand bittet ihn um eine Stellungnahme. Ich verzichte also auf eine Zeitung. Hab auch anderes zu lesen. Mein neuer Verleger hat mich gebeten, ein Romanmanuskript zu lesen, damit er ein lobendes Zitat von mir auf den Buchrücken drucken kann. Da ich den Verleger nett finde und mit dem Autor befreundet bin, kann ich diesen Dienst nicht verweigern, der in der Branche wohl als Gefälligkeit gilt, in Wirklichkeit aber eine ziemliche Belastung ist. In dem Buch geht es um Berliner Polizeialltag und Jugendstrafvollzug. Die seitenlange, sich aufs Anatomische konzentrierende Beschreibung einer verwesenden Leiche in einer Sozialwohnung erinnert mich merkwürdigerweise an die Beschreibung eines Rosenstocks in Adalbert Stifters Nachsommer. Das heißt, sie ist wirklich gut. Ich würde darüber gern in einem handlichen kleinen Buch lesen, aber nicht in einem Versandhauskatalogartigen Manuskript mit ekligem Plastikeinband. Halte ich es in der Hand, wird es mir bald zu schwer, lege ich es auf den Knien ab, sind mir die Buchstaben zu weit entfernt. Ich überlege kurz, ob ich das Manuskript nicht einfach im Zug liegen lasse und dem Verleger irgendeinen üblichen Pressetext-Schmodder abliefere wie: Der direkte, unsentimentale Tonfall macht dieses mutige, ehrliche Buch zu einem schmerzhaften, aber reinigenden Erlebnis. Oder ein lebenspralles Epos, eine Geschichte voller Sprachmagie. Dieses Buch hat die Kraft des Flüsterns und die Macht des Schreiens. Das ist zwar super kacke ekelig, aber ich wäre durchaus in der Lage, diesen Tonfall zu imitieren. Aber nee, denke ich, sowas mache ich lieber nicht. Irgendwo hat man ja schließlich noch sowas wie einen Funken von Restanstand. Und deswegen plage ich mich weiter mit dem Trumm herum. Leicht ist das nicht. Zumal ich inmitten einer Schülergruppe sitze, deren männliche Mitglieder öde Witze über die gestrigen Ereignisse machen. So etwa in der Art: Schade, dass unser Klassenlehrer nicht in dem Hochhaus war. Worauf die Weiblichen sagen: Oh Daniel, du bist voll krank, da sind Menschen gestorben, verstehst du, Menschen. Als ich in mir den Wunsch entstehen fühle, den Schülern mit dem dicken Wälzer auf den Kopf zu hauen, wechsle ich in die erste Klasse. Ob ich eher den Knaben oder den Mädchen auf den Kopf hauen wollte, verschweige ich hier, denn sonst kommen eines Tages Menschen in Kitteln an und sagen: So, so, das erklärt manches. Abgesehen von der meist geringeren Auslastung ist der größte Unterschied der ersten Klasse gegenüber der zweiten, dass die Leute in der ersten einander wissend und belustigt anschauen, wenn der Zugbegleiter englische Durchsagen macht. Aber heute wird nicht über unvollkommenes Englisch geschmunzelt, heute wird ein Manuskript durchgeackert. Ich bin sehr gnädig mit dem Buch. Mir fallen zwar Stilblüten und falsche Konjunktive auf, aber die sind auch nicht schlimmer als die Konjunktive, die vor Lektorat in meinen Texten enthalten sind. Der Autor schreibt die Texte und dann kommt der Lektor und fügt mit würzender Absicht und Handbewegung Kommas und Konjunktive hinzu. So ist die Arbeitsteilung seit Walter von der Vogelweide. Ich bin aber kein Lektor, sondern nur freundschaftlicher Berater, deswegen setze ich den Korrekturstift sparsam ein. Einmal aber sehr energisch. Die Sätze: Dunkelbraune, etwas hochstehende Augen gucken Nicole mit zurückgehaltener Ungeduld an, das Weiß schimmert wie eben gespültes Porzellan. Auf den sonst frischen rötlichen Wangen steht noch die Blässe aus dem Halbschlaf. Streiche ich mit autoritärer Frische durch und schreibe an den Rand: Triviale Beschreibungsroutine. Marlit. Und da ich nicht sicher bin, ob mein Freund Eugenie Marlit, die talentvolle Autorin zaghaft frauen-emanzipatorische Gesellschaftsromane des 19. Jahrhunderts, überhaupt kennt, schreibe ich noch dazu: Guck im Lexikon nach, wer das ist. In Würzburg empfangen mich Oliver und Adrian mit dem Mietwagen. In unserem Begrüßungshändedruck mit inbegriffen scheint ein unausgesprochenes Abkommen zu sein, dass wir einander nicht erzählen, wie furchtbar das alles ist in Amerika und ob jetzt wohl der Dritte Weltkrieg kommt. Adrian sagt nur kurz, dass er niemanden kenne, der im World Trade Center arbeitet und dass alle, die ihm nahestehen, am Leben sind. Das habe er telefonisch in Erfahrung gebracht. Und ich dachte, telefonieren geht gar nicht. Geht aber wohl doch. Hiervon abgesehen reden wir nicht über das Thema, während wir durch Landschaften und Kleinstädte fahren, um schließlich im berühmten Dinkelsbühl abzusteigen, in einem Hotel von 1480, in dem schon Queen Victoria nächtigte und dessen Portier vor einer großen Franz-Josef-Strauß-Fotografie sitzt. Abends ins Restaurant Deutsches Haus, wo viele Menschen sitzen, die offenbar bester Laune sind, denn donnernde Lachsalven erfüllen regelmäßig den Raum. Vorm zu Bett gehen noch kurz TV, da wird der Eindruck erweckt, unser Land sei vollkommen in Pietät erstarrt. Die Diskrepanz zwischen diesem Bild und der Realität erinnert mich sehr stark an das Fernsehen der DDR, das sich ja auch immer ganz dem Wunschdenken verpflichtet fühlte. 13.09.01. Um 10 Uhr ist staatlich verordnete Schweigeminute. Ich schweige auch wirklich, in erster Linie aber, weil keiner da ist, mit dem ich mich unterhalten könnte. Die Kollegen, auf die ich in der Hotelhalle warte, sind nämlich unpünktlich. 14.09.01. Heute geht's nach Windisch-Eschenbach zum kontinentalen Tiefbohrprogramm, auch bekannt als tiefstes Loch der Welt. Oliver hat dort einen Termin mit Dr. Dahlheim gemacht. Ich sagte, du Oliver, das ist ganz seriöse Wissenschaft und nicht etwa eine alberne Kuriosität für Reisebusse voller Omas, wie die größte Kaffeekanne der Welt oder die älteste erhaltene Nudel nördlich des Main. Müssen wir da unbedingt hin? Geologie ist die einzige Naturwissenschaft, die mich überhaupt nicht interessiert. In der Zeitung lese ich den Wissenschaftsteil sogar lieber als den Feuilleton, aber mit Gesteinsschichten und sowas darf mir keiner kommen, den eine Verfinsterung meiner Gesichtszüge verunsichern könnte. Die Gesichtszüge von Geologen erhellen sich dagegen, wenn ihre Gesteinsschichten bei Ausdehnung oder sonstiger Bewegung knarren. Das ist für sie schöner als Mozart und daher stellen sie das Geknarre dann als MP3-File ins Internet. Es gibt da regelrechte Gesteinsknarren-Soundfile-Tauschbörsen. Als wir ankamen, waren gerade zwei Reisebusse voll munter tratschender Senioren gelandet. Was wollen die denn hier? Fragte ich mich. Man kann doch noch nicht mal das Loch sehen, sondern nur den Bohrturm und der ist keineswegs ein Adonis. Und wie wir gleich feststellen sollten, gibt es noch nicht mal eine Cafeteria. Das ist doch wirklich eine Frechheit. Omas in den Wald zu einem nicht sichtbaren Loch locken und dann keinen Kaffee und Kuchen haben. Das Einzige, was es neben dem Bohrturm hier gibt, ist eine Toilette. Reicht denn als Zielangabe und Hauptattraktion eines Seniorenausfluges heute schon eine Toilette aus? Projektleiter Dr. Dahlheim nahm uns in Empfang. Oliver erklärte, er wolle etwas für die FAZ schreiben, aber nur für den Tourismusteil, also eine ganz kurze Führung würde reichen. Dr. Dahlheim konnte aber nicht kurz. Er geleitete uns in ein enges Zimmer, wo er zu einem Vortrag anhob, und zwar auf Englisch, wegen unseres Gastes aus den USA, der Sinologe und Jurist ist und sich für Steine überhaupt nicht interessiert. Aber Dr. Dahlheim war der Ansicht, dass jemand, der von so weit herkommt, um ein Loch zu sehen, nichts anderes als ein Geologe sein konnte. Er riet Adrian auch immerfort, andere Geologen in den USA zu kontaktieren. You must speak to Dr. Sondheim in Berkeley. He can give you more information. Dass wir nicht vom Fach waren, hatte Oliver eingangs deutlich gesagt, aber Dr. Dahlheim hat es offenbar nicht mitbekommen. Und nun wagte keiner von uns, ihm zu sagen, dass wir eigentlich auch nur auf einer Art Kaffeefahrt waren und jetzt liebend gerne weiterfahren würden. Schon Unterbrechungen durch Fragen liebte Dr. Dahlheim gar nicht. Als Oliver sagte, er habe gehört, in Russland gäbe es ein noch tieferes Bohrloch, wurde er sogar ungehalten und meinte, the Russian bore is not a serious bore, because it is not straight. We are the deepest straight bore in the world. Anderthalb Stunden waren wir nun dem knarrenden Nazi-Englisch des Wissenschaftlers ausgesetzt. Das heißt, er sprach gut Englisch, aber mit genau dem Akzent, den Nazis in alten amerikanischen Filmen sprechen. Sehr oft verwendete Dr. Dahlheim das Wort brittle, welches spröde bedeutet und aus seinem Munde besonders spröde klang. Endlich ging es auf die Bohrplattform, wo wir mit Sturzhelmen auf dem Kopf ein mit donnerndem Disco-Funk unterlegtes Bohrvideo ansehen mussten. Die Erleichterung, endlich wieder im Auto zu sitzen, schlug bei mir in Müdigkeit um, während sie bei den Herren auf den Vordersitzen in frivoler Parodie mündete.
3: Oh, Dr. Dahlheim, your hole is a bit boring. Do you have another hole? Come on, you must have another hole as a man. Please show me your other hole. I'm sure it is the deepest straight bore in the world. Dr. Dahlheim, I must speak to Dr. Sondheim in Berkeley about your other hole because I think it's a bit too brittle and not really serious.
2: Da der Fahrer und sein Beisitzer beim Scherzen auf die Straße achteten und sich nicht umdrehten und sonst keiner zugegen war, ist nicht beobachtet worden, ob der Mann auf dem Rücksitz auf die fröhlichen Zoten von den Vorsitzenden mit eisstarrer Miene oder mit wohlwollendem Schmunzeln reagierte. 15.09.01. Nach 3 Tagen weitgehender Medienabstinenz kaufe ich mir doch mal eine Zeitung. Susan Sontag kritisiert unter manch anderem, dass sämtliche Kommentatoren die Anschläge als feige bezeichnen. Da hat sie natürlich recht, schon Ladendiebstahl erfordert Mut. Wie viel Mut braucht es da erstmal, ein Flugzeug zu entführen, um es gegen ein Gebäude zu steuern? Man kann froh sein, dass die meisten Menschen zu feige sind, so etwas zu tun. Sicher gibt es für die Attentate bessere Dekorationsadjektive, wie zum Beispiel ruchlos oder schändlich. Sogar anmaßend wäre besser als feige. Es geht den Kommentatoren aber nicht um passende Adjektive, sondern um die Souveränität und Flüssigkeit ihres Vortrages. Um diese zu erlangen, sind in der Mediensprache viele Haupt- und Zeitwörter untrennbar an bestimmte Eigenschafts- und Umstandswörter gekettet. So wie Anschläge immer feige sind, werden zum Beispiel Unfälle grundsätzlich als tragisch bezeichnet, obwohl es mit Tragik, also einer Schicksalsverwicklung, überhaupt nichts zu tun hat, wenn jemand gegen einen Baum fährt. Ein solcher Vorgang ist banal, also ganz und gar untragisch. Vielleicht werden die Unfälle als tragisch bezeichnet, weil das Wort so ähnlich wie traurig klingt. Und traurig ist ein Unfall natürlich für die Freunde und Angehörigen des zu Schaden gekommenen. Traurig ist den Medienleuten aber zu lasch. Für sie ist Tragik wohl eine zackigere und grellere Form von Traurigkeit. Genauso unpassend ist das Adjektiv, welches unvermeidbar auftaucht, wenn nach einem Erdbeben oder einem ähnlichen Unglück nach Überlebenden gesucht wird. Wie geht die Suche vor sich? Natürlich fieberhaft. Dabei will man doch stark hoffen, dass es Fachleute und besonnene Helfer sind, die einigermaßen kühlen Kopfes und in Kenntnis der bergungslogistischen Notwendigkeiten die Menschen suchen und nicht, dass da irgendwelche emotional aufgeweichten Gestalten wie im Fieberwahn in den Trümmern herumwühlen. Verzichten können die Medienleute auf die Adjektive nicht, denn sie sind zur Erzielung eines vollmundigen Verlautbarungs-Singsangs notwendig. Aber könnte man nicht mal einen angemessenen Ausdruck benutzen? Ich glaube nicht. Wir werden niemals folgenden Satz im Radio hören. Nach Überlebenden wird fleißig gesucht.

wird von einem angeblichen Eklat berichtet, den der Komponist Karl-Heinz Stockhausen in Hamburg auslöste. Er hatte während einer Pressekonferenz die Anschläge auf das World Trade Center als ein großes Kunstwerk bezeichnet, bei dem 5000 Menschen in die Auferstehung gejagt worden seien und dass er als Komponist derartiges nicht vollbringen könne. Die Kulturverwaltung reagierte darauf fantasielos verkrampft und sagte 4 für Hamburg geplante Konzerte ab. Muss man bei einem Künstler, in dessen Schädel bekannterweise ein Hirn glüht, aus der Kategorie das etwas andere Gehirn? In dessen Werk das Feuer, ja sogar der Weltenbrand, eine zentrale Rolle spielt, dermaßen bleiern geschockt tun, wenn er eine Sichtweise kundtut, die sich von derjenigen von Otto und Frieda Normalwurst ein bisschen unterscheidet? Wenn man es nicht aushält, dass Künstler eigene, auch mal wunderlich tönende Meinungen vertreten, dann soll man ihnen eben keine Mikrofone unter die Nase halten, sondern sie in Ruhe ihre Arbeit machen lassen. Doch nichts bestraft das Establishment härter als ausbleibendes Gesülze. Wenn ich Hamburger Kultursenator wäre, hätte ich Herrn Stockhausen zu einem kleinen Spaziergang eingeladen. Danke. Und ihm dabei Folgendes gesagt. Ja, lieber Herr Stockhausen, Sie sind ja von einer Zeit geprägt worden, in der erweiterte Begriffe modisch waren. Da wurden gerne so Sachen gesagt wie, das Private ist politisch oder jeder Mensch ist ein Künstler. Insofern ist mir Ihr erweiterter Kunstbegriff durchaus verständlich, wenngleich ich selbst ein Anhänger der Einengung von Begriffen bin. Denn wenn man sie zu sehr erweitert, verlieren sie jede Bedeutung. Insgesamt war Ihre Einlassung aber ganz originell, obwohl so originell war sie eigentlich doch nicht. Hat nicht schon Ernst Jünger 1944 in seinem Kriegstagebuch Strahlungen über die Bombardements in Paris geschrieben, die Stadt mit ihren roten Türmen und Kuppeln habe in gewaltiger Schönheit gelegen, gleich einem Blütenkelche, der zu tödlicher Befruchtung überflogen werde? Und dass er, während er dies wahrnahm, ein Glas Burgunder, in dem Erdbeeren schwammen, in der Hand hielt? Da regen sich manche Leute heute noch drüber auf. Aber ich finde, alle 57 Jahre kann die Zivilisation eine Äußerung dieser Art verkraften und wir werden ihre 4 Konzerte wie geplant zu ihrer Zufriedenheit ausrichten. Wir werden die tollsten Säle der Stadt ausfegen und bohnern. Und wir werden Ihnen hinter der Bühne ein abschließbares Künstlerklo installieren. Denn es ist ja mit das Furchtbarste, was es überhaupt gibt, wenn der Künstler in der Pause zusammen mit dem Publikum in der Pissoir-Schlange stehen muss. Ich bitte Sie aber zu bedenken, dass jemand wie Sie durch sein Werk leuchten sollte und nicht durch aufregende Interview-Aussagen, und möchte Sie daher des Weiteren ersuchen, wenn Ihnen das nächste Mal Mikrofone ins Gesicht ragen, zu prüfen, ob Sie dann nicht statt zu sprechen etwas singen oder besser noch summen könnten. Sie sind doch schließlich Musiker. So, jetzt muss ich zu meinem nächsten Termin. Auf Wiedersehen, Herr Stockhausen. Bedauerlicherweise hat sich Stockhausen für seine Äußerungen entschuldigt. Man entschuldigt sich, wenn man jemanden auf der Straße anrempelt oder im Zorn ungerechtfertigte Vorwürfe macht. Sagt man aber im Sonnenschein seiner persönlichen Autarkie etwas Freches oder Unangepasstes, das vielleicht mancherorts für Kopfschütteln sorgt, aber niemandem schadet, dann ist es unangebracht, Kleinlaute Zurechtrückungen nachzuschicken, nur weil man merkt, dass das, was man sagte, das Auftragsbuch schmälert. Beispielhaft war hier das Verhalten von Fürstin Gloria von Thurn und Taxis. In einer Talkshow sagte sie vor einigen Monaten, die weite Verbreitung von AIDS in Afrika läge daran, dass die Afrikaner so gern schnackselten. Am nächsten Tag war in den Trash-Medien von einer ungeheuerlichen Entgleisung die Rede, wegen der sich die Fürstin entschuldigen müsste. Sie tat es nicht. Und das war richtig. Bei wem hätte sie sich denn entschuldigen sollen? Etwa bei den Afrikanern? Mitternächtliche Interviewaussagen deutscher Adeliger sorgen in Afrika traditionell

0: so wenig Wirbel, dass man nicht falsch liegt, wenn man sagt, sie würden überhaupt nicht wahrgenommen. Afrika-Experten, seriöse zumindest, würden dies ohne viel Blättern in Nachschlagewerken bestätigen. Mit Zustimmung sparen würden diese Experten hingegen, wenn man behauptet, Afrikaner würden überhaupt nicht gern schnackseln. Hätte die vermeintlich ungeheuerliche Entgleiserin sich dann eben bei den hierzulande lebenden Schwarzen entschuldigen sollen? Ebenso lächerlich. Als dunkelhäutiger Mensch in Deutschland wird man zu viele ernsthafte Probleme haben, um in ein Schocktrauma zu verfallen, wenn eine Fürstin im Fernsehen ihre ironischen 5 Minuten bekommt. Die Fürstin hat sich vielleicht in der Gemütlichkeit einer entspannten Rederunde zu einem etwas zu familiären Ton hinreißen lassen. Man könnte von einer leichten Flapsigkeit sprechen oder einer gelinden Frivolität. Keineswegs aber von einer Entgleisung, gar einer ungeheuerlichen. Eine Entgleisung läge vielleicht vor, wenn der deutsche Außenminister die Queen mit Nado alte Zonenbraut ansprechen würde. Aber um sich eine Entgleisung auszumalen, für die das Wort ungeheuerlich nicht viel zu hoch gegriffen ist, muss man schon mehr seinen Kopf anstrengen. Wenn also der Außenminister in London landet und die Queen holt ihn komischerweise persönlich am Flughafen ab und der Außenminister würde auf halber Höhe der Gangway seine Hose öffnen und der ihm entgegeneilenden Queen ins Gesicht urinieren, dann wäre das Wort ungeheuerlich angemessen. Dann wäre auch eine Bitte um Entschuldigung sinnvoll. Seit der Papst sich bei der Menschheit für irgendwas von vor 1000 Jahren entschuldigte, ist ein regelrechter historischer Entschuldigungswahn ausgebrochen. Man sieht 30-jährige PDS-Damen, die sich stellvertretend für Leute, die sie A. nie kennengelernt haben, die B. schon tot sind und die sich C. nie selbst entschuldigt hätten, bei Leuten, die auch schon tot sind, für den Mauerbau entschuldigen. Anderen PDS-Leuten erscheint dies zu Recht bizarr und sie beschränken sich auf die Aussage, dass der Mauerbau eine Schandtat gewesen ist. CDU-Typen schreien dann, wir wollen aber eine richtige Entschuldigung. Mit gleicher Logik könnte man von mir verlangen, dass ich mich im Namen der Menschheit bei der Tierwelt für die Ausrottung des Dodo entschuldige. Vielen Dank.
1: Mein Nachbar und der Zynismus.
0: Ich hatte mal einen Nachbarn. Einen echten, lebendigen Nachbarn, also keinen aus Pappe mit konzentrischen Kreisen auf der Brust. Und er war auch kein böser Stiefnachbar, der nur aufgrund temporärer Abwesenheit des echten, gottbefohlenen Naturnachbarn die Wohnung warm hielt, sondern ein wahrhaftiger, langjähriger Nachbar aus Fleisch und Blut. Er hatte viele Marotten und eine ist mir besonders erinnerlich. Wenn jemand im Gespräch eine markante Wortkombination verwendete, dann unterbrach er seinen Gesprächspartner, wiederholte die markanten Wörter und fügte hinzu, guter Gruppenname. Damals war es unter jungen Männern einer bestimmten Güte Usus, ein musikalisches Projekt zu betreiben und dessen Resultate wenigstens in einer 20er Kassettenauflage in nach heutigen Maßstäben unvorstellbar unordentlichen kleinen Plattenläden auszulegen. Mein Nachbar hatte kein Projekt. Er beschränkte sich auf das Ertappen von Gruppennamen. Das ging zum Beispiel so. Auf meinem Tisch lag eine Packung von Strohhalmen aus Plastik. Der Nachbar nahm die Packung in die Hand, las ab, was drauf stand, 250 knickbare Trinkhalme und schrie begeistert, super Gruppenname. Vor kurzem musste ich wieder an meinen Nachbarn denken, als ich am Rande eines Events von einem Anfang 20er angesprochen wurde. Er stehe auf Zynikerschweine. Ob ich ihm Kontakt zu Zynikerschweinen vermitteln könne, fragte er mich. Ich war leicht verärgert, dass mich jemand in dieser Sache als geeigneten Ansprechpartner empfand und verneinte, indem ich darauf verwies, dass ich meine Zyniker-Schweinekartei gerade nicht dabei hätte. Allerdings sind mir im Laufe der Jahre einige Vertreter dieser Spezies über den Weg gelaufen. Es gab sie schon immer, doch zu Beginn der 80er Jahre vermehrten sie sich. Ihrer Abneigung gegen bestimmte äußerliche Überbleibsel des vorangegangenen Jahrzehnts, Bärte, Jutekutten, lange Haare bei Männern und vor allem gegen das Phänomen Betroffenheit, verliehen sie Ausdruck mit antipodischer Verbissenheit. Kurze Haare, Plastikkleidung und vor allen Dingen musste möglichst kalt und scharf geredet werden gegen alles, was nach Fürsorge und Nachsicht, nach Toleranz zu rufen schien. Ich hatte mich damals mit so einem angefreundet. Dies war mein Nachbar. Ein ganz netter Mensch eigentlich, Grünwähler, auch homosexuell, aber Personen dunkler Hautfarbe nannte er grundsätzlich Bimbos. Er sagte das auch ganz gern laut und wenn er es getan hatte, am Kneipentisch etwa, dann drehte er sich um, ob irgendjemand in der Umgebung empört war. Sein negatives Fraternisieren schien mir leicht durchschaubar. Er wollte damit seine Lehrer ärgern, dabei waren die nie anwesend, denn er war seit 2 Jahren aus der Schule raus. Wenn er allein war, und das war er oft, hörte er in seinem Zimmer alte Elisabeth Schwarzkopf-Aufnahmen und weinte. Eines Tages kam er zu mir, es lief gerade irgendeine Soul-Platte. »Ob ich schon wieder meine Bimbo-Musik höre?« fragte er, und obwohl er dabei, was weiß ich, wie Tank in Cheek und ironisch dreinschaute, sagte ich ihm, er solle sich bei mir erst wieder blicken lassen, wenn er mit seiner Menschwerdung weitergekommen ist. Nun kannst du geleckt, werde ich es nicht formuliert haben, aber woher soll ich wissen, was genau ich vor 18 Jahren gesagt habe? Und wer weiß, vielleicht ist der Jungmännerzynismus ein notwendiger Abschnitt in der Entwicklung von Menschen, die verunsichert von der eigenen leicht überdurchschnittlichen Intelligenz befürchten, von einem bequemen Leben in politisch friedlicher Zeit zur Biografielosigkeit verdammt zu sein. Aber spätestens mit 30 sollte Schluss damit sein, sonst kriegt man's nicht mehr raus. Man kann seine innere Leere nicht mit einer riesigen Galle füllen, es sei denn, man möchte ein verbiesterter alter Sack werden, der sich aufregt, wenn kleine Kinder schreien und die Polizei ruft, wenn im Café im Erdgeschoss nach 22 Uhr noch jemand lacht. Wenn im Schulunterricht irgendjemand was Freches oder Überspitztes sagte, kam häufig, meist aus der Reihe der Mädchen, die vorwurfsvolle Frage, ist das nicht Zynismus? Der Lehrer sagte dann immer, nein, das ist Sarkasmus. Näher wurde nie darauf eingegangen, vielleicht hatte der Lehrer den Unterschied auch nicht ausformuliert parat und wollte vor den Schülern nicht ins Herumdrucksen kommen. Klar war nur, Zynismus schlecht, Sarkasmus gut. Das reicht ja auch als Info für ein paar alberne Teenager. Doch selbst dieser Wertungsunterschied ist heute kaum noch bekannt. Die Begriffe Zynismus und Sarkasmus werden flächendeckend überall in Medien sämtlicher Art miteinander verwechselt, wobei Sarkasmus viel häufiger für Zynismus gehalten wird als umgekehrt. Dabei sind die Unterschiede durchaus nicht völlig verschwommen. Zynismus ist eine destruktive Lebensauffassung, während Sarkasmus das Resultat von trotziger Formulierungskunst ist, die über einen spontanen Unwillen zu einem Meinungseinerlei hinweghilft. Zynismus ist ein Resultat von Enttäuschung und innerer Vereinsamung. Er besteht im Negieren aller Werte und Ideale, im Verhöhnen der Hoffnung, im Hass auf jedes Streben nach Besserung. Der Zyniker glaubt nicht, dass etwas zu verbessern sei. Er denkt, es geht ja sowieso immer nur um Sex und Geld, die Menschen sind sowieso schlecht, es wird sowieso alles den Bach runtergehen, warum soll ich nicht die Bild-Zeitung lesen, warum soll ich nicht als Gagschreiber für Sat.1 arbeiten, es ist doch sowieso alles egal. Das Lieblingswort des Zynikers ist sowieso. Als Zyniker kehrt man aus verheerenden Lebenssituationen, in denen man allein gelassen wurde, zurück, zum Beispiel aus Kriegen oder Kindheiten. Der Sarkast kehrt allenfalls aus seinem Weinkeller zurück und mit der guten Flasche dort geholten Rotweins setzt er sich in seinen Sessel und denkt sich neue, teils schneidende, teils mürrische Bonmots aus, die ihn zwar einer gewissen Abgeklärtheit verdächtig machen, ihn aber nicht daran hindern, viel Lebensfreude zu empfinden und auszusenden. Manchmal formulieren aber auch Zyniker sarkastisch, wendet jemand ein. Das kommt ganz bestimmt vor. Trotzdem haben Zynismus und Sarkasmus wenig miteinander zu tun. Man sieht auch Dachdecker Erdbeeren essen. Es dürfte so gut wie unmöglich sein, irgendwo auf der Welt einen Dachdecker zu finden, der noch nie eine Erdbeere gegessen hat. Trotzdem haben die semantischen Einheiten Erdbeere und Dachdecker eine ebenso geringe inhaltliche Beziehung zueinander wie Zynismus und Sarkasmus. Mein Nachbar hatte sich übrigens im Laufe der Jahre gemäßigt. Er sagte nicht mehr Bimbo, er sagte Neger. Er begründete das wie folgt. Der Begriff Neger sei im Deutschen wertneutral und diejenigen, in deren Ohren er einen schlechten Klang habe, würden ihn mit dem abschätzigen amerikanischen Wort Nigger verwechseln. Neger sei aber nicht über das Englische, sondern über das Französische in unsere Sprache gelangt und im Französischen gäbe es zum Beispiel den Begriff Negritude, der die Gesamtheit der kulturellen Werte Schwarzafrikas bezeichne und absolut positiv besetzt sei. So richtig knallhart uninteressant ist das nicht gerade und deswegen habe ich es auch hier hingeschrieben. Denjenigen, die mit einem Menschen zusammen sind, der eben beim Lesen laut wie interessant gerufen hat, wünsche ich, dass sich das angenehm angehört hat und nicht etwa blechern und roboterhaft wie die Vocoder-Stimme in dem scheußlichen Lied Automatic Lover von D.D. Jackson, das im Mai 1978 Platz 4 der britischen Hitparade erreichte, was ich zu erwähnen für absolut richtig halte, damit das Interessante sich an etwas Uninteressantem messen kann und dadurch zusätzliche Geltung erlangt. Ich habe absichtlich ein relativ unbekanntes Lied ausgewählt, um möglichst vielen Menschen Gelegenheit zu bieten, stolz auf ihr bisher gelebtes Leben zurückzublicken, denn es ist sehr wahrscheinlich, dass jemand, der dieses Lied nicht kennt, sein Leben sinnvoller verbracht hat, als einer, dem bei der Erwähnung des Titels sofort die Melodie in den Sinn kommt. Man muss ja heutzutage fast trotzig hoffen als Autor, dass man auch außerhalb von Kreisen wahrgenommen wird, die eine ausschließlich popkulturelle Sozialisation durchlaufen haben und sich darauf auch noch etwas einbilden. Mein Nachbar hatte eine gute Bildung, Französisch, Latein und Griechisch. Umso mehr hat mich sein Zynismus gewundert. Er tadelte zwar nicht mehr die seiner Meinung nach von mir bevorzugte Bimbo-Musik, aber sein kalter Blick auf zum Beispiel Kinder war geblieben. Vielleicht war erstickter Kinderwunsch die Ursache. Er dachte wohl, etwas, was ich nicht haben kann, das brauche ich auch nicht zu mögen. Seines Horror-Vakui versuchte er Herr zu werden, indem er an mehreren Abenden pro Woche in einer albernen schwarzen Ledermontur, in der er aussah wie ein als Schornsteinfeger verkleidetes Kind, den Tiergarten aufsuchte, um dort oberflächliche Kontakte zu suchen. Ich fand, dass er da ein bisschen allzu häufig hinging und sprach ihn eines Tages auf AIDS an. Er lachte mich aus, verballhornte den Begriff AIDS zu AIDS, verwendete Begriffe wie AIDS-Hysterie und Massenpsychose und dass ich ja wohl Opfer der Kampagne einer lustfeindlichen Gesellschaft sei. Als Biertrinker solle ich mal lieber auf meine Leber achten. Als ich einige Jahre später, wir waren keine Nachbarn mehr, von seinem Tod erfuhr, habe ich mich infolge einer Gefühlsparadoxie kurze Zeit selbst dafür verachtet, dass ich Recht gehabt hatte. Mir wäre es lieber gewesen, wenn statt seiner selbst nur sein Zynismus verstorben wäre, doch der hat überlebt und ist immer größer geworden, eine wahre Zynismusindustrie erblühte mit stinkenden Schornsteinen in allen Medien. Herrlich zynisch, heißt es in meinen Rezensionen von Filmen und Comedy-Programmen, und als herrlich zynisch empfinden sich wohl auch die Heerscharen, die sich in der Pose des Harten und Herzlosen gefallen und fast überall viel Beifall dafür finden. Endlich sagt's mal einer, jubeln die Fans, dabei ist das beklatschte Böse inzwischen schon 100.000 Mal gesagt worden. Die Form von Sentimentalität und Betulichkeit jedoch, gegen die die Vertreter des gewerbsmäßigen Zynismus aufbegehren zu müssen meinen, die ist so gut wie ausgestorben und längst sind sie es selber, die den Massengeschmack verkörpern, gegen den zu opponieren wäre. Zu einem unfreiwilligen Helden des Jungmänner-Massenzynismus ist in diesem Jahr Ernst August von Hannover geworden. Die Worte, die der Mann gegenüber der Frau von der Bild-Zeitung telefonisch aussprach, werden auswendig gelernt von Theater-Billigschockern, Hassschriftstellern und Hassschriftsteller-Wannabes, öffentlich dargeboten, millionenfach aus dem Internet runtergeladen, vermutlich gar wer weiß, als moderne Gute-Nacht-Geschichte dem Nachwuchs vorgelesen. Man muss Ernst August aber vor seiner dämlichen Fangemeinde in Schutz nehmen. Man raunt sich ja zu, er habe psychische Probleme. Gewiss, in einer solchen Situation sollte man nicht in der Welt herumtelefonieren. Man sollte gesund sein, wenn man schimpft. Aber das, was Ernst August sagte, rief zwar stilistisch laut nach Lehrers Rotstift, es hatte aber eine beachtliche Energie. Vor allem sagte er inhaltlich Richtiges. Er sagte das, was jeder unverbogene Mensch einem Mitarbeiter dieses Blattes sagen sollte. Diese Zeitung ist ein Organ der Niedertracht. Es ist falsch, sie zu lesen. Jemand, der zu dieser Zeitung beiträgt, ist gesellschaftlich absolut inakzeptabel. Es wäre verfehlt, zu einem Redakteur dieses Blattes freundlich oder auch nur höflich zu sein. Man muss so unfreundlich zu ihnen sein, wie es das Gesetz gerade noch zulässt. Es sind schlechte Menschen, die Falsches tun. Es ist schade, dass jemand erst psychisch krank werden muss, um diese allzu lange nicht gehörten grundsätzlichen Wahrheiten in Erinnerung zu rufen. Vor 30 Jahren gab es in Deutschland eine geistig rege Jugend, die erkannte, wer der Feind ist. Heute döst die Jugend und weiß nichts von Wahrheit. Wir brauchen aber Wahrheit. Nehmen wir halt den Adel, wenn die Studenten schweigen. Ernst August verdient Respekt. Schenkelklopfende Verehrung sollte man ihm ersparen. Schenkelklopfende Verehrung, hätte mein Nachbar gesagt. Guter Gruppenname.
1: Schulen nicht unbedingt ans Netz.
0: Mitte der 70er Jahre trug sich an westdeutschen Schulen eine technische Revolution zu. Sie nannte sich Sprachlabor. Nicht jede Schule bekam eines, aber aufgrund landesväterlicher oder privater Großzügigkeit gehörte meine Schule zu den in diesem Einzelfall Privilegierten. Es handelte sich um einen Raum, in welchem jeder Schülerplatz mit einem Kopfhörer, einem Mikrofon und zwei oder drei Knöpfen zum darauf herumdrücken ausgestattet war. Der Lehrerplatz hatte noch einige Knöpfe mehr. Alle waren sehr neugierig. Es ging die Kunde, mit dem Sprachlabor würde man irgendwie automatisch oder sogar unterbewusst lernen. Und man war überzeugt, dass der Lehrer Aussprachefehler viel besser höre und daher auch korrigieren könne, wenn ihm die Schüler per Kopfhörer direkt ins Ohr quaken. Leider war die Lehrerin im Kopfhörer zu leise. Es gab einen Lautstärkeregler, aber wenn man an ihm drehte, machte es nur Britzel. Die Lehrerin sprach daher so laut, dass die Schüler sie nicht wegen, sondern trotz der dicken, drückenden und die Ohren heiß machenden Kopfhörer vernehmen konnten. Außerdem war das Sprachlabor falsch verkabelt. Die Lehrerin hatte in ihrem Kopfhörer die Stimmen wahlweise sämtlicher Schüler auf einmal oder von keinem. Wir waren nur ein einziges Mal im Sprachlabor. Ingenieure aus einer weit entfernten Stadt reisten herbei, deren Know-Nicht-How die Mängel aber nicht dauerhaft beseitigte. Nach wenigen Monaten wurde das Sprachlabor für immer geschlossen und diente fortan als Abstellkammer für unvollständige Skelette, nicht mehr leuchtende Leuchtglobusse und revanchistische, weil den Ostverträgen nicht Rechnung tragende Deutschlandkarten. Gelegentlich bei Raummangel wurden noch Erdkunde- oder Deutschstunden im Sprachlabor abgehalten. In diesen Stunden zerrten die Schüler an den heraushängenden Kabeln, flochten sie zu Brezeln und Zöpfen und pulten die Knöpfe aus den Pulten. Ich hatte das Sprachlabor längst vergessen. Neuerdings denke ich wieder daran, wenn ich in den Medien höre, wie Politiker und Laienzukunftspäpste fordern, dass in den Schulen für jeden Schüler ein Internetzugang bereitzustehen habe. Wenn dies nicht im Handumdrehen geschehe, dann habe Deutschland binnen Kurzem international abgekackt. Es werde von der Landkarte der relevanten und visionären Nationen binnen Jahrzehntfrist getilgt werden. Bundeskanzler Schröder und all die vielen, vielen, vielen anderen Menschen, all diese unendlich vielen anderen Menschen, die genauso sind wie Bundeskanzler Schröder, vertreten die Ansicht, dass der Umgang mit dem Internet eine Kulturtechnik sei, genauso wichtig wie Lesen und Schreiben. Das Internet ist eine sehr praktische Angelegenheit. Diejenigen, die es beruflich nutzen, zur wissenschaftlichen Arbeit oder für Recherchen, werden kaum mehr darauf verzichten wollen. Ob man es, abgesehen vom Buchen von Flügen, auch privat sinnvoll nutzen kann, weiß ich nicht. Doch der Respekt vor denjenigen, die ihre Freizeit in ödem Smalltalk mit wildfremden Menschen versickern lassen, verbietet es mir zu bezweifeln, dass es irgendwo einen intelligenten Chatroom gibt. Insgesamt ruht auf dem Internet so mancher Segen. Muss man deswegen aber Klassenzimmer in Großraumbüros verwandeln, wie es die Leute wünschen, die meinen, dass die Schulen ans Netz müssen? Der Verdacht liegt nahe, dass diejenigen, die das aufgeblasene Wort von der alles verändernden Kulturtechnik im Munde führen, das Internet selbst nie aufgesucht haben und es daher für eine geheimnisvolle und komplizierte Welt halten. In Wahrheit ist das Internet ein zwar großes, aber schlichtes Reich. Ein bisschen wie Russland. Wer jemanden hat, der ihm gelegentlich einen Tipp gibt und ihm ab und zu über die Schulter schaut, aber bitte nicht ständig über die Schulter schauen, das nervt, der wird sich bei ausreichendem Interesse spätestens nach 14 Tagen recht wendig in diesem Reich bewegen. Die Schwierigkeit, ins Internet einzusteigen, liegt irgendwo zwischen dem Binden eines Windsorknotens und dem Erlernen von Standardtänzen. Ein noch besserer Vergleich ist das Autofahren. Das kann man auch nicht von Natur aus, aber in kurzer Zeit lernt es fast ein jeder. Menschen mit geringerer Intelligenz interessanterweise manchmal leichter als geistig Höherbegabte, was man auch einfach begründen könnte, würde man Zeit und Lust dazu und Platz dafür haben. Auf jeden Fall ist das Autofahren eine wichtige Sache. Für viele Jobs ist ein Führerschein genauso Grundvoraussetzung wie für andere EDV-Kenntnisse. Würde man aber deshalb das Steuern eines PKWs als eine essentielle Kulturtechnik bezeichnen und die Schulen damit beauftragen, diese Technik zu vermitteln? Würde man nicht. Autofahren, Krawatten binden und Internet sollen die Menschen bitte in ihrer Freizeit erlernen. Für die Vermittlung von Grundkenntnissen in diesen Bereichen sind die allgemeinbildenden Schulen zu schade, zur Förderung von herausragenden Talenten sind sie dagegen ungeeignet. Da gilt es, andere Institute zu beauftragen bzw. erst einmal zu gründen. Nehmen wir mal den berühmten deutschen Chemiker, dessen Name mir gerade nicht einfällt. Sein Gesicht prangt auf allen Chemieillustrierten. Jeder kennt seinen Namen, nur ich gerade nicht. Ist der etwa so ein großer Wissenschaftler geworden, weil er in der Schule Chemie hatte? Sicher nicht. Er hat mit 10 einen Chemiekasten bekommen, mit 11 einen größeren Chemiekasten und mit 12 einen so großen Chemiekasten, dass seine Eltern ihr Schlafzimmer räumen mussten. Er holte sich Fachzeitschriften aus der Bücherei. Mit 13 wusste er mehr als sein Lehrer. Es folgten Beteiligungen an Jugendforscht etc. Dem Chemieunterricht in der Schule verdankt er seinen Nobelpreis ganz gewiss nicht. Gibt es eigentlich jenseits von mir zusätzliche Menschen, die den Begriff im Internet surfen als einen lächerlichen Terminus von vor knapp 10 Jahren empfinden, der fast schon so obsolet klingt wie Datenautobahn oder globales Dorf? Und was machen eigentlich der Cybersex und der Datenhandschuh? Ich sag immer Internet gucken. Das klingt so schön arglos, so schön passiv. Einmal habe ich auch im Internet schnorcheln gesagt, aber diejenigen, die dabei waren, als ich das sagte, die fanden das nicht gut. Das würde so gewollt witzig klingen. Der Ausdruck Internet gucken stieß hingegen auf eine wohlwollende Jurybewertung. Vermutlich, weil er unfreiwillig komisch klingt. Die Komik selber, das vermute ich mit Rücksicht auf meine Lebenserfahrung, wird in ihrer Qualität nicht davon beeinflusst, ob sie gewollt oder unfreiwillig ist. Ich erwähne dies, um das Vertrauen in Redewendungen zu erschüttern, wobei ich mir gewiss weder anmaßend noch skurril vorkomme. Sollte ich mich in meinem Urteil irren, vermute ich halt alternativ, dass sich die Komik am wohlsten fühlt, wenn der Kenner sie als gewollt unfreiwillig komisch klingend analysieren kann. Die Schule sei dazu da, Jugendliche zur Beschäftigung mit Inhalten anzuhalten, denen sie sich zu Hause aus freien Stücken nicht zuwenden würden. Sie sei der Ort, wo man ihnen mit möglichst charmanter Autorität und ohne Schnarrstimme Wissen und Grundwerte unterjubelt. Sie sei eine gutherzige Zwingburg, voll trotz manch kleiner Quälerei noch immer freiwillig leuchtende Augen. Man muss die Kinder triezen und anstacheln, damit sie selbstständig denken, und zwar dermaßen selbstständig, dass sie in der Aktion Schulen ans Netz die als Pädagogik verkappte Wirtschaftsförderung erkennen. Die Schüler sollten zu Kanzler Schröder laufen, ihm erklären, dass die Computer in 5 Jahren alle veraltet und kaputt sein werden, dass sie im Unterricht nur noch an den heraushängenden Drähten ziehen und daraus Brezeln flechten würden und dass in 5 Jahren ein neuer Kanzler regiere, welcher die Computer nicht ersetzen werde, weil er sich für die Internet-Ehrfurcht seines Vorgängers nicht verantwortlich fühle. Sollte nun der Internetunterricht eingeführt werden, wird es zulasten klassischer Bildungsinhalte gehen. Na Gott sei Dank, wird mancher Narr nun sagen. Ich hätte in meiner Schulzeit auch gern auf den Physikunterricht verzichtet, aber nur, weil ich den Lehrer nicht mochte. Er hatte eine Schnarrstimme. Hätte er die nicht gehabt und gelegentlich, wie meine Chemielehrerin, eine Bluse mit Mohrrübenmuster getragen, wäre ich an Physik genauso interessiert gewesen wie an Chemie. Es lag bei mir immer 100%ig an der Lehrkraft. Die Fächer für sich waren alle wichtig und richtig. Es gab nichts, was man dem Internet hätte opfern sollen. Am überzeugendsten waren immer die Lehrer, die in der Kulturtechnik Nummer 1, dem Sprechen, gut bewandert waren. Diejenigen, die flüssig sprachen und keine Sprachmarotten hatten, die die Schüler bekicherten, statt sich am Lehrstoff zu weiden. Leider sprachen die meisten Lehrer hässlich. Es nimmt nicht Wunder, dass der mündliche Ausdruck der Schüler im Argen liegt, wenn schon die Lehrer nur grunzen und sabbern. Man ist heute von schlechter Sprache umzingelt. Neulich erschrak ich fast zu Tode, als ich unerwarteterweise gute Sprache hörte. Vor einigen Monaten sah ich den Film Million Dollar Hotel von Wim Wenders. Ich war am Wegdämmern, denn es war schon 10 Minuten nach Beginn des Films, da schreckte ich hoch. Die Hauptdarstellerin hatte die Formulierung »Etwas ergibt Sinn« gebraucht. Ich dachte, wow, Wahnsinn, wann preist mal endlich einer die fantastische deutsche Synchronarbeit? Man hört im wirklichen Leben ja fast nur noch den primitiven Übersetzungsanglizismus, etwas macht Sinn, dass es einen richtig umhaut, wenn man mal wieder mit dem korrekten Ausdruck konfrontiert wird. Man muss heute in synchronisierte Filme gehen, um wenigstens für 1,5 Stunden dem allgemeinen Verwahrlosungssound zu entkommen. Kanzler Schröder und all die schrecklich vielen Menschen, die auch so sind wie er, sagen freilich auch, macht Sinn. Jemanden, der mit nicht ganz sauberen Fingernägeln vor einem steht, wird man normalerweise nicht kritisieren. Man wird ihm auch nicht die berufliche Laufbahn versauen. Ebenso wenig wird man jemandem schaden wollen, der die Formulierung »macht Sinn« gebraucht. Aber dennoch, man hat es bemerkt. Die schmutzigen Fingernägel ebenso wie die unbedachte Formulierung. Diejenigen mit den Fingernägeln wird man, wie gesagt, nicht schädigen, aber eben auch nicht vorrangig berücksichtigen, wenn es darum geht, Hilfskräfte für das Zusammenlegen der Tischwäsche von Prinzessin Marie Astrid von Luxemburg zu rekrutieren. Wer »macht Sinn« sagt, wird respektiert und geachtet, aber seine Meinung zu bestimmten Fragen wird von einigen Leuten etwas weniger ernst genommen werden. Gewiss, was sich einbürgert, wird irgendwann als korrekt gelten. So entwickelt sich Sprache. Ich weiß dies, so wahr mir Gott helfe und so sehr ich hier sitze, bin ja Knowledge Worker von Hause aus. Doch es wäre schade um das Sinn ergeben. Das Wort machen kommt schon häufig genug vor in unserer Sprache. Liebe machen, die Wäsche machen, Essen machen, ja sogar Burger King machen, so sagen angeblich Immigrantenkinder, wenn sie essen gehen wollen. Sauber machen, Abwasch machen, Frau Heinrich machen. Ich mach mal Frau Heinrich, sagt die Friseurin zu ihrer Kollegin, wenn sie ihr mitteilen möchte, dass sie nun der Kundin Heinrich die Haare zu machen sich anschickt. Betten machen, Feuer machen, Internet machen. Nein, Internet machen wir doch noch nicht. Wir gucken Internet, weil es Sinn ergibt, für etliche zumindest. Klammer auf, auch mal interessant zu erwähnen, im Wörterbuch wird etliche erklärt mit einige, manche. Im heutigen Sprachgebrauch wird es aber fast immer im Sinne von mehr als du denkst verwendet. Klammer zu. Was gibt es denn noch außer Sprechen? Es gibt noch das Schreiben. Damit sieht es aber auch nicht gut aus. Kaum einer in Deutschland, der unter 60 ist, hat eine auch nur mit Toleranz akzeptable Handschrift. Das allgegenwärtige Geschmiere ist grässlich und es ist ein deutscher Mangel. In den USA und auch in Russland haben wesentlich mehr junge Leute leserliche, manchmal sogar schöne Handschriften. Ich bitte alle Menschen, sich ein Blatt Papier zur Hand zu nehmen und mit der Hand die Wörter Schulen nicht ans Netz darauf zu schreiben, während dieser Tätigkeit die eigene schreibende Hand anzuschauen und gleichzeitig zu denken, ich beobachte soeben das Abnippeln einer Jahrtausende alten Kulturtechnik am eigenen Leibe. Vielleicht könnte man ja die klassischen Kulturtechniken etwas auffrischen, bevor man die Schulen mit extrem veraltungsanfälligen Kästen vollstellt. Wer eine gute Allgemeinbildung hat, sich auch in Fremdsprachen ausdrücken kann, der wird mit dem Internet keine Schwierigkeiten haben. Wer nichts weiß und schlecht spricht, wird kaum in die Verlegenheit kommen, im Berufsleben seine Internetkenntnisse unter Beweis zu stellen. Im nächsten Heft werde ich mich darüber freuen, dass es sowohl Liegen als auch Sitzen sowie Stehen gibt. Man könnte ja auch in einer Welt leben, in der es nur Liegen oder nur Stehen oder nur Sitzen gibt. Aber es gibt alles drei, Sitzen, Stehen und Liegen. Ist gut, oder? Ich merke soeben, ich freue mich schon in diesem Heft. Ist auch gut, dann brauche ich mich im nächsten Heft nicht mehr drüber zu freuen.
1: Alter und Aussehen egal.
0: Es gibt eine Schokolade, auf deren Packung steht, für alle, die Nuss-Mandel-Geschmack lieben, aber nicht gern in Nüsse und Mandeln beißen. Ich beiße gern in Nüsse und Mandeln, ungern dagegen beiße ich in Elisen-Lebkuchen. Ich war zum zigsten Mal in Nürnberg, wollte nicht schon wieder in Elisen-Lebkuchen beißen und kannte auch sonst schon alles. Da sah ich ein Schild, wo drauf stand, Deutsches Spielzeugmuseum. Ich dachte, Würg, und ging hinein. Das langweiligste Museum, das ich bis dahin besichtigt hatte, war das Museum für amerikanische Finanzgeschichte in New York. Aber das war wenigstens erstaunlich klein. Das Spielzeugmuseum hat 3 Etagen. Trotzdem war ich in 7 Minuten fertig. Durch die Abteilung mit alten Puppen bin ich mit verschränkten Armen und schwulen lokalkellnermäßigem Augenrollen durchgerauscht. Puppen, insbesondere historische und ganz besonders Anhäufungen derselben, lösen in mir den gleichen schwer erklärbaren Widerwillen aus wie Clowns, Pantomimen und Peking-Oper-Darsteller. Schon in jungen Jahren konnte ich nichts anfangen mit dem Gerümpel, das man als Kind zu Weihnachten bekommt. Ich wusste nicht, was man mit Sachen spielen soll, die dafür da sind, dass man mit ihnen spielt. Auch was den Kinderspielplatz anbetraf, weigerte ich mich, Bestandteil der Zielgruppe zu sein. Es gab dort ein rostiges, halbrundes Klettergerüst, eine Schaukel und eine Wippe. Erst saß man unten, dann quietschte die Wippe, dann saß man oben. Toll. Manchmal fehlte der Dämpfer unter der Sitzfläche, dann war der Aufprall wenigstens interessant unschön. Es gab auch Wipp-Express, doch das war keine Schnellwippe, sondern ein Zwischendurchwaschmittel gegen unerwartet aufkommenden Schmutz auf Bekleidungskleinteilen. Es ist aber unterhaltsam, sich vorzustellen, wie schnell man wohl theoretisch wippen könnte, wobei man auch den Fernsehturm am Berliner Alexanderplatz berücksichtigen muss. Zu DDR-Zeiten drehte sich das Drehrestaurant einmal pro Stunde um seine Achse. Nach der Wende wurde die Frequenz auf 2 Umdrehungen die Stunde erhöht. Da bietet sich die Frage an, wie schnell sich das Ding denn theoretisch drehen könnte. Irgendwo im Turm gibt's ja wohl ein technisches Stübchen, wo ein alter Mann im Kneipen-Mief-Pullover drin sitzt, der natürlich säuft und ganz dösig drauf ist. Dem haut man eins auf die Rübe und dann schiebt man den Drehfrequenzregler ganz allmählich peu à peu nach oben. Erst langsamer Walzertempo, das finden die Damen im Restaurant noch beschwingend. Sie streifen die Pumps ab und greifen zum Champagnerkelch. Dann Hula-Hoop-Reifengeschwindigkeit, dann müssen sich die älteren Besucher schon setzen. Dann Brummkreisel und schließlich 1400 Umdrehungen pro Minute, so wie der Schleudergang einer Waschmaschine. Solche Erlebnisse bot mir leider kein Klettergerüst. Ich war, soweit ich mich erinnere, während meiner gesamten Kindheit 4-mal auf einem Kinderspielplatz. Mein Spielplatz war die Mülldeponie, mein Weihnachten war der Straßensperrmüll. Wenn die Medien soziales Elend veranschaulichen wollen, werden gelegentlich falsche Beispiele gewählt. Es wurden im Fernsehen Slum-Kinder gezeigt und der Kommentator sagte, diese Kinder können von einem Gameboy nur träumen. Zum Spielen bleiben ihnen meist nur Müll und Ratten. Das Traurige am Leben dieser Kinder ist doch aber eher, dass sie in beengten Verhältnissen aufwachsen, keine Ausbildung bekommen, geschlagen werden, früh mit Drogen und Kriminalität in Kontakt geraten und so weiter. Mit Müll und Ratten zu spielen ist hingegen allemal interessanter, als auf einem Gameboy herumzudrücken. Für den Direktor der städtischen Transportunternehmen ist es freilich praktischer, wenn die Kinder den Schulbus mit einem Gameboy statt mit Müll und Ratten betreten, aber nur aus Rücksicht auf die Stadtwerke auf sinnvolles Spielzeug verzichten? Dass ich auf dem Müllplatz einmal einen Karton mit der Privatkorrespondenz meines Erdkundelehrers fand, erwähnte ich schon einmal zu einem anderen Anlass, und es wird wohl auch späterhin immer wieder mal die Rede davon sein müssen. Wenn sich dann in Gott sei Dank noch ferner Zukunft am funkenstiebenden Kamin die Mietenkel zu meinen Füßen hinlagern und rufen, Mietopa, erzähl doch mal die Geschichte, wie du auf der Mülldeponie dir an deinen Erdkundelehrer gerichteten Briefe fandest, dann werde ich davon in gleicher Weise erzählen, wie die Opas meiner Kindheit vom Krieg erzählten. Angeblich sprachen die ja immerfort vom Krieg. Das ist ein unausrottbares Klischee. In meiner Verwandtschaft mied man das Thema Krieg geflissentlich, an jeder hatte leidvolle Erfahrungen und die wurden nicht am Kaffeetisch memoriert. Zum Thema Kinder und Krieg gibt es eine Floskel, die einem in der Kriegsberichterstattung des Fernsehens und in Spendenaufrufen immer, immer, immer begegnet. Die Kinder leiden am meisten darunter. Das ist eine schmierige und anmaßende Behauptung, denn das Leiden kann man nicht messen. Die gesamte menschliche Erfahrung spricht auch dagegen, dass die Leidensgröße mit dem Alter abnimmt. Zahnweh, Liebeskummer, Einsamkeit, das Gefühl, nichts wert zu sein, das ist in allen Lebensabschnitten gleich furchtbar. Warum sollen denn nun Kinder ausgerechnet unter einem Krieg mehr leiden als Ältere? Wer maßt sich an, die Nöte eines Soldaten im Schützengraben für geringer zu erachten als die eines Kindes? Die Leute denken wohl, ach, so ein Soldat, der ist ja gemacht für den Krieg und so ein junger Mann ist ja eh ein grober Klotz und Stoffel. Was soll der denn schon groß leiden? Worin sich Kind und Soldat unterscheiden, ist nicht die Intensität des Leidens, sondern des Mitleides, das Außenstehende empfinden. Das Mitleid mit dem Kind ist größer, weil es beim Leiden niedlicher aussieht. Nun steht aber das Mitleid in keiner logischen Beziehung mit dem Leid des Bemitleideten. Denken wir uns mal in einen Kammermusiksaal hinein. Zwei Musiker kommen auf die Bühne, ein Fagottspieler im Rollstuhl und ein herrlich anzuschauender, 2 Meter großer, bodenturnender Männer gestählter Jungxylophonist. Auch wenn das die Sprecher der Behindertenorganisationen gar nicht richtig finden, haben viele Zuschauer Mitleid mit dem Fagottisten. Erst die Behinderung und dann auch noch ein Instrument, was nur Pom-Pom-Pom kann. Der schmucke Mitmusiker wird hingegen nicht mit Mitleid, sondern mit Anschmachtungen bedacht. Gucken wir aber mal in die Herzen- bzw. Terminkalender des Duos. Der Fagottist hat über den Tag verteilt 4 Tassen Jakobskaffee Zauber Cappuccino ungesüßt getrunken und zwar aus purer Daseinsfreude. Dann hat er auch noch eine Wagner Steinofenpizza gegessen. Grund dafür Faszination am soft dahinfließenden Künstlernachmittag ohne Telefongebimmel. In der Vogeltränke vor seinem Küchenfenster saß ein Vogel, den er gar nicht kannte, und da hat er im Vogelbuch nachgeschaut und sich dabei festgelesen. Der Mann kennt neue Vögel, hat zumindest seiner eigenen Ansicht nach gut gegessen und getrunken, ist also bester Dinge. Der Jungxylophonist jedoch hatte tagsüber so großen Liebeskummer, dass er sich vor sein Kruzifix warf und rief, »Ach, lieber Kruzifix, dieser Kummer ist so schlimm, gib mir stattdessen Zahnweh, das ertrag ich easier.« Das Kruzifix dachte daraufhin, »Lieber Kruzifix ist aber keine oratorisch korrekte Anrede, das klingt ja wie Asterix und Kruzifix«, ich werde dem Bürscherl Zahnweh geben, aber nicht statt des Liebeskummers, sondern zusätzlich. Und seine Mutter soll in eine Phase geraten, in der sie sich unattraktiv und nutzlos fühlt, sich betrinken und alle halbe Stunde bei ihm anrufen. Außerdem soll das Klo kaputt gehen. Und so geschah's dem schmucken Mann. Deswegen soll es in allen Publizistikseminaren heißen, der Satz »Die Kinder leiden am meisten darunter« kommt auf den Sperrmüll und wird ersetzt durch den Satz »Unter einem Krieg oder am Leben leiden diejenigen am meisten, die vom Kriegsgeschehen oder vom Leben unmittelbar betroffen sind, Alter und Aussehen egal«. Im letzten Abschnitt kam ja wieder das Wort Sperrmüll vor. Da könnte ich jetzt also zu diesem Thema zurückkehren, mach ich aber nicht. Ich schlage das Angebot aus, ich lasse die Überleitung verfallen wie eine Konzertkarte, verschimmeln wie einen veganen Brotaufstrich, vollkacken wie das Willy-Brandt-Denkmal in der Stadt Porto in Portugal. Ja, Herrschaften, richtig gehört. Dort gibt es ein Willy-Brandt-Denkmal und das ist von oben bis unten von Tauben vollgeschissen. Wenn man das sieht, gerät man in schweres Nachdenken. Und schweres Nachdenken ist schon etwas anderes als das Anpusten von Zierbommeln an einer Stehlampe, was allerdings eine Auffassung ist, von der man desto mehr abrückt, je länger man schwer nachgedacht hat. Ist Willy-Brandt eigentlich dafür bekannt, dass er sich nicht genügend für Vögel eingesetzt hat, dass er gar zu rücksichtsloser Taubenvergrämung neigte? Dann könnte man Verständnis für den Zustand des Denkmals haben, so wie man auch nicken und sagen würde, ja, das haben die Nerze richtig gemacht, wenn man vor einem von Nerzen vollgekackten Marike-Röck-Denkmal stünde. Ich glaube aber, Willy Brandt war eher ein stiller Förderer der Vögel gewesen. In diesem Falle müsste man das Verhalten der Tauben als grob undankbar bezeichnen. So wie ich mich biologisch auskenne, haben wir es aber in Porto weder mit Vergeltungsschiss noch mit Undankschiss zu tun. Die dummen Tiere mussten einfach mal. Häufiger als interessant besudelte Denkmäler sieht man von Hundekot verunreinigte Kinderspielplätze. Hundekot ist aber leider für Kinder ein weit weniger wertvolles Spielzeug als Müll und Ratten. Während eines Beinevertretens deutete ich einmal auf einen Kinderspielplatz und sprach zum Begleiter, was könnte das für ein schöner Biergarten sein? Oh, da pflichte ich dir aber bei, kam es da als Antwort. Was muss man an warmen Sommerabenden oft suchen, bis man ein schattig grünes Plätzchen findet? Wenn sämtliche Kinderspielplätze in Biergärten umgewandelt würden, wäre diese Not für immer überwunden. Genau so ist es, rief ich da, die Kinderspielplätze sind eh nur für die Mütter da, damit die da Zigaretten rauchen und miteinander tratschen können, während ihre Kinder in Sichtweite apathisch in dem faden Sand hocken. Kinderspielplätze durch Biergärten ersetzen und für die Kinder den Straßensperrmüll wieder einführen. Soziale Verantwortung ist nicht, Raucherecken für Kampfhundhalterinnen mit Kleinkindern zu subventionieren. Soziale Verantwortung ist vielmehr, Kindern zu ermöglichen, im Sperrmüll zu wühlen und die gefundenen Sachen gegen den Willen der Eltern in die Wohnung zu schleppen. »Wie erfrischend sind doch deine Worte«, meint nun der Freund. »Ausschimpfen muss man Städte wie Berlin, die den Straßensperrmüll schon in den 70er Jahren abschafften. Mit internationalen Auszeichnungen zu plakatieren, sollte man hingegen zum Beispiel Ludwigshafen, wo vor 2 Jahren, als ich da mal durchfuhr, die durchwühlenswertesten Altgüter auf den Gehsteigen angehäuft lagen, und ich mich aber leider nicht traute, den Taxifahrer zu bitten, er möge doch kurz mal anhalten, damit ich im Müll wühlen kann.
1: Waffen für El Salvador.
0: Krass ist's, wenn was futsch ist. Wenn einer spät nach Hause kommt und seine Tasche auf den Platz stellen möchte, wo er seine Tasche immer hinstellt, aber erkennen muss, dass dies nicht möglich ist, weil die Tasche nämlich weg ist, dann ist das wie der Schlag einer Bärentatze. Man schließt seine Tür auf und es steht im übertragenen Sinne natürlich ein Braunbär in der Wohnung, der brummt, »Wo ist denn deine Tasche?« Plötzlich kriegt man fliegende Hitze, wie Frauen in den Wechseljahren, und man tastet seinen Leib ab, ob nicht an irgendeinem Körperteil doch die Tasche dranhängt. Doch sie ist weg. Woanders? Wo bloß? In der Kneipe? Im Taxi? Und was war alles drin in der Tasche? Es ist schlimm. Verlustforscher aus 16 Ländern vergleichen den Verlust der Tasche mit dem Verlust der Haare, der Ehre, der Uhr und der Heimat, und zwar von all dem gleichzeitig. Andere Forscher vergleichen den Verlust der Tasche mit dem Aussterben des Uhus, aber diese Wissenschaftler gelten als eher ein bisschen unseriös in der Verlustforscherszene. Haare wachsen nach, Uhus kann man im Zoo bestaunen und die Ehre kann man restaurieren, indem man unentgeltlich Taubenkot von den Balkonen manisch-depressiver Frauen kratzt. Und eine neue Heimat fand so mancher gerade dort, wohin er verschleppt wurde. Eine Tasche aber, die bleibt weg und kommt nie wieder. Genauso schlimm durchlebte ich den Verlust eines fast vollgeschriebenen Notizbuches. Wenn man im ICE einen Doppelsitz für sich allein hat, neigt man ja dazu, den freigebliebenen Sitz ordentlich voll zu müllen. Als ich neulich in meinem Zielbahnhof ankam, hatte ich leider vergessen, dass ich zu Beginn der Fahrt eine Kleinigkeit in mein Oktavheft geschrieben und es dann auf den Nachbarsessel gelegt hatte, den ich im Verlauf der Reise mit Zeitungen, Mandarinenschalen und Schokotrunkpackungen füllte, die wohl später zusammen mit meinem Notizbuch im Sack einer Reinigungskraft gelandet sein werden. Schade ist das, denn in diesem Heft war der Entwurf einer wunderbaren Geschichte, die ich nie wieder zusammenbekommen werde. Es ging grob erinnert darum, dass John Lennon 4 Wochen vor seinem Tode von einem japanischen Fernsehteam zufällig dabei gefilmt wurde, wie er 15 Millionen Dollar von seinem Postsparbuch abhebt. Er wollte damit Waffen für El Salvador kaufen, was 1980 durchaus Sitte war. Ich erinnere mich an Diskussionen mit einem mir einerseits nahe, andererseits links stehenden, keineswegs reichen Menschen, der 1000 Mark für die Aktion Waffen für El Salvador gespendet hatte, was auf mein völliges Unverständnis stieß. Man muss bedenken, dass ich 1980 nur 179 Mark Miete zahlte. Es wurde mir beschieden, El Salvador könne halt nur mit Waffen geholfen werden und ich wurde der politischen Nichtswisserei bezichtigt. John Lennon wollte also für 15 Millionen Dollar Waffen kaufen und ist dabei, wie gesagt, wirklich nur zufällig gefilmt worden. Die Japaner wollten eigentlich nur einen Film darüber drehen, wie durchschnittliche Amerikaner Geld von ihren Postsparbüchern abheben und haben John Lennon gar nicht erkannt. Er war ja äußerlich nur ein unspektakulärer Hängeschulterschlacks. Der Film ist vom japanischen Fernsehen auch nie gezeigt worden, weil der Tenno, also der greise japanische Kaiser, das Thema nicht mochte. So verschwand der Film in den berüchtigten, schalldichten Kellerlabyrinthen des japanischen Fernsehens. Nachdem der alte Tenno Hirohito 1989 gestorben war, ging der neue Tenno Akihito in den Keller des Fernsehens, um sich als eine Art Akt des Aufbegehrens alle Filme anzusehen, die sein Vater nicht mochte. Da war leider wirklich ziemlich viel Mist dabei, zum Beispiel eine 2-stündige Reportage über ein Ehepaar aus Ludwigshafen am Rhein, das seit 25 Jahren seinen Urlaub in Ludwigshafen am Bodensee verbringt. Aber nicht wegen der Namensgleichheit, erklärte die Ehefrau, sondern zufällig, ihre Cousine habe da mal eine Ferienwohnung geerbt und da müsse man sich ja nur mit den Urlaubsterminen absprechen. Aber komisch ist es schon, ergänzte der Mann, früher, als wir noch mit der Bahn runterfuhren, da haben die Schaffner schon manchmal gegrinst und gesagt, na, da fahren wohl 2 von Ludwigshafen nach Ludwigshafen. Manchmal hat der ganze Zug geschmunzelt, aber das ist vorbei, wir fahren ja seit 15 Jahren mit dem Auto. Leider hat der Interviewer es versäumt, das Ehepaar zu fragen, ob jetzt die ganze Autobahn schmunzelt, denn diesen schönen Humor hatte der Reporter nicht. Kein Wunder, dass Kaiser Hirohito den Streifen nicht mochte. Ebenso wenig wie einen Film namens 2 Paar Schuhe sind 2,5 Paar Schuhe, in dem dargelegt wurde, dass 1 Paar Schuhe, das täglich getragen wird, 6 Monate hält. Trägt man aber 2 Paar Schuhe abwechselnd, beträgt die gemeinsame Lebenszeit beider Paare nicht 12, sondern 15 Monate. Hat man 3 Paar Schuhe, hat man sogar statt für 18 Monate 24 Monate lang Schuhwerk, das heißt 3 Paar Schuhe sind 4 Paar Schuhe. Möglicherweise hatte Imelda Marcos diesen Film gesehen und so erklärt sich ihre Schuhsucht, denn sie dachte vielleicht, 3000 Paar Schuhe sind 11.400 Paar Schuhe. In meinem Notizbuch hatte ich übrigens 14 Filme beschrieben, doch an die restlichen 12 kann ich mich nicht detailliert genug erinnern. Es mag natürlich sein, dass es der Schlankheit des Textes dienlich ist, wenn ich diese 12 zum Teil ausgesprochen widerwärtigen Filme skippe und jetzt gleich mitteile, dass der Kaiser schließlich bei dem Postsparbuchfilm landete, John Lennon erkannte und sagte, Ui, das ist ja ein richtiges kleines geschichtliches Dokument. Das ist ja Popular Culture. Das schenke ich der UNESCO. Der Tenno wandte sich an seine Zofe. Birgit, wickel das mal in Geschenkpapier ein. Die Zofe aber kam aus Dänemark oder Schweden. Aus welchem dieser beiden Länder genau, das stand in meinem abhanden gekommenen Notizbuch, das kann ich leider nicht mehr genau rekonstruieren, so sehr ich diesen Faustschlag in das Gesicht des sich vor Hunger auf präzise Details die Lippen leckenden Publikums verabscheue. Auch der Name Birgit ist im Notizerinnerungsrausch hin improvisiert worden. Was ich aber noch ganz genau weiß, ist, dass die dänische oder schwedische Zofe am Hof zu Regensburg studiert hatte und sich daher recht ordentlich mit den Manieren der westlichen Zivilisation auskannte. So kam's, dass sie zum Kaiser sagte, wenn man einer internationalen Organisation hochwertiges Kulturgut vermachen möchte, dann ist das kein Geschenk, sondern eine Schenkung. Das ist so wie der Unterschied zwischen einem Umzug und einer Übersiedlung. Wenn man von Bochum nach Dortmund zieht, dann ist das ein Umzug. Aber wenn einer auf einen anderen Kontinent zieht, spricht man von einer Übersiedlung. Und so wie man eine Übersiedlung nicht mit studentischen Hilfskräften organisiert, wickelt man eine Schenkung nicht in Geschenkpapier ein. Für eine Schenkung braucht man eine Schenkungsurkunde in einer Urkundenmappe, wo eine Kordel dran ist. Und für das Schenkungsgut selbst muss man sich eine innen mit rotem Samt ausgeschlagene Schatulle Maß anfertigen lassen. Und auf dem Schatullendeckel muss ein Wappen prangen.
2: »Was denn für ein Wappen?« rief nun Akihito.
3: »Weiß ich doch nicht, was Sie da für ein Wappen drauf haben wollen,« erwiderte die Zofe, der auch Regensburger Zucht das Frechsein nicht hat austreiben können.
0: Der Kaiser ging daher in die Bibliothek und wälzte im Scheine des Kienspans heraldische Lexika. Was er schließlich auswählte, war das Wappen der Stadt Berlin. Nicht, weil ihn mit Berlin irgendwas verband, sondern weil ihn die unnatürliche Art, wie der Berliner Wappenbär dasteht, angenehm an die unnatürliche Art erinnerte, wie manche japanische Frauen gehen.
2: Das ist zwar schwer nachzuvollziehen, aber wer versteht schon die erotischen Abgründe einer asiatischen Hochadelspsyche?
0: Vielleicht lag die Wappenwahl aber auch an dem schwachen Licht, das ein Kienspan spendet. Wie auch immer, es zierte der Berliner Bär die Schenkungsschatulle, in welcher der John-Lennon-Film an die UNESCO gesandt wurde. Bei der UNESCO erkannte aber niemand John Lennon und man hielt das Dargestellte für einen langweiligen, gewaltfreien Banküberfall. Man beschloss eine Rückschenkung. Leider hatte aber der Kaiser, die auch in Deutschland häufige Dämlichkeit begangen, den Absender nur auf den Briefumschlag zu schreiben, aber nicht auf dessen Inhalt. Der Briefumschlag war natürlich längst entsorgt, als die UNESCO-Experten den Film sichteten. Obendrein hatte die schwedische oder dänische Zofe die Schenkungsurkunde versehentlich unter den roten Samt gepackt, wo die Weltkulturerbehüter nicht hinguckten. Man kann ja nicht alles auf der Welt hochheben und gucken, ob da noch was drunter ist. Die UNESCO-Leute sahen aber den Berliner Bären und schickten das historische Filmmaterial an den Senat von Berlin. Dies war Anfang 1990. Der damalige regierende Bürgermeister Momper war jedoch aufgrund des Mauerfalls super busy und konnte mit dem Material nicht viel anfangen, worauf er seine Verwaltungsschranzen anwies, den Film an das Beatles-Museum in Liverpool zu schicken. Dort fühlte man sich aber von den japanischen Stempeln auf dem Briefumschlag abgestoßen und sagte, »Pah, das hat bestimmt irgendwas mit Yoko Ono zu tun und mit der haben wir hier nichts am Hut.« Natürlich ist das ein logischer Fehler, denn die UNESCO hatte ja, wie vor wenigen Zeilen vermerkt, den Briefumschlag weggeschmissen. In meiner Oktavheftversion gab es eine prunkvolle und kritikerstickende Begründung, warum jetzt plötzlich doch wieder japanische Stempel auf dem Umschlag waren, aber das Heft ist ja nun mal verschollen. Das Beatles-Museum sandte also den Film nach New York zu Yoko Ono. Als der Postbote kam, war Yoko Ono aber gerade bei einer Gitarrenversteigerung. Später musste sie mit einem Abholzettel in der Hand zum Postamt gehen. Und nun kommt das absolut Magische, der Schlüssel, mit dem sich der Ring schließt. Das Postamt, in dem Yoko Ono nun stand, war exakt das gleiche Postamt, in dem John Lennon knapp 10 Jahre zuvor die 15 Millionen Dollar von seinem Postsparbuch abgehoben hat. Sicher, die Schalterkräfte hatten diametral andere Frisuren, die Gardinen hatten ein strengeres Dessin, aber im Großen und Ganzen war es das gleiche Postamt. Was Yoko Ono aber nicht wusste. Was für ein emotionales Gewitter hätte im Busen dieser Frau stattgefunden,

0: einer Geschichte, deren unvollständiges Skelett ich mir soeben aus der Erinnerung kratzte. Die ganze Geschichte war glamourös und windungsreich, doch sie wird für immer verschwunden sein. Es war ein Lindwurm darin vorgekommen, aber in welchem Zusammenhang? Auch Catherine Deneuve spielte eine Rolle. Sie stand in einer verrauchten Kneipe in Tel Aviv und hauchte einen Blues namens Monika Hohlmeier, barfüßige Tyrannin des Nordens. Sie erntete damit sehr viel Applaus bei den Israelis, Bravo, Bravo Rufe, ja sogar logisch, logisch Rufe. Aber warum? Monika Hohlmeier ist die Tochter von Franz Josef Strauß. Sie trägt Schuhe wie wir alle und ob sie irgendjemanden tyrannisiert, weiß ich nicht. Jedenfalls nicht den Norden. Wie kommt Catherine Deneuve dazu, Frau Hohlmeier als Monster darzustellen, noch dazu in einem Blues, einer Musikrichtung, die bislang nie zu Vermonsterungen deutscher Landespolitikerinnen instrumentalisiert wurde? Und was ist eigentlich aus El Salvador geworden? Haben die Waffen irgendwas genützt?
1: Damen und Herren, das waren zwei Mittage mit dem vernünftig wirkenden, aber in Wirklichkeit oft total anarchischen deutschen Humoristen Max Gold. Ab morgen übernehmen um diese Zeit, also ab 12 Uhr Mittag, die Musikfestwochen. Radio Stadtfilter sendet dann vom Container vom Kirchplatz. Ich nehme mal an, ich hoffe zumindest, dass es dann auch ein bisschen was zu lachen gibt. Sicher gibt es dann ganz viel gute Musik, wie auch jetzt gleich im Anschluss, wie auch überhaupt eigentlich praktisch fast ständig auf Radio Stadtfilter. Vielen Dank fürs Zuhören und noch viel Spaß mit dem weiteren Tages-, aber auch Nachtprogramm.
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ein Baby. Und dann ist überall noch so laut und ich kann mich genau gleich gut konzentrieren auf das Gespräch, das wir gerade führen und das, was am Tisch schräg links passiert. Und

wo nicht so mega spannend ist, wie Buchhaltungsabschluss oder irgend so einen Shit. Dann gehe ich zuerst 10 Minuten aufs Trampolin und erst dann setze ich mich hin. Weil vielleicht klappt es dann mit der Konzentration, aber wenn nicht, dann konnte ich immerhin einen Trampolin gumpen. Weil mein Hirn will. Ja, mein Hirn will. Dopamin, du weißt, Baby. Neurotransmitter, so ein Scheiß, Baby. Auf Methamphetamin wird mein Hirn chillen.

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1: 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Hey und willkommen zu Queerfunk. Die Sendung ist für alle, die queer sind, sich nicht sicher sind oder einfach für Allies. In dieser Sendung geht es um queere Themen, das Leben, Fragen, Gefühle und sonstige Sachen. Ich stelle mich jetzt nochmal ganz kurz vor. Also ich bin Eli, 17, und meine Hobbys sind Musik hören, Skaten, Film schauen und mit meiner Mutter einen Kaffee zu gehen. Heute habe ich mir gedacht, stelle ich euch ein paar queere Bücher vor. Ich habe all die Bücher, die ich euch heute vorstelle, selber schon mal gelesen. Also werden es heute von meiner Seite her nur Sapphic-Bücher sein. Jasmine, meine heutige Gästin, wird euch aber noch berühmte gay Bücherreihen vorstellen. Meine heutige Gästin, wie ihr gerade schon gehört habt, ist Jasmine und sie wird sich jetzt gerade noch kurz vorstellen.
2: Hallo, ich bin Jasmine, ich bin 15, meine Hobbys sind auch Musik hören, Bücher lesen und Klavier spielen.
1: Danke vielmals. Also jetzt kennt ihr Jasmine, meine heutige Gästin, und jetzt starten wir mal direkt mit dem ersten Buch, und zwar «We Will Give You Hell». Und ja, manchmal fängt alles ganz harmlos an. Ein Sommer, Ferien, ein Ortswechsel, der nach Freiheit schmückt. Wälder, Seen und lange Übung, in denen die Sonne fast nicht untergeht. Genau dort setzt «We Will Give You Hell» an. Die Geschichte spielt in Schweden, in einer Landschaft, die zuerst ruhig und friedlich wirkt. Aber der Schein trügt. Denn unter der Oberfläche brodelt etwas. Etwas Altes, etwas Wütiges. Im Mittelpunkt steht Helia, wo alle nur Hel nennen. Sie ist jung, direkt und schlagfertig. Aber auch müde von all den Erwartungen und Regeln, die andere für sie aufgestellt haben. Hel trägt viel in sich. Zweifel, Trotz und vor allem Wut. Alles Gefühl, das sie lange gelernt hat zu unterdrücken oder besser gesagt abzuschlucken. Aber der Sommer lässt sich nicht kontrollieren. Mit jeder Seite wird klarer, dass der Hell ihre Emotionen mehr sind als nur Stimmungen. Sie sind ein Echo, ein Zeichen von etwas Größerem. Die Geschichte verbindet die Gegenwart mit einer dunklen, mythischen Tiefe. Die Natur ist dabei nicht nur ein Hintergrund, keine Kulisse, sondern fast wie eine eigene Figur, eine eigene Stimme. Die Wälder wirken lebendig, Orte scheinen sich zu erinnern und die Stille wird manchmal zu laut. Die Grenze zwischen der Realität und etwas Unheimlichem fängt langsam an zu verschwimmen, ohne dass man genau sagen kann, wenn es passiert ist. Genau das macht das Buch so spannend. Es erklärt nicht alles sofort, sondern lässt Raum für Unsicherheit und für das ungute Gefühl, dass etwas nicht stimmt. Ein zentrales Thema des Buches ist die Wut, aber nicht als etwas rein Zerstörerisches, sondern als Kraft. Als Reaktion auf Ungerechtigkeit, auf Verletzungen und aufs ständige Kleinhalten. «We Will Give You Hell» stellt unbequeme Fragen. Was passiert, wenn Wut nicht immer unterdrückt wird, wenn sie ernst genommen wird? Und wenn sie nicht länger als etwas betrachtet wird, wo man muss zähmen? Es geht im Buch auch um Macht. Darum, wer Macht haben darf und wer nicht. Und warum Stärke so oft nur dann akzeptiert wird, wenn sie ruhig, anpasst und kontrollierbar ist. Die Themen werden nicht belehrend behandelt, sondern erzählerisch. Durch Begegnungen, Konflikte und Entwicklungen. Ein weiterer wichtiger Punkt ist das Thema Gemeinschaft. Tell ist keine klassische Einzelkämpferin, auch wenn sie sich oft allein fühlt. Die Menschen, die sie trifft, sind kompliziert, geheimnisvoll, manchmal verletzend, manchmal aber auch unerwartet solidarisch. Beziehungen sind nicht starr, sie verändern sich, kippen und fordern raus. Das Vertrauen entsteht nicht sofort, sondern man muss wachsen. Sprachlich ist der Roman direkt, roh und gleichzeitig sehr poetisch. Die Dialoge sind scharf, die Bilder klar und die Stimmung sehr dicht. Es ist ein Buch, das man nicht einfach schnell durchliest. Es nimmt einen mit und kommt manchmal unangenehm näher. Genau das macht es aber so wirkungsvoll. «We Will Give You Hell» ist kein klassischer Wohlfühl-Fantasy. Es ist laut, wütend, verletzlich und kompromisslos. Es geht um Selbstermächtigung, darum die eigene Stimme zurückzuholen und darum, dass Veränderung selten sanft anfängt. Wenn man das Buch fertig gelesen hat, fühlt man sich nicht beruhigt, sondern eher wachgerüttelt. Und vielleicht ist genau das, was am längsten bleibt, das Nachhallen. Die Frage, was passieren wird, wenn man aufhört, sich klein zu machen, wenn man sich erlaubt, die eigene Kraft ernst zu nehmen und wenn man sich traut, der Welt oder zumindest einem kleinen Teil davon die Hölle heiß zu machen. Das Genre ist ein Urban Fantasy mit feministischen und queeren Elementen. Zielgruppe sind vor allem Jugendliche und junge Erwachsene, die Fantasy mit gesellschaftlichen Fragen gern haben. Das Buch «We Will Give You Hell» ist im Jahr 2023 im Knauer Taschenbuchverlag erschienen und hat insgesamt 464 Seiten. Jetzt das Lied, das auch gerade im Buch erwähnt wird, «Summer Breeze» von Seals & Crofts und gerade anschliessend meiner Meinung nach auch mega der Vibe vom Buch «Stockholm Syndrome» von Hannes Waterbaby.

Das war das Lied «Stockholmsfee» von Hannes und Waterbaby. Und jetzt kommen wir gerade zum nächsten Buch. «Wir wählen im Sturm» von Alicia Z. Im Mittelpunkt vom Roman steht die 16-jährige Louise, die sich in ihrem Alltag oft fehl am Platz fühlt. In der Schule gehört sie nicht richtig dazu, verbringt Pausen meistens alleine und hat das Gefühl, dass sie nicht wirklich gesehen wird. Während andere in ihrem Alter sich sicher fühlen oder ihren Platz schon gefunden haben, fühlt sich Lou oft unsicher und anders. Halt findet sie vor allem in ihrer Fantasie. Schreiben ist der Lou ihre grösste Leidenschaft. In ihre eigenen Geschichten kann sie flüchten, kann Welten erschaffen und Sachen ausdrücken, die sie im echten Leben nicht auszusprechen wagt. Die Schriftstellerei ist für sie mehr als ein Hobby. Es ist ein Ort, wo sie sich sicher fühlt und wo sie ganz sich selber sein kann. Alles ändert sich, als Lou durchs Schreiben ein Stipendium für ein renommiertes Internat Schloss Mare an der Nordküste bekommt. Plötzlich wird sie aus dem bekannten Umfeld rausgerissen und landet an einem Ort, wo alles neu ist. Die Leute, die Regeln, die Umgebung und auch die Erwartungen. Das Internat wirkt nach außen wie eine grosse Chance, aber es stellt Lou auch vor viele neue Herausforderungen. Auf dem Schloss Mare fängt Lou an, sich langsam zu verändern. Im Fußballteam vom Internat findet sie überraschend schnell Anschluss. Zum ersten Mal hat sie das Gefühl, Teil von einer Gemeinschaft zu sein. TeamkameradInnen akzeptieren sie und Lou merkt, dass sie mehr kann, als sie sich selber lang zutraut hat. Das Gefühl, dazugehören, ist für sie neu und sehr wichtig. Aber nicht alles ist einfach. Besonders mit der Kapitänin vom Team, der Mika, hat Lou ein kompliziertes Verhältnis. Die Mika wirkt verschlossen, distanziert und ist für Lou schwer zu lesen. Sie wird einfach nicht schlau sein. Lou weiss nicht, wie sie sich ihr gegenüber verhalten soll. Und gerade das macht die Situation schwierig. Gleichzeitig zieht Mika sie immer mehr an, auch wenn Lou das am Anfang nicht richtig einordnen kann. Nach und nach merkt Lou, dass ihre Gefühle für die Mika tiefer gehen, als sie erwartet hat. Was zuerst wie Bewunderung oder Verwirrung gewirkt hat, entwickelt sich zu etwas, was Lou verunsichert, aber auch neugierig macht. Sie steht vor Fragen, die sie sich so noch nie gestellt hat. Über die Liebe, über die Identität und über das, was sie wirklich fühlt. «Wir wählen im Sturm» behandelt Themen sehr feinfühlig. Es geht nicht nur um die erste Liebe, sondern auch ums Erwachsenwerden, ums Suchen nach dem eigenen Platz und darum, sich selber zu akzeptieren. Die Lou ist keine perfekte Hauptfigur. Sie zweifelt, macht Fehler und fühlt sich oft überfordert. Genau das macht sie aber glaubwürdig und nahbar. Die Nordküste spielt im Buch eine wichtige Rolle. Das Meer begleitet die Geschichte ständig und spiegelt die inneren Zustände von der Lou wider. Manchmal ist es ruhig und beruhigend, manchmal wild und stürmisch, genau wie ihre Gefühle. Das Bild von der Welle zieht sich durch das ganze Buch und passt sehr gut zu der emotionalen Entwicklung der Hauptfigur. Auch das Thema Freundschaft wird wichtig. Die Lou lernt, dass echte Verbindungen Zeit brauchen und dass es Mut braucht, sich anderen zu öffnen. Gleichzeitig zeigt das Buch, dass es okay ist, nicht immer alles im Griff zu haben. Dass Unsicherheiten und Ängste Teil vom Leben sind. Vor allem in der Phase, wo man noch am Suchen ist. Sprachlich ist der Roman ruhig, emotional und klar. Die Autorin verzichtet auf unnötig komplizierte Sätze und schafft trotzdem eine sehr dichte Stimmung. Vieles wird nicht direkt ausgesprochen, sondern ergibt sich aus Gedanken, Blick und Situationen. Das macht das Buch sehr echt und passend für jugendliche LeserInnen. «Wir wählen im Sturm» ist keine laute Geschichte, sondern eher leislig, die unter die Haut geht. Es ist ein Buch über das Anderssein, über das Dazugehören und über den Mut, zu seinen eigenen Gefühlen zu stehen. Es zeigt, dass man sich nicht immer entscheiden muss, wer man ist. Dass es manchmal reicht, ehrlich zu sich selber zu sein und sich die Zeit zu geben, die man braucht. Das Buch ist im Jahr 2023 vom Verlag One erschienen und hat insgesamt 448 Seiten. Jetzt zwei Lieder, die ich finde, passen mega gut zum Buch. Das erste heisst «Runaway» und ist von der Aurora. Das Lied fühlt sich ein bisschen an wie wegdriften, überfordert sein und gleichzeitig nach Sicherheit suchen, was mega zu der Lou passt. Und das zweite Lied ist «This is me trying» von Taylor Swift, wo wegen der inneren Zerrissenheit und der Selbstzweifel auch sehr gut passt.

0: Das war «This is me trying» von Taylor Swift.
1: Das nächste Buch, oder besser gesagt, die nächsten Bücher, die ich euch gerne vorstellen würde, wäre die Reihe von «Heartstopper». Es gibt insgesamt 6 Bücher, welche für mich in einem sehr ansprechenden Comic-Stil von der Autorin und Illustratorin Alice Oseman geschrieben und gezeichnet worden sind. Im ersten Buch geht es darum, dass der eher schüchterne Charlie immer mehr Präsenz vom Rugby-Spieler Nick wahrnimmt. Zwischen ihnen entwickelt sich zuerst mal eine intensive Freundschaft, in der Charlie dann aber recht schnell merkt, dass er in Nick verknallt ist und eigentlich nicht nur eine Freundschaft möchte. Am Nick, weil er gedacht hat, dass er straight ist, wird auch immer mehr klar, dass er nicht nur Mädchen anziehend findet. Am Anfang vom zweiten Buch fällt erstmal auf einer Party ein Kuss zwischen den beiden Jugendlichen. Dabei hat Charlie jedoch ein schlechtes Gewissen, weil er wohlmöglich den Nick überrumpelt hat damit. Doch da liegt er komplett daneben, denn auch der Nick hat sich eingestehen, dass er den Charlie ganz gern hat. Es entsteht eine romantische Beziehung zwischen ihnen, doch sie wollen noch nicht, dass jemand davon weiss. Im dritten Buch geht es auf eine Klassenfahrt in die Stadt der Liebe, natürlich nach Paris. Die beiden können endlich die ganze Zeit zusammen verbringen, aber doch immer noch heimlich. Das ist ziemlich schwierig, wenn man wie der Charlie einen Knutschfleck am Hals hat, wo jeder wissen will, von wem das der ist. Neben dem Nick und dem Charlie gibt es natürlich noch ganz viele andere Charaktere, wie die Elle, die Tao oder zum Beispiel Tara. Das vierte Buch ist dann leider nicht so fröhlich wie die anderen. Der Nick merkt immer mehr, dass der Charlie immer weniger isst, vor allem wenn andere dabei sind, und macht sich Sorgen um ihn. Zwar kann der Charlie über seine Probleme mit dem Nick reden, allerdings hilft auch das nicht und der Charlie braucht dringend ärztliche Hilfe und begibt sich in eine Therapie und später auch in eine Klinik. Im nächsten Teil von der Reihe sind der Charlie und der Nick immer noch genauso verliebt ineinander wie im ersten. Doch der Nick muss sich langsam entscheiden, was er nach seinem Schulabschluss in der Highschool machen will. Da der Charlie eine Stufe unter ihm ist, stellt der Nick sich die Frage,

weitere Bücher empfehlen. Beide sind auch wie die vorherigen von Alice Oseman. Im Buch «This Winter» leben wir zusammen mit dem Nick, dem Charlie und seiner Familie die schön, aber doch auch chaotische Weihnachtszeit. Die ist für den Charlie leider nicht so einfach, da er erst gerade aus der Klinik entlassen worden ist und der Nick auch einfach nur aus dem Chaos entfliehen will. Das zweite ist «Nick and Charlie». Jetzt sind der Nick und der Charlie schon seit 2 Jahren ein perfektes Paar. Jedoch hat sich der Nick dazu entschieden, an eine Uni zu gehen, die doch ein Stück entfernt vom Charlie ist. Charlie hat deswegen Angst, dass der Nick ihn während seinem Unileben vergisst. Als der Abschied immer näher kommt, fragen sich die beiden, ob ihre Beziehung immer noch funktionieren wird mit dieser Distanz. Zögert sie echt das Unvermeidbare von einer Trennung einfach raus? Das erfahrt ihr in diesem Buch. Dann habe ich noch 2 Lieder von euch, wo ich finde, fassen so die Atmosphäre der Bücher recht gut zusammen. Einmal «You're So Pretty» von «Wayja Project». Und Fun Fact, der Sänger und Pianist von dieser Band hat mitgespielt bei der Serie «Heartstopper». Und «Don't Delete the Kisses» von «Wolf Alice».

0: Das war das Lied «Don't Delete the Kisses» von Wolf Alice.
1: Das nächste Buch ist das Buch «She Drives Me Crazy» von der Kelly Quindle. Ich finde es persönlich, es ist ein mega gutes Buch. Und es ist ein Jugendbuch, das auf den ersten Blick wie eine lockere Highschool-Romanze wirkt, aber sehr schnell zeigt, dass man mehr drinnen steckt. Es geht um Vorurteile, Identität, Freundschaft und darum, wie kompliziert Gefühle sein können. Vor allem dann, wenn man sie nicht erwartet. Im Mittelpunkt steht Scotty, ein sportliches, ehrgeiziges Mädchen, das fürs Basketball lebt. Das Team ist für sie extrem wichtig und verlieren kann sie ganz schlecht. Nach einer Niederlage, die ihr noch lange nachgeht, geraten sie mit der Irene aneinander. Ein perfekter, beliebter Mädchen, wo alles zu schaffen scheint, was Scotty nicht hat. Ab dem Moment ist klar, die zwei können sich nicht ausstehen. Die Irene ist ganz anders als Scotty. Sie ist beliebt, organisiert, erfolgreich und wirkt nach außen hin perfekt. Aber auch sie hat ihre eigenen Probleme und Druck. Das Buch zeigt schnell, dass hinter einem perfekten Bild mehr steckt, als man denkt. Und dass nicht alles so ist, wie es nach außen wirkt. Durch eine unerwartete Situation müssen Scotty und Irene plötzlich Zeit miteinander verbringen und zusammen funktionieren. Was zuerst noch nervig und anstrengend ist, fängt langsam an, sich zu verändern. Die Spannung zwischen ihnen ist immer noch da, aber sie wird anders. Die Unterhaltungen sind direkt, witzig und manchmal richtig unangenehm ehrlich. Genau das macht die Geschichte so lebendig. Man merkt, wie sich die Beziehung zwischen den zwei entwickelt, Schritt für Schritt, ohne dass es unrealistisch wirkt. Es geht im Buch nicht nur um Romantik, sondern auch um das Thema Zugehörigkeit. Darum, wo man seine Rolle hat und wie schnell man in die Schublade gesteckt wird. Scotty kämpft mit ihrem Image, mit Erwartungen von anderen und mit sich selber. Die Irene hingegen spürt den Druck, immer perfekt zu sein und nicht aus der Reihe zu tanzen. Das Thema queere Identität wird ganz natürlich behandelt. Es ist nicht das grosse Drama vom Buch, sondern ein Teil des Charakters. Das macht das Ganze sehr natürlich und modern. Liebe wird nicht erklärt oder verteidigt, sondern einfach erlebt. Trotz dem humorvollen Ton nimmt das Buch ernste Themen ernst. Es zeigt, wie verletzend Vorurteile sein können und wie schwierig es ist, ehrlich zu sich selber zu sein, wenn das Umfeld etwas anderes erwartet. Gleichzeitig bringt es aber auch viel Leichtigkeit mit sich. Sprachlich, finde ich, ist das Buch flüssig und gut zu lesen. Es hat viel Dialog, wenig komplizierte Beschreibungen und ein sehr schnelles Tempo. Genau das macht es sehr zugänglich für Jugendliche. Trotzdem fühlt sich die Geschichte nicht oberflächlich an, sondern durchdacht. «She Drives Me Crazy» ist eine Geschichte über das Hinterfragen der ersten Eindrücke. Über die Erkenntnis, dass die Menschen mehr sind als ihre Rolle und ihre Rufe. Und darüber, dass Liebe manchmal genau dort entsteht, wo man sie am wenigsten erwartet. Am Schluss bleibt vor allem das Gefühl, oder so ist es bei mir zumindest gewesen, dass es sich lohnt, genauer hinzuschauen. Dass hinter Ärger, Rivalität und Widerstand oft Unsicherheit steckt. Und dass das Leben genau wie die Liebe chaotisch, unperfekt und trotzdem schön sein kann. Das Buch ist im Jahr 2022 vom Carlsen Verlag herausgegeben worden und hat insgesamt 288 Seiten. Wir hören jetzt gerade zwei Lieder, die ich finde, passen mega gut zum Buch. Und das sind zum einen das Lied Call Me Maybe von der Carly Rae Jepsen und Complicated von der Avril Lavigne.

0: Das war Complicated von der Avril Lavigne. Und jetzt kommen wir schon zum letzten Buch für heute. Das wäre Girls Like Girls von der Hayley Kiyoko. Girls Like Girls ist ein Jugendbuch, das sehr nah am Leben von Jugendlichen ist. Im Mittelpunkt steht Coley. Sie ist 17 und macht gerade eine schwierige Zeit durch. Es ist Sommer und sie hat gerade ihre Mutter verloren. Sie fühlt sich oft alleine und weiss nicht, wie sie mit all dem umgehen soll. Alles wirkt anders, unsicher und fremd. Aber dann trifft sie Sonja. Und sofort ist klar, diese Begegnung verändert alles. Wenn sie zusammen sind, spürt Coley, dass Sonja ihre Gefühle erwidert. Es ist intensiv, aufregend und berührend. Und es zeigt, dass Coley das Gefühl alles verändern könnte. Es ist ein Moment, wo sie sich lebendig fühlt und merkt, dass sie mehr spürt, als sie lange zugelassen hat. Die Geschichte zeigt sehr schön, wie schwierig es sein kann, sich für andere zu öffnen. Coley merkt schnell, dass es nicht immer einfach ist, Gefühle auszuleben, vor allem wenn die anderen Leute drumherum sie beobachtet. Sie muss immer wieder abwägen, was will sie selber und was erwartet die Welt. Dabei zeigt das Buch, wie kompliziert Beziehungen sein können, wenn Ängste, Unsicherheiten und Erwartungen im Spiel sind. Girls Like Girls geht aber nicht nur um Liebesgefühl, sondern auch ums Erwachsenwerden. Coley lernt Schritt für Schritt, dass es Mut braucht, ehrlich zu sich selber zu sein. Dass es okay ist, Angst oder Zweifel zu haben und dass genau diese Unsicherheiten Teil vom Leben sind. Sie erlebt, dass Nähe zu anderen Menschen viel Mut verlangt, vor allem, wenn man gerade verloren oder verletzt wurde. Geschichte ist gefühlvoll, aber nicht kitschig. Sie zeigt, dass echte Gefühle manchmal kompliziert sind. Dass sie Freude und Angst gleichzeitig mit sich bringen. Die Autorin schafft es, der Coley ihre Gedanken und Gefühle sehr nahbar zu machen. Man spürt ihre Freude, ihre Zweifel, ihre Sehnsucht. Und das alles ist sehr echt und nachvollziehbar.
1: Jetzt haben wir auch noch zwei Lieder für euch. Einmal Girls Like Girls von der Hayley Kiyoko. Und wie der Name schon verratet, ist das Buch die Extended Version vom Musikvideo. Und das zweite Lied ist Electric Love von Burns.

0: Danke vielmals, Jasmine, dass du heute dabei bist.
1: Ich danke dir, dass ich dabei sein durfte.
0: Und dann würde ich jetzt gerade sagen, dass wir für heute schon wieder fertig sind. Ich hoffe, euch hat es gefallen und vor allem hoffe ich auch, dass wir euch vielleicht dazu angeregt haben, mehr queere Bücher zu lesen. Und die nächste Sendung ist dann am Mittwoch, 25. Februar, auch wieder um 2 Uhr. Und ich freue mich natürlich, wenn ihr wieder reinhört. Und das war es mit Queerfunk für heute.

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0: wollte meinem kleinen Bruder eine Platte kaufen von Dave Holland Quartett.
1: Ja.
0: Aber wenn ich hingehe, hole ich auch eine Platte.
1: Ja.
0: Ich hole mir eine Platte von den Jets.
2: Die machen keine Platten mehr.
0: Was soll das heißen?
2: Dass das nur noch live ist. Dass es nur noch alles live ist, weil Musik lebt, Mann. Musik lässt sich nicht auf eine Platte pressen. Es geht nicht.
0: Ja,
2: sie wollen es nicht mehr machen.

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0: Mal los, und jetzt. Oh, fuck.
1: Was denn jetzt? Probieren wir es voll.
2: Musik Agogo.

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0: von einer Militärjunta regiert. Demokratische Wahlen wurden mehrfach verschoben.
1: Mehrere islamistische Gruppen kämpfen um Einfluss und versuchen, das Land zu destabilisieren. Jetzt hat eine Terrorgruppe die Versorgung.

sind da.

0: herzlich willkommen hier bei uns für Radio Stadtfilter. Ihr gehört Nachteulen, Hörbücher und Lesungen für Spätaufgebliebene, für sehr früh Aufgestandene, wo diesen Sommer immer am Mittwoch und am Freitag in der frühen Morgenstunde abschnittsweise David Copperfield hören könnt. Von Charles Dickens in einer Übersetzung von Gustav Meyrink, in einer Lesung von Hans Haven aus dem 2014. Es geht immer schön der Reihe nach. Die Blöcke sind immer etwa 4 Stunden lang und ich wünsche euch viel Vergnügen.
1: Kapitel 35 Niedergeschlagenheit. Sobald ich meine Geistesgegenwart, die mich beim ersten überwältigenden Eindruck der eben gehörten Nachricht ganz und gar verlassen, wiedergewonnen hatte, schlug ich Mr. Dick vor, mit mir zu dem Wachszieher zu gehen, wegen des durch Mr. Peggottys Abreise frei gewordenen Bettes. Der Laden des Wachsziehers befand sich auf dem Hungerford Market. Der Platz sah damals noch ganz anders aus als jetzt, und vor dem Tor war ein niedriger Säulengang aus Holz angebracht, der Mr. Dick außerordentlich gefiel. Das Haus glich einem der bekannten altmodischen Wettergläser mit den zwei drehbaren Figuren.